0: Dazu kommt, dass eine wichtige Ölpipeline in Saudi-Arabien nach einem Drohnenangriff wochenlang stillgelegt werden muss. Das berichtet die Nachrichtenagentur AP. Die getroffene Pipeline ist eine wichtige Alternative zur aktuell blockierten Straße von Hormuz.
1: Kampfflugzeuge der NATO haben im litauischen Luftraum eine Drohne abgeschossen. Litauens Präsident Nausėda schrieb, er danke den Einsatzkräften der Allianz für ihre schnelle Reaktion. Litauen grenzt an die russische Exklave Kaliningrad und an das mit Russland verbündete Belarus. Seit dem russischen Angriff auf die Ukraine sieht sich das Land bedroht. In der EU gibt es wieder Streit über die Sanktionen gegen Russland. Laut der irischen Ratspräsidentschaft konnten sich die Mitgliedstaaten nicht darauf einigen, heute auslaufende Strafmaßnahmen gegen rund 3000 Personen, Einrichtungen und Unternehmen um 12 Monate zu verlängern. Sie wurden vorerst nur um 7 Tage verlängert, um weiter zu beraten. Grund war Diplomaten zufolge die Forderung der Slowakei und Frankreichs, den russischen Oligarchen Alisher Usmanov von der Sanktionsliste zu streichen. In den USA hat im Rechtsstreit um das Unkrautvernichtungsmittel Glyphosat die richterliche Anhörung begonnen. Die Bayer-Tochter Monsanto forderte das Gericht in St. Louis auf, den vorgeschlagenen Vergleich mit mehr als 60.000 Klägern zu genehmigen. Aus Köln, Ute Scheins.
2: Für Bayer steht viel auf dem Spiel. Die Anhörung vor dem US-Gericht könnte ein Befreiungsschlag sein im milliardenschweren Rechtsstreit um den Unkrautvernichter Glyphosat. Vorausgesetzt, die Richter stimmen dem Vergleich auch abschließend zu. Denn die Anhörung ist nur der erste Schritt. Die finale Entscheidung wird erst in einigen Wochen erwartet. Insgesamt hat Bayer für den Vergleich rund 7 Milliarden US-Dollar auf Seite gelegt. Und das, nachdem der Konzern bereits in einem früheren Vergleich mehr als 10 Milliarden Dollar gezahlt hat.
1: Das Wetter in Deutschland. Nachts ist es häufig trocken, gebietsweise Nebel, im Nordwesten etwas Regen, Tiefstwerte 16 bis 7 Grad. Am Tage überwiegend freundlich und trocken, am Abend von der Nordsee her Schauer, bei Höchstwerten von 20 Grad in Nordfriesland bis 30 Grad am Kaiserstuhl. Die Zeit, es ist gleich 2.03 Uhr.
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4: Mit Tobias Hürenbach heute Nacht ganz herzlich willkommen. Hinein in diese Stunde des ARD-Nachtkonzerts mit Musik von Mozart, und zwar mit seiner Sinfonie D-Dur, Köchelverzeichnis 504. Hugh Wolf dirigiert das HR-Sinfonieorchester.

Das HR-Sinfonieorchester präsentierte unter dem Dirigat von Hugh Wolf die Sinfonie D-Dur, Köchelverzeichnis 504 von Wolfgang Amadeus Mozart. BR Classic präsentiert Ihnen das ARD-Nachkonzert. Schön, dass Sie mit dabei sind. Es gibt Kammermusik jetzt von Johann Sobek, und zwar ein Meister aus Tschechien, der sich vor allem im Bereich der Bläserserenaden gut auskannte und auch einige Kammermusiken für verschiedene Bläserformationen anfertigte. Auch das Quintett F-Dur, das schrieb er für Flöte, Oboe, Klarinette, Horn und für das Fagott. Das erleben wir jetzt mit dem Albert-Schweitzer-Quintett.

Das Albert-Schweitzer-Quintett präsentierte das Quintett für Flöte, Oboe, Klarinette, Horn und Fagott F-Dur von Johann Sobeck hier im heutigen ARD-Nachkonzert. Und da kommen wir jetzt zum Volksmusikfan Zoltán Kodály. Er ist ja sehr viel rumgereist und hat einige Volkslieder gesammelt, zum Beispiel auch der Pfau flog auf. Das Werk basiert auf einem uralten ungarischen Volkslied. Der Text des Liedes, der lautet da übersetzt: Der Pfau flog auf das Komitatshaus, also das Regierungsgebäude, um den armen Gefangenen die Befreiung zu bringen. So. Das Ganze hier für Orchester gesetzt von Zoltán Kodály. Das ist in diesem Fall die Staatliche Philharmonie Brünn.

Der Pfau flog auf, Variationen über das ungarische Volkslied für Orchester von Zoltán Kodály. Die staatliche Philharmonie Brünn spielte unter der Leitung von José Cerebrier. Als nächstes hier in dieser Nacht auf Dienstag Kammermusik von Clara Schumann, genauer gesagt die drei Romanzen für Klavier in S-Moll, G-Moll und Astur mit der britischen Pianistin Isotta Kenney Mason.

äußerte Kenne Mason, eine Pianistin aus Nottingham. Sie präsentierte hier die drei Romanzen für Klavier von Clara Schumann. In dieser Nacht auf Dienstag haben wir jetzt noch Symphonisches von Ferdinand Ries für Sie rausgesucht. Von ihm die Sinfonie Nummer 2, C-Moll mit dem Züricher Kammerorchester, dirigiert von Howard Griffiths.

Das war das Züricher Kammerorchester. Am Pult stand Howard Griffiths Sinfonie Nummer 2, C-Moll von Ferdinand Ries. Es geht auf die 4 Uhr Nachrichten zu und raus aus dieser Stunde hier im ARD Nachtkonzert mit Musik von Jean Sibelius.

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1: Um 4 Uhr mit Olaf Knapp. Der oberste Gerichtshof der USA hat Pläne der Trump-Regierung gestoppt, die Briefwahl einzuschränken. Die Richter lehnten einen Eilantrag ab. Aus der Nachrichtenredaktion Janine Artist.
2: Die Entscheidung ist von großer Bedeutung, weil in den USA fast ein Drittel der Wähler per Briefwahl abstimmt und im November Zwischenwahlen anstehen. Die Regierung wollte ihre Änderung noch davor durchsetzen. Eine mögliche Folge wäre gewesen, dass viele US-Amerikaner nicht per Post hätten wählen können. Präsident Trump behauptet immer wieder, die Briefwahl führe zu Betrug. Belegen kann er das nicht. Die Zwischenwahlen gelten als wichtiger Stimmungstest für Trump. Den Republikanern droht im Repräsentantenhaus eine Niederlage. Im Senat könnte es eine Pattsituation geben.
1: Kampfflugzeuge der NATO haben im litauischen Luftraum eine Drohne abgeschossen. Das teilte das Nationale Krisenmanagementzentrum mit. Litauens Präsident Nausėda schrieb, er danke den Einsatzkräften der Allianz für ihre schnelle Reaktion. Woher die Drohne kam, ist bisher nicht bekannt. Litauen grenzt an

0: Gerichten zufolge die Forderung der Slowakei und Frankreichs, den russischen Oligarchen Alisher Usmanow von der Sanktionsliste zu streichen. Das brandenburgische Oberlandesgericht verhandelt von heute an über eine Klage gegen den Discounter Lidl. Eingereicht hatte sie der Bundesverband der Verbraucherzentrale. Gisela Former berichtet, worum es dabei genau geht.
1: Viele Menschen haben sie auf dem Handy, Apps von großen Handelsketten. In diesem Fall die Lidl Plus App. Mit ihr, so verspricht es der Discounter, könne man beim Einkaufen mehr sparen, durch extra Rabatte. Aber nur, wenn man die App verwendet. Die Verbraucherschützer sehen genau darin eine Diskriminierung. Sie kritisieren, dass Ältere ohne Smartphone, Kinder oder Menschen mit Behinderung benachteiligt würden, weil sie die Apps häufig nicht nutzen könnten oder dürften. Auch gegen andere Supermarkt-Apps haben die Verbraucherschützer schon geklagt.
0: Das Wetter in Deutschland. Am Tage meist freundlich und trocken, am Abend von der Nordsee her Schauer bei Höchstwerten von 20 Grad in Nordfriesland bis 30 Grad am Kaiserstuhl. Und am Mittwoch Schauer oder Gewitter, zeitweise sonnig, bei 16 bis maximal 25 Grad. Es ist 4.03 Uhr.
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3: Und mit einem Glanzstück für Viola und Orchester hinein in diese Stunde des ARD-Nachtkonzerts. Das Rhapsodie-Konzert, komponiert von Bohuslav Martinu mit dem Solisten Timothy Readout und dem Orchestre de Chambre de Lausanne.

Timothy Readout und das Orchestre de Chambre de Lausanne mit dem Rhapsodiekonzert für Viola und Orchester von Bohuslav Martinu. Seit 1998 vergibt das Bundesland Baden-Württemberg die Konradin-Kreuzer-Tafel für Verdienste um die Pflege der Laienmusik. Namensgeber ist hier der Komponist Konradin Kreuzer, der vor allem in Stuttgart, Freiburg und Donaueschingen tätig war. Wir hören von ihm das Quartett S-Dur für Klarinette, Violine, Viola und Violoncello mit Dieter Klöcker und Mitgliedern von Consortium Classicum.

stimmungsvolle Kammermusik von Konradin Kreutzer, das Quartett für Klarinette, Violine, Viola und Violoncello S-Dur, Dieter Klöcker und Konsortium Classicum waren hier zu erleben, im heutigen ARD-Nachkonzert, präsentiert von BR Classic. Francesco Maria Veracini übernimmt, der italienische Meister, der hat ja auch noch ein Wörtchen mitzureden, nämlich mit seiner Ouvertüre Nummer 2 F-Dur ist Musica Antiqua Köln damals aus den Archiven gekommen. Unter der Leitung von Reinhard Göbel haben sie da eine tolle Erfahrung und Ausgrabung gemacht.

Ouvertüre Nummer 2, F-Dur von Francesco Maria Veracini. Die leuchtet und klingt wieder so toll. Danke, Musiker Antiqua Köln unter der Leitung von Reinhard Göbel. Bis zu den 5 Uhr Nachrichten treibt ein Kobold noch sein Unwesen, in Szene gesetzt von Edward Grieg.

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1: Um 5 Uhr mit Olaf Knapp. Der oberste Gerichtshof der USA hat Pläne der Trump-Regierung gestoppt, die Briefwahl einzuschränken. Die Richter lehnten einen Eilantrag ab. Aus der Nachrichtenredaktion Janine Artist.
2: Die Entscheidung ist von großer Bedeutung, weil in den USA fast ein Drittel der Wähler per Briefwahl abstimmt und im November Zwischenwahlen anstehen. Die Regierung wollte ihre Änderung noch davor durchsetzen. Eine mögliche Folge wäre gewesen, dass viele US-Amerikaner nicht per Post hätten wählen können. Präsident Trump behauptet immer wieder, die Briefwahl führe zu Betrug. Belegen kann er das nicht. Die Zwischenwahlen gelten als wichtiger Stimmungstest für Trump. Den Republikanern droht im Repräsentantenhaus eine Niederlage. Im Senat könnte es eine Pattsituation geben.
1: Kampfflugzeuge der NATO haben im litauischen Luftraum eine Drohne abgeschossen. Das teilte das Nationale Krisenmanagementzentrum mit. Litauens Präsident Nausėda schrieb, er danke den Einsatzkräften der Allianz für ihre schnelle Reaktion. Woher die Drohne kam, ist bisher nicht bekannt. Litauen grenzt an die russische Exklave Kaliningrad und an das mit Russland verbündete Belarus. Seit dem russischen Angriff auf die Ukraine sieht sich das Land bedroht. In der EU gibt es wieder Streit über die Sanktionen gegen Russland. Laut der irischen Ratspräsidentschaft konnten sich die Mitgliedstaaten nicht darauf einigen, heute auslaufende Strafmaßnahmen gegen rund 3000 Personen, Einrichtungen und Unternehmen um 12 Monate zu verlängern. Sie wurden vorerst nur um 7 Tage verlängert, um weiter zu beraten. Grund war, Diplomaten zufolge, die Forderung der Slowakei und Frankreichs, den russischen Oligarchen Alisher

0: oder Menschen mit Behinderung benachteiligt würden, weil sie die Apps häufig nicht nutzen könnten oder dürften. Auch gegen andere Supermarkt-Apps haben die Verbraucherschützer schon geklagt.
1: Das waren die Nachrichten. Das Wetter in Deutschland: am Tage meist freundlich und trocken, am Abend von der Nordsee her Schauer. Höchstwerte 20 Grad in Nordfriesland bis 30 Grad am Kaiserstuhl. Am Mittwoch Schauer oder Gewitter, zeitweise sonnig, 16 bis 25 Grad. Donnerstag abends von Nordwesten her Regen, 16 bis 24 Grad. Es ist 5 Uhr.
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3: Mit Tobias Hürenbach am Dienstagmorgen ganz herzlich willkommen und gut aufgelegt im Walzertakt hinein in diese Stunde.

mit diesem Walzer S-Dur von Frédéric Chopin, präsentiert von Alice Sarah Ott, hinein in diesen Dienstagmorgen, hinein in die Stunde des ARD-Nachtkonzerts, präsentiert von BR Klassik. Schön, dass Sie mit dabei sind. Mit Antonio Vivaldi geht es bei uns weiter hier im Programm. Sein Konzert in A-Moll, das ist ein Träumchen für Oboe, Streicher und Basso Continuo. Wir hören hier den amerikanischen Oboisten David Reichenberg. Er konzertiert zusammen mit The English Concert.

Fenster auf und die Frische des Originalklangs rein, das war an der Barockoboe David Reichenberg und The English Concert unter der Leitung von Trevor Pinnock, das Oboenkonzert A-Moll von Antonio Vivaldi haben sie präsentiert. Bei uns jetzt im ARD-Nachtkonzert Musik von Joseph Haydn und zwar aus der G-Dur-Sinfonie, der Sinfonie mit dem Paukenschlag, ist das hier der erste Satz mit der Philharmonia Hungarica unter der Leitung von Ontal Dorati.

Da war der Paukenschlag noch nicht zu hören, hier im ersten Satz der G-Dur-Sinfonie von Joseph Haydn, das berühmte Bon Mot, das kommt ja dann erst im zweiten Satz. Das war hier die Philharmonia Hungarica unter der Leitung von Ontal Dorati im heutigen ARD-Nachtkonzert. Und da geht es mit Musik von Karl Czerny nun weiter. Beethoven-Schüler und hat auch viel von seinem Meister gelernt in Sachen Kammermusik und in Sachen Konzert. Von Karl Czerny das Konzert in C-Dur, das schrieb er für Klavier zu vier Händen und Orchester. Wir erleben den Auftakt dazu mit dem Klavierduo Thal Grothäusen und dem Münchner Rundfunkorchester, in diesem Fall hier geleitet von Bruno Weil. Musik.

Jarratal, Andreas Grothäusen und das Münchner Rundfunkorchester mit dem ersten Satz des Konzerts für Klavier zu vier Händen und Orchester C-Dur aus der Feder von Karl Czerny zu erleben bei uns hier im ARD-Nachtkonzert, präsentiert von BR Klassik. Schön, dass Sie dabei sind am Dienstagmorgen. Mit Musik von Christoph Graupner geht es bei uns weiter. Sein Concerto in C-Dur darf es sein mit dem Ensemble Academia Daniel. Das ist ein renommiertes altes Musikensemble, das für seine vielbeachteten Einspielungen einige tolle Kritiken erhalten hat. Eben auch darunter diese Entdeckungen hier von Christoph Graupner, Concerto C-Dur.

Die Accademia Daniel zauberte unter der Leitung von Chalef Adel das Concerto C-Dur von Christoph Graupner. 2022, da jährte sich sein Geburtstag zum 200. Mal Josef Joachim Raff, ein Star Ende des 19. Jahrhunderts, ja, fast vergessen, zu unserer Zeit. Das ändern seit einiger Zeit die Bamberger Symphoniker. Immer wieder haben sie Werke von Josef Joachim Raff aufgenommen. Hier im Jahr 2001 unter der Leitung von Hans Stadelmeier die Sinfonie Nummer 4, G-Moll, der zweite Satz, der geht so.

Die Bamberger Symphoniker unter Hans Stadelmeier mit diesem symphonischen Gruß von Josef Joachim Raff. Soweit das heutige ARD-Nachkonzert. Zum Abschluss heißt es noch Catch Me If You Can, Filmmusik von John Williams. Ja, enjoy the day if you can, sag ich. Tobias Hürenbach bedankt sich bei Ihnen fürs Einschalten und gerne auf bald wieder. Ciao, tschüss.

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1: Um 6 Uhr mit Inken Henkel. Der oberste Gerichtshof der USA hat den Eilantrag von Präsident Trump zur Einschränkung der Briefwahl vor den Zwischenwahlen im November abgelehnt. Das Gericht folgte einer unteren Instanz, die das Vorhaben schon gestoppt hatte. Aus Washington Ralf Borchardt.
2: Zumindest für die Kongress-Zwischenwahlen Anfang November bleibt es bei den bisherigen Regeln. Diese sind von großer Bedeutung, weil bis zu einem Drittel der Wählerinnen und Wähler in den USA per Brief abstimmen, in vielen Bundesstaaten vor allem Anhänger der Demokraten. Trump hatte im März per Dekret bestimmt, dass die Post nur noch Briefwahlunterlagen an diejenigen verschicken soll, die auf von der Bundesregierung abgesegneten Wählerlisten stehen. Dagegen hatten zahlreiche demokratisch regierte Bundesstaaten geklagt.
1: In Litauen hat es einen Zwischenfall mit einer Drohne gegeben. Wie das Nationale Krisenzentrum mitteilte, haben Kampfflugzeuge der NATO das Fluggerät abgeschossen, nachdem es in den litauischen Luftraum eingedrungen war. Woher die Drohne kam, ist bisher nicht bekannt. Litauens Präsident Nausėda schrieb, er danke den NATO-Einsatzkräften für ihre schnelle Reaktion. Das baltische Land grenzt an die russische Exklave Kaliningrad und an das mit Russland verbündete Belarus. In Brandenburg verhandelt das Oberlandesgericht von heute an über eine Klage gegen den Discounter Lidl und dessen App. Eingereicht hat sie der Bundesverband der Verbraucherzentralen. Gisela Former aus der NDR Nachrichtenredaktion berichtet, worum es genau geht.
3: Viele Menschen haben sie auf dem Handy, Apps von großen Handelsketten. In diesem Fall die Lidl Plus App. Mit ihr, so verspricht es der Discounter, könne man beim Einkaufen mehr sparen, durch extra Rabatte. Aber nur, wenn man die App verwendet. Die Verbraucherschützer sehen genau darin eine Diskriminierung. Sie kritisieren, dass Ältere ohne Smartphone, Kinder oder Menschen mit Behinderung benachteiligt würden, weil sie die Apps häufig nicht nutzen könnten oder dürften. Auch gegen andere Supermarkt-Apps haben die Verbraucherschützer schon geklagt.
1: In der Region Hannover kommt es heute wegen eines Warnstreiks zu Ausfällen im Busverkehr. Die Gewerkschaft Verdi hat die Beschäftigten von Regiobus Hannover dazu aufgerufen, von heute früh an für rund 4 Stunden die Arbeit niederzulegen. Laut dem Unternehmen fahren voraussichtlich bis 9.30 Uhr

0: sozialen Medien ansetzen. Bei der Tat am Sonntagabend waren ein 14-Jähriger durch Schüsse am Bein verletzt und ein 20-Jähriger durch einen Messerstich verletzt worden. In Los Angeles sind in der Nacht die Emmys vergeben worden, die begehrtesten US-Fernsehpreise. Als beste Dramaserie wurde wie im vergangenen Jahr The Pitt ausgezeichnet. Sie spielt in der Notaufnahme eines Krankenhauses in den USA und wird vor allem für ihre humanistische Handlung und die einfühlsame Darstellung der Figuren gefeiert. Abräumer des Abends war die Serie Widow's Bay, die insgesamt 14 Emmys gewann, darunter den für die beste Comedy-Serie und den für Matthew Reese als bester Hauptdarsteller. In der zweiten Fußball-Bundesliga gibt es eine erste Trainerentlassung. Hannover 96 hat auf den schlechten Saisonstart reagiert und sich von Christian Tietz getrennt. Aus der NDR-Sportredaktion Tom Gernke.
1: Nach etwas über einem Jahr ist nun schon wieder Schluss. Trainer Christian Tietz muss gehen nach nur 4 Punkten aus 5 Spielen. Allen voran Geschäftsführer Jonas Bold vermied zuletzt ein klares Bekenntnis zu Tietz. Die beiden sollen sich in entscheidenden Transferfragen nicht einig gewesen sein. Tietz war im vergangenen Sommer aus Magdeburg gekommen, hätte 96 in der ersten Saison fast in die Bundesliga geführt. Für das Spiel am Sonntag gegen Bochum übernimmt nun interimsweise U23-Trainer Lars Bahlemann. Die Nachfolge auf der Cheftrainerposition soll zeitnah geregelt werden.
0: Das waren die Nachrichten. Das Wetter in Norddeutschland? Heiter bis wolkig, gegen Abend an der Nordsee Regen, teils gewittrig, Höchstwerte 20 bis 27 Grad. Morgen unbeständig, im Osten teils gewittriger Regen, an der Nordsee ein Wechsel aus Sonne, Wolken, Schauern und Gewittern, maximal 18 bis 20 Grad. Am Donnerstag oft bewölkt, auch mal Regen, 16 bis 19 Grad und am Freitag mal Regen, mal Sonne, vereinzelt Gewitter, wieder 16 bis 19 Grad. Es ist 6.05 Uhr.
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3: Heute am Dienstag, am 15. September. Und wir kommen mit Musik in den Tag, die nicht für die große Bühne, sondern eigentlich fast privat für liebe Menschen entstanden ist. 1829. Mendelssohn war 20 Jahre alt, hat er für die Silberhochzeit seiner Eltern ein Liederspiel geschrieben, das dann auch privat im Hause Mendelssohn aufgeführt wurde. Verwechslungskomödie, die Heimkehr aus der Fremde. Ein Mann kommt nach 6 Jahren wieder nach Hause und ein Hochstapler ist schon auf dem Platz. Das wäre man natürlich gerne gewesen. Damals mit dabei im Hause Mendelssohn, als das aufgeführt wurde. Leichtfüßig und herzlich. Und genauso kommen wir in den Tag mit dieser Musik. Leichtfüßig und von Herzen einen guten Morgen.

wo wollen die wohl hin, diese kleinen Kerlchen? Schon am frühen Morgen der Zug der Zwerge aus der lyrischen Suite von Edvard Grieg. Hier mit dem Sinfonieorchester Göteborg unternehme Järvi. 6.15 Uhr ist es ja, man trifft seltsame Gestalten manchmal am frühen Morgen. Jetzt zum Beispiel auch bei Shakespeare in der Schauspielmusik zu The Tempest, der Sturm von Arthur Sullivan. Reapers, also Schnitter oder Erntearbeiter, sonnengebräunte Männer mit Sicheln und Strohhüten, die von der Feldarbeit kommen, und Nymphen, Naturgeister der Quellen und Bäche, nicht Nymphen im heutigen Sinn, sondern eher also diese Naturgeister bei Shakespeare, die tanzen jetzt miteinander. Dance of Nymphs and Reapers aus der Schauspielmusik The Tempest.

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0: Für viele der beste Interpret für Musik von Frédéric Chopin. Arthur Rubinstein in dieser Aufnahme mit dem Walzer Opus 70 F-Moll um 6.30 Uhr.
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0: Kurzen Blick auf die Nachrichtenlage. Im Rechtsstreit um die Briefwahl in den USA hat die Regierung von Präsident Trump vor dem obersten Gericht eine Niederlage erlitten. Die Richter der höchsten Instanz lehnten es ab, vor den Kongresswahlen im November strengere Regeln durchzusetzen, wie Trump sie wünschte. In der Region Hannover kommt es heute zu Ausfällen im Busverkehr. Die Gewerkschaft Verdi hat die Beschäftigten von Regiobus Hannover dazu aufgerufen, früh morgens für rund 4 Stunden zu streiken. So fahren voraussichtlich bis 9.30 Uhr keine Busse der Sprint-H-Linien. Der Schülerverkehr soll hingegen wie gewohnt laufen. Das Wetter bei uns im Norden heute noch bewölkt oder neblig, dann wird es zunehmend freundlich. Am Abend dann Regenwolken von der Nordsee her. 23 Grad in der Gemeinde Fünfseen in Mecklenburg-Vorpommern. 24 Grad in Hohenweststedt in Schleswig-Holstein und sogar sommerliche 26 Grad in Bassum in Niedersachsen. Ich bin Philipp Schmid. Guten Morgen. Jetzt könnte es sein, es riecht ein wenig nach Schwefel in die Damnation de Faust. Faust von Hector Berlioz, daraus der ungarische Marsch.

0: Das war das Chicago Symphony Orchestra, dirigiert von Sir Georg Scholti, der ungarische Marsch aus Fausts Verdammnis von Hector Berlioz. Habe nun ach Philosophie, Juristerei und Medizin und neuerdings auch Physik durchaus studiert um 6:45.
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0: 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Gestern hat schon das Freibad gesammelt. Und jetzt ist noch die Frage Dinklage oder Rostock. Und ein bisschen habe ich es schon angedeutet. Heute ist Physik dran. Das Physikinstitut der Universität Rostock zählt heute auf Sie und Ihre Stimme. Heute und nur heute können Sie abstimmen. Und warum dieser große Hörsaal ein ganz besonderer Ort ist und geeignet wäre für Annette Louisanne, Reporter Florian Schmidt hat sich mal umgesehen.
2: Ich bin jetzt im Hörsaal 1 des Instituts für Physik in Rostock. Ein toller Saal, schwarze Sitze, weiße Decke, liebevoll der Sarg genannt, obwohl das die lebensfröhliche und schöne Atmosphäre dieses Ortes nicht wirklich widerspiegelt. Aber die würden wir natürlich mit Annette Louisanne definitiv hierher bringen. 200 Plätze, ich sitze hier gerade ganz gemütlich, überall guter Blick. Also eigentlich egal, wo man sitzt, man könnte Annette Louisanne von überall sehen und eigentlich sitzen soll man ja noch gar nicht so viel, weil spätestens gegen Ende dürfte und sollte doch vor allem gut getanzt, mitgesungen und ordentlich Party gemacht werden. Also aus meiner Sicht ist der Hörsaal der wirklich perfekte Ort für Annette Louisanne. Dementsprechend unbedingt abstimmen.
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0: Und physikalisch gesehen kann man sagen, ein Sechstel der Erdanziehung, Umlauf um die Erde 27,3 Tage und von einem Vollmond zum anderen 29,5 Tage. Das sind die physikalischen Daten zum Mond. Die musikalischen kommen jetzt von Ludwig van Beethoven, unterstützt von Arash Safjan. Variationen über Mondscheinsonate mit Sebastian Knauer.

0: ins Feuer gießen, musikalisch gesehen. Fuel to Fire, dieses Stück von Agnes Obel um 6.48 Uhr.
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0: Ein Monsterfilm kommt ins Kino. Gentle Monster, so heißt er zumindest. Ein Albtraum für die österreichische Regisseurin. Ihr Film Corsage über die alternde Kaiserin Sissi wurde von der Kritik gefeiert. Gleichzeitig gegen ihren männlichen Hauptdarsteller Florian Tichtmeier ermittelt wegen des Besitzes von Kinderpornografie. Eine traumatische Erfahrung, die die Regisseurin auf mutige Weise verarbeitet hat. Ihr neuer Film Gentle Monster greift 4 Jahre später das schwierige Thema auf und Walli Müller erzählt uns die Geschichte.
2: Was jetzt wie die Flucht nach vorn wirkt, hatte Marie Kreuzer als Filmidee tatsächlich schon vorher im Kopf.
3: Also ich habe dann schon an dem Projekt gearbeitet, recherchiert, geschrieben, habe aber dann eben Corsage gemacht und als dann die genannte Causa aufgekommen ist, habe ich zuerst gedacht, ich kann den Film jetzt nicht mehr machen. Aber relativ bald danach eingesehen, ich muss ihn wahrscheinlich erst recht machen, weil sich ja gerade bestätigt hat, was ich auch in meiner Recherche gelernt habe oder was mir klar geworden ist, dass ich eben auch ganz sicher Täter im Umfeld habe.
2: In Gentle Monster steht nun nicht der Täter im Mittelpunkt, sondern die Frau, die ihn arglos liebt, bis ihr der Boden unter den Füßen weggezogen wird. Die Französin Lucy, gespielt von Léa Seydoux, ist mit Ehemann Philipp aufs bayerische Land gezogen, wo er sein Burnout kurieren will. Eines Tages jedoch steht die Polizei mit Durchsuchungsbefehl vor der Tür.
4: Was ist los?
5: Frau Weiß nehme ich an. Elsa Kühn, Kriminalpolizei München. Wir ermitteln gegen ihren Mann und stellen seine Datenträger sicher.
2: Die Vorwürfe gegen den Ehemann stürzen Lucy dann in ein schwarzes Loch. Kinderpornografische Bilder auf seinem Computer. Nur aus beruflichen Gründen beteuert er und sie würde es ihm gerne glauben, fürchtet aber doch um den gemeinsamen Sohn. Könnte auch er zum Opfer geworden sein? Instinktiv packt sie das Kind ins Auto und flieht zu ihrer Mutter. Sprechen über das Unsagbare aber kann sie nur mit der ermittelnden Polizistin.
4: Wie geht es weiter?
5: Mit der Auswertung der Datenträger, das kann Monate dauern. Fälle, in denen wir davon ausgehen müssen, dass aktuell Übergriffe stattfinden, werden vorgereiht und schneller bearbeitet, um die Betroffenen zu finden und in Sicherheit zu bringen. Aber im Fall ihres Mannes ist die Sachlage mutmaßlich eine andere.
4: Are you saying it's not that bad?
5: Das kann ich Ihnen noch nicht sagen. Für eine Hausdurchsuchung hat es gereicht.
2: Jella Haase spielt die Ermittlerin mit eindrucksvoller Ruhe und Sachlichkeit. Spürbar die einzige Art, mit den Ungeheuerlichkeiten fertig zu werden, die sie bei der Soko-Pädokriminalität täglich wegstecken muss. Ein toller, weil sinnvoller Job, findet Elsa.
5: It's the best job I ever had. It's the first one that makes sense.
3: Der Satz ist 1:1, ein Zitat. Ich habe mit Polizeiermittlerinnen auf verschiedenen Ebenen gesprochen, natürlich auch mit Juristinnen, Psychologinnen und so weiter. Aber in diese Abteilung muss man nicht gehen. Das ist ein bewusster Schritt, weil es ihnen wichtig ist. Und sie haben das Gefühl, und das stimmt ja auch, dass sie einfach eine sehr sinnvolle Arbeit machen.
2: Auf Jella Haase muss man erstmal kommen in der Rolle. Dass die Regisseurin den Geistesblitz hatte, die lustige Chantal im Märchenland als Polizistin in so heikler Mission zu besetzen, ist ein absoluter Gewinn für den Film. Und Haase kann ihre schauspielerische Bandbreite zeigen. Marie Kreuzer gelingt es, dem Publikum einen Zugang zum Tabuthema zu öffnen, über die Perspektive der Ehefrau, die sich quälende Fragen stellen muss. Liebe ich ein Monster? Und konnte oder wollte ich das nicht sehen?
3: Man kann ein sehr netter, aufmerksamer Mensch sein und trotzdem schreckliche Dinge tun. Und das schließt sich nicht aus. Und das ist der Konflikt, mit dem wir als Menschen miteinander ja auch leben müssen.
2: Zur Wahrheit gehört, dass die Zahl der von Natur aus pädophil Veranlagten gar nicht so niedrig ist. Sich Hilfe zu suchen, fiele womöglich leichter, wenn das Thema weniger totgeschwiegen würde. Aber noch etwas anderes hat Kreuzer bei ihrer Recherche gelernt.
3: Ungefähr 60% der Täter haben diese Neigung gar nicht. Die werden aus anderen Gründen zu Gewalttätern gegenüber Kindern. Also es ist einfach viel schwieriger und viel differenzierter, wie so oft die Dinge im Leben.
2: In Gentle Monster gelingt ihr genau dieser differenzierte Blick auf die schmerzlichen Abgründe der menschlichen Seele. In leisem Ton, die Dämme brechen innerlich. Ein eindringliches Drama.
0: Walli Müller über den Film Gentle Monster, übermorgen im Kino. Besprechung und den Trailer mit entsprechender Altersbeschränkung und Zeitbeschränkung ab 22 Uhr finden Sie online bei uns ndr.de/kultur.

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1: Um 7 Uhr mit Inken Henkel. Der oberste Gerichtshof der USA hat den Eilantrag von Präsident Trump zur Einschränkung der Briefwahl vor den Zwischenwahlen im November abgelehnt. Das Gericht folgte einer unteren Instanz, die das Vorhaben schon gestoppt hatte. Aus Washington Ralf Borchardt.
2: Zumindest für die Kongress-Zwischenwahlen Anfang November bleibt es bei den bisherigen Regeln. Diese sind von großer Bedeutung, weil bis zu einem Drittel der Wählerinnen und Wähler in den USA per Brief abstimmen, in vielen Bundesstaaten vor allem Anhänger der Demokraten. Präsident Trump hat immer wieder behauptet, die Briefwahl ermögliche Wahlbetrug. Dafür gibt es aber keinerlei stichhaltige Belege. Trump hatte im März per Dekret bestimmt, dass die Post nur noch Briefwahlunterlagen an diejenigen verschicken soll, die auf von der Bundesregierung abgesegneten Wählerlisten stehen. Dagegen hatten zahlreiche demokratisch regierte Bundesstaaten geklagt.
1: In Litauen hat es einen Zwischenfall mit einer Drohne gegeben. Wie das Nationale Krisenzentrum mitteilte, haben Kampfflugzeuge der NATO das Fluggerät abgeschossen, nachdem es in den litauischen Luftraum eingedrungen war. Woher die Drohne kam, ist bisher nicht bekannt. Litauens Präsident Nausėda schrieb, er danke den NATO-Einsatzkräften für ihre schnelle Reaktion. Das baltische Land grenzt an die russische Exklave Kaliningrad und an das mit Russland verbündete Belarus. Wegen des russischen Angriffs auf die Ukraine sieht sich auch Litauen bedroht. In Brandenburg verhandelt das Oberlandesgericht von heute an über eine Klage gegen den Discounter Lidl und dessen App. Eingereicht hat sie der Bundesverband der Verbraucherzentralen. Gisela Former aus der NDR-Nachrichtenredaktion berichtet, worum es genau geht.
3: Viele Menschen haben sie auf dem Handy, Apps von großen Handelsketten. In diesem Fall die Lidl Plus App. Mit ihr, so verspricht es der Discounter, könne man beim Einkaufen mehr sparen, durch extra Rabatte. Aber nur, wenn man die App verwendet. Die Verbraucherschützer sehen genau darin eine Diskriminierung. Sie kritisieren, dass Ältere ohne Smartphone, Kinder oder Menschen mit Behinderung benachteiligt würden, weil sie die Apps häufig nicht nutzen könnten oder dürften. Auch gegen andere Supermarkt-Apps haben die Verbraucherschützer schon geklagt.
1: Wegen neuer Rekordpreise für Benzin und Diesel an den Tankstellen diskutieren Politiker weiter über Reaktionen. Kurzfristige Erleichterungen sind allerdings nicht in Sicht. Aus Berlin, Frank Eichmann.
4: Keine Hoffnung auf bald sinkende Spritpreise macht der deutsche Mineralölverband Fuels und Energie. Dessen Sprecher Gersdorf sagt der Rheinischen Post, eine völlige Marktnormalisierung sei erst im nächsten Jahr zu erwarten. Entscheidend die weitere Entwicklung im Nahen Osten. Dem stimmt die SPD in einem Positionspapier zwar zu, daneben würden die Mineralölkonzerne die aktuelle Lage aber schamlos ausnutzen und Rekordgewinne auf Kosten der Bürger machen. Die Forderung,

0: Image aufmöbeln möchte, wurde als beste Comedy-Serie ausgezeichnet und stellte mit insgesamt 14 Emmys einen neuen Rekord in der Kategorie auf. Die zweite Staffel der Krankenhausserie The Pitt war als Dramaserie mit 25 Nominierungen ins Rennen gegangen und nahm nur 6 Emmys mit nach Hause. Aber dafür immerhin in den Top-Kategorien beste Dramaserie und bester Hauptdarsteller.
1: Fußball-Zweitligist Hannover 96 hat sich von Trainer Christian Tietz getrennt. Der Klub reagiert damit auf den schlechten Saisonstart der Niedersachsen mit nur einem Sieg aus den ersten 5 Spielen. Wer neuer Trainer in Hannover wird, ist noch unklar. Am kommenden Sonntag beim Spiel gegen Bochum soll die Mannschaft von U23-Coach Lars Barlemann betreut werden. Das waren die Nachrichten. Das Wetter in Norddeutschland: heiter bis wolkig, gegen Abend fällt an der Nordsee Regen, teils gewittrig, Höchstwerte 20 bis 27 Grad. Morgen ist es unbeständig, im Osten fällt teils gewittriger Regen, an der Nordsee gibt es einen Wechsel aus Sonne, Wolken, Schauern und Gewittern, maximal 18 bis 20 Grad. Am Donnerstag ist es oft bewölkt, es fällt auch mal Regen bei 16 bis 19 Grad und am Freitag mal Regen, mal Sonne, vereinzelt Gewitter, wieder 16 bis 19 Grad. Es ist 7.05 Uhr.
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3: Es gibt ja so Tage im Jahr, die sind schon deshalb besonders, weil zwei Prominente Geburtstag haben oder hätten. An einem 8. Januar zum Beispiel immer Elvis Presley und David Bowie. An einem 6. Juli der Dalai Lama und Sylvester Stallone. Und am 18. August James Cameron und Madonna. Heute ist auch sein Tag, der 15. September, und ist sogar noch ein bisschen besonderer. Denn da gibt es zwei Hollywood-Größen, die am selben Tag geboren sind. Also heute genau gleich alt werden. 80. Gratulieren wir gleich nach Antonio Vivaldi, an einem 4. März geboren übrigens, wie Lucio Dalla. Guten Morgen.

0: Erinnert fast ein bisschen an die vier Jahreszeiten, aber das tut ja vieles bei Antonio Vivaldi. Das war Andres Gabetta zusammen mit seiner Capella. Erster Satz aus dem D-Dur-Violin-Konzert von Antonio Vivaldi um 6:45 auf NDR Kultur. Mr. Jones und Mr. Stone, nicht gerade klangvolle Namen in den USA, aber wenn man nach Hollywood schaut, sieht die Sache schon ganz anders aus. Zwei Herren werden heute beide 80 Jahre alt, die in Hollywood zu den ganz Großen zählen. Regisseur Oliver Stone und Schauspieler und auch Regisseur Tommy Lee Jones. Und der eine, Stone, ist umstritten wegen seiner politischen Filme, zum Beispiel über den Vietnamkrieg, über die Ermordung John F. Kennedys, über Fidel Castro oder Wladimir Putin. Stone sieht seine Rolle als Filmemacher nicht unbedingt nur künstlerisch.
1: I felt an obligation to take part.
0: Ich habe eine Verpflichtung gespürt, um mich einzumischen, sagt er. Und das hat er regelmäßig getan in seinen Filmen. Und der andere, Tommy Lee Jones, mischt auch mit in Hollywood, aber ganz anders, meist als nachdenklicher, wortkarger Typ mit faltigem Gesicht. Und wer ihn nur aus der Komödie Man in Black kennt, der übersieht den Philosophen in Filmen wie No Country for Old Men oder Die drei Begräbnisse des Melquiades Estrada.
2: Es ist eine Studie sozialer Gegensätze. Es geht darum, was echte Überzeugung, echter Glaube bedeutet, wenn du an etwas glaubst, was dann passiert.
1: And once you do have faith in something, what happens?
0: Mehrfach haben die beiden auch zusammengearbeitet, in JFK zum Beispiel oder in Natural Born Killers. Oliver Stone und Tommy Lee Jones. Kann man sich also fragen, ob sie vielleicht heute auch zusammen Geburtstag feiern, irgendwo in Hollywood. Heute werden beide 80.

0: Filmmusik, das Schmuckstück von Philippe Rombi um 7.20 Uhr.
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0: Gar nicht dick, das Buch, das Annemarie Stoltenberg heute dabei hat. 144 Seiten hat das Buch von Heinrich Steinfest. Es heißt Die Linkshänderinnen. Worum geht's?
2: Es geht hier im Kern um drei Frauen, die sich unter skurrilen Umständen kennenlernen. Sie waren alle drei Passagierinnen bei einem Flug Chicago-Frankfurt. Und während dieses Flugs haben zwei Autotester sich so in die Wolle gekriegt, haben so angefangen zu randalieren, dass sich der Kapitän entschlossen hat, zurückzufliegen nach Chicago. Und dort hat man mehrere Stunden gewartet auf einen neuen Flug Chicago-Frankfurt. Und während dieser Zeit haben sich die drei Frauen miteinander ausgetauscht, angefreundet und festgestellt, dass sie alle drei Linkshänderinnen sind. Und danach sind sie im Kontakt geblieben. Sie haben sich nicht so langweilige Mails geschrieben. Ich hier mit meinem Hund, ich beim Baden oder so, sondern richtig interessante Botschaften. Und dann beschlossen, eine Bar zu eröffnen. Das tun sie. Elsbeths Hoffnung nennen sie ihre Bar. Und da geht es dann erst richtig los.
0: Wie unterschiedlich sind die drei Frauen?
2: Die drei Frauen ähneln sich. Man erfährt so ein bisschen was über ihren Hintergrund. Die eine war mal Kickboxerin und die andere Anschieberin beim Bobfahren. Wollte ich immer schon mal kennenlernen. Jemanden, der einen Bob anschiebt.
0: Ja.
2: Und diese Bar ist in der Nähe eines Hotels. Und dieses Hotel hat dann eine Fehlbuchung. Anstatt einer Reisegruppe, die dort kommen soll, kommen zwei. Eine Gruppe mit Psychoanalytikerinnen und Psychoanalytikern aus Frankreich und eine Gruppe mit Floristinnen und Floristen aus Frankreich. Gleichzeitig. Die stellen fest, dass man sich doch auch viel zu sagen hat. Haben Blumen nicht auch etwas mit der Seele zu tun? Und umgekehrt. Spielt es eine Rolle, in welcher Verfassung man ist, um Blumen zusammenzustellen? Jedenfalls tauschen sie auch die Vorträge aus und verstehen sich bestens. Und diese Gruppen gehen nach den Vorträgen und Meetings und Arbeitsgruppen abends in die Bar. Und auf dem Rückweg von der Bar ins Hotel verschwinden die. Zwei Gruppen. Einfach spurlos verschwunden. Die Polizei sucht mit Hundertschaften, aber vorerst findet man sie nicht.
0: Da wird es ja nicht nur turbulent, sondern auch mysteriös ein bisschen.
2: Ja, Heinrich Steinfest ist ein Meister des magischen Realismus und er hat auf jeder Seite neue Gags, neue Einfälle. Ich habe wirklich die ganze Zeit während der Lektüre immer wieder so leise oder laut gekichert und hatte allergrößtes Vergnügen bei der Lektüre.
0: Welche Rolle spielt es genau, dass die Linkshänder sind?
2: Eigentlich nicht so. Das hat keine zentrale Bedeutung. Es ist ein interessanter Aspekt, weil sie auf diese Weise zusammengefunden haben. Aber das Buch kann auch von Rechtshändern mit Freude gelesen werden.
0: Und weil ich dich gut kenne, trotzdem nochmal die Frage, du verrätst natürlich nicht, ob die beiden Gruppen wieder auftauchen und wie.
2: Doch, die tauchen wieder auf und da eröffnet sich nochmal eine ganz neue Ebene der Geschichte.
0: Und das wird nicht verraten?
2: Nein.
0: Annemarie Stoltenberg über Heinrich Steinfest. Die Linkshänderinnen heißt das Buch. 144 Seiten im Piper Verlag erschienen, 18 Euro. Und Sie finden auch die Angaben zum Buch und die Besprechung von Annemarie online bei uns. ndr.de/kultur.

0: Stark und markiert, eines der Stücke im Volkston, Original für Violoncello und Klavier, das war die Fassung für Klarinette und Orchester mit Martin Fröst und dem Royal Stockholm Philharmonic Orchestra um 7.30 Uhr.
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0: Einen kurzen Blick auf die Nachrichtenlage. In der Region Hannover kommt es heute zu Ausfällen im Busverkehr. Die Gewerkschaft Verdi hat die Beschäftigten von Regiobus Hannover aufgerufen, frühmorgens für rund 4 Stunden zu streiken. Voraussichtlich bis 9.30 Uhr gibt es keine Busse der Sprint H-Linien. Der Schülerverkehr soll hingegen wie gewohnt laufen. Im Rechtsstreit um die Briefwahl in den USA hat die Regierung von Präsident Trump vor dem obersten Gericht eine Niederlage erlitten. Die Richter der höchsten Instanz lehnen es ab, vor den Kongresswahlen im November strengere Regeln durchzusetzen, wie Trump sie wünschte. Und das Wetter im Norden, morgens die Wolkendecke noch sehr dick. Vielerorts wird es dann freundlich am Laufe des Tages, am Abend kann es auch mal regnen. 23 Grad in der Gemeinde Carlo in Mecklenburg-Vorpommern, nicht wie Kater Carlo, sondern mit W hinten. 23 Grad auch in Heide in Schleswig-Holstein und gibt es noch einen Vornamen, klar, Achim bei Bremen, da wird es heute 26 Grad. Ich bin Philipp Schmid, guten Morgen. Jetzt dürfte ich Sie auf ein Tässchen Tee einladen am frühen Morgen. Nichts anderes ist nämlich der Tahiti-Trott von Dmitri Schostakowitsch. Eine Art Variation über Tea for Two.

Das war das Konzert Gebrauer Kessa Amsterdam unter Ricardo Chailly mit dem Tahiti-Trott von Dmitri Schostakowitsch. Tea for Two um 7:55. Ja, eine Tasse Tee. Man könnte sagen, eigentlich eine Kombination aus Konvektion, also Wärme in Bewegung, Diffusion, Moleküle in Auflösung und das alles natürlich mit ostfriesischer Gelassenheit kombiniert. Warum geht's um Physik? Mehr dazu gleich.

0: Eine der 5 Bagatellen für Gitarre von William Walton. Das war Nummer 3 a la Cubana, gespielt von Rosa Franziska Meyer um 8:08.
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0: 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Eine Bewerbung kommt aus Rostock vom Institut für Physik der Universität. Was hat ein Physikinstitut eigentlich mit Popmusik zu tun? Professor Alexander Zameit hat Florian Schmidt auf einem Rundgang durch sein Institut vieles erklärt.
2: Das ist unser Physikgebäude hier und das ist so ein richtig schöner Backsteinbau, also genau so, wie man sich es hier im Norden vorstellt. Ja genau, und da gehen wir jetzt am besten mal rein.
3: Direkt am Eingang bleibt der Physikprofessor Alexander Zameit, den hier alle nur Alex nennen, schon stehen.
2: Du wirst an vielen Stellen Kunst sehen, weil wir haben gemerkt oder festgestellt, Kunst und Physik ist eigentlich dasselbe. Es ist in jeder Formel liegt eine ganz eigene Poesie und Ästhetik.
3: Physik soll hier möglichst nicht im Elfenbeinturm stattfinden. Zameit und seine Kolleginnen und Kollegen vermitteln die Begeisterung für ihr Fach schon früh.
2: Ich will am Ende gute Forschung machen, dafür brauche ich gute Doktoranden. Für gute Doktoranden brauche ich gute Studierende, aber wenn ich gute Studierende will, brauche ich motivierte Schülerinnen und Schüler aus der Schule. Das heißt, wir greifen schon in die Schulen und in die Kindergärten und erzählen den Leuten, wie spannend und toll Physik ist. Das ist uns ganz, ganz wichtig.
3: Vielleicht liegt diese Begeisterung auch daran, dass Zameit selbst schon als Kind ziemlich fasziniert war.
2: Ich bin ein riesen Star Trek-Fan, das wirst du gleich bei mir im Büro sehen. Als kleiner Junge war ich schon Star Trek-Fan und Weltall und Universum und so. Ja. Das ist so immer schon voll mein Ding gewesen. Ich wollte Star Trek verstehen. Ich wollte im Prinzip das nachbauen, was es dort gibt. Und tatsächlich arbeiten wir jetzt an Quantencomputern. Und das ist ja eins der Hauptthemen in Star Trek.
3: Den Star Trek-Vortrag, den Zameit für die interessierte Rostocker Öffentlichkeit immer mal wieder hält, nennt er übrigens To Beam or Not To Beam. Humor hat der Inhaber des Lehrstuhls für experimentelle Festkörperoptik ohnehin jede Menge.
4: Was ist der Unterschied zwischen einem extrovertierten und einem introvertierten Physiker? Der extrovertierte Physiker schaut auf deine Füße, wenn er mit dir redet.
3: Weiter geht's durch die langen Institutsflure. Von einem Gebäude ins nächste. Eine Treppe rauf, eine wieder runter. Ins Labor.
2: Über 1000 Experimente, siehst du ja die Schränke hier überall. Also illustriert natürlich ganz, ganz toll in den Vorlesungen, was wir halt machen. Physik ist vor allem der blaue Himmel, das grüne Blatt, das fahrende Fahrrad. Das ist Physik.
3: Und dann führt Zameit zum Ziel unseres Rundgangs.
2: So, super. Das ist unser großer Hörsaal. Ja, also der Hörsaal ist, wie gesagt, liebevoll der Sarg genannt. Das liegt halt darin, dass halt die Möbel ästhetisch dunkel sind. Wir geben uns aber alle Mühe, dass hier keine Sargstimmung aufkommt.
3: 199 Plätze, modernste Technik für Licht und Akustik. Ein ziemlich ungewöhnlicher Ort für ein Konzert mit Annette Louisanne. Das dachte sich auch Wiebke Lorelies. Sie ist die Schnittstelle zwischen dem Physikinstitut der Uni Rostock und der Öffentlichkeit.
5: Ich habe mich beworben für die Pop-Up-Konzerte, weil ich das Format im letzten Jahr schon verfolgt habe auf NDR Kultur und das ganz wunderbar fand, weil es eine herrliche Möglichkeit ist, ganz scheinbar unterschiedliche Lebenswelten zueinander zu führen und vielleicht auch ein bisschen miteinander zu verbinden.
3: Und vielleicht passen diese beiden Welten ja tatsächlich ziemlich gut zusammen.
5: Die Musik von Annette Louisanne kommt leicht daher, wenn man genauer hinhört, ist sie aber gar nicht leicht. Und das gefällt uns sehr gut. In der Physik ist es leider oft andersherum.
3: Und warum wäre dieser Hörsaal nun tatsächlich ein guter Konzertort?
2: Also dieser Hörsaal ist fantastisch geeignet, nicht nur eben die Physik zu erklären, wie unsere Welt funktioniert, sondern auch aufgrund der Akustik ein ganz, ganz toller Ort, um zum Beispiel auch ein Konzert von Annette Louisanne irgendwie den Leuten zu präsentieren. Deswegen wäre das natürlich ganz fantastisch, wenn wir das also auch hier machen könnten.
0: Ja, das wäre doch was. Und genau heute können Sie mitentscheiden, ob Annette Louisanne tatsächlich im Hörsaal der Universität in Rostock auftritt. Heute bis morgen früh um 6 können Sie abstimmen für diesen Ort. 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Und jetzt hören wir Annette Louisanne, ein Stück, das sie zusammen mit Peter Plate von Rosenstolz geschrieben hat. Traum in Klammern. Große Liebe.
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0: Streicherserenade von Edward Elgar, 10 vor 8.
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0: Sie hören einen Beitrag der Evangelischen Kirche von Klaus Bergmann, Pastor der selbstständigen Evangelisch-Lutherischen Kirche in Bad Schwartau.
2: Mitten in der Nacht wache ich auf. Meine Kehle ist trocken. Ich stehe auf und will im Badezimmer Wasser trinken, aber wo bin ich? Ach ja, wir besuchen gerade Freunde. Im Zimmer ist es stockdunkel. Ich sehe absolut nichts. Mein großer Zeh stößt gegen einen Stuhl. Ich taste nach meinem Handy und entsperre den Bildschirm. Etwas Licht. Ich erkenne Schritt für Schritt, wohin ich trete. In den biblischen Psalmen lese ich: Dein Wort ist meines Fußes Leuchte und ein Licht auf meinem Weg. Der Psalmbeter steckt offensichtlich im Dunkeln. Er hat die Orientierung verloren, sieht den Weg nicht. In dieser Situation hilft ihm ein kleiner Lichtschein. Und der reicht. Das Wort Gottes ist für ihn wie eine Leuchte. Es leuchtet dahin, wo sein Fuß gerade steht. Dieses Licht zeigt ihm nicht die ganze Strecke bis zum Ziel. Aber es zeigt ihm genug, um den nächsten Schritt zu wagen, ohne sich den Zeh zu stoßen. Das Wort Gottes hilft mir, wenn es duster ist in meinem Leben. Ein Psalm, ein Vers, eine biblische Geschichte. Gottes Wort hilft mir da, wo ich gerade hintrete. Da, wo es manchmal wehtut, wenn ich mich stoße. Da, wo ich stolpere, wenn ich den Boden nicht sehe. Ich muss nicht alles wissen, um loszugehen. Ich sehe nicht die ganze Zukunft, aber ich sehe genug, um den nächsten Schritt zu wagen. Wenn ich in der Bibel lese, begegne ich Menschen, denen es nicht anders ging. Menschen, die keine Ahnung hatten, wo sie ihren Fuß für den nächsten Schritt hinsetzen können. Elia, der völlig ausgebrannt ist und bei Gott zur Ruhe kommt. Petrus, der versagt hat und dennoch von Jesus berufen und beauftragt wird. Maria aus Magdala, die tief unten war, bevor sie die Auferstehung Jesu bezeugt. Menschen im Dunkeln, mit angeschlagenen Zehen und blauen Flecken. Doch Gott bleibt an ihrer Seite. So lese ich es. Sein Wort leuchtet. Und dann wagen sie den nächsten Schritt. Das tröstet mich. Gerade in dunklen Zeiten, in denen ich tastend nach Orientierung suche. Manchmal reicht ein einziges Bibelwort, um wieder sehen zu können, wohin ich treten kann. Es gibt mir etwas Licht, nicht viel, aber es reicht. Auch für den heutigen Tag. Dein Wort ist meines Fußes Leuchte und ein Licht auf meinem Weg.
0: Das war ein Beitrag der Evangelischen Kirche, die Morgenandacht von Klaus Bergmann, Pastor der selbstständigen Evangelisch-Lutherischen Kirche in Bad Schwartau.

0: norwegische Melodie für Orchester von Edvard Grieg mit dem Sinfonieorchester Göteborg.
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2: Um 8 Uhr mit Inken Henkel. Der oberste Gerichtshof der USA hat den Eilantrag von Präsident Trump zur Einschränkung der Briefwahl vor den Zwischenwahlen im November abgelehnt. Das Gericht folgte einer unteren Instanz, die das Vorhaben schon gestoppt hatte. Aus Washington Ralf Borchardt.
3: Zumindest für die Kongress-Zwischenwahlen Anfang November bleibt es bei den bisherigen Regeln. Diese sind von großer Bedeutung, weil bis zu einem Drittel der Wählerinnen und Wähler in den USA per Brief abstimmen, in vielen Bundesstaaten vor allem Anhänger der Demokraten. Präsident Trump hat immer wieder behauptet, die Briefwahl ermögliche Wahlbetrug. Dafür gibt es aber keinerlei stichhaltige Belege. Trump hatte im März per Dekret bestimmt, dass die Post nur noch Briefwahlunterlagen an diejenigen verschicken soll, die auf von der Bundesregierung abgesegneten Wählerlisten stehen. Dagegen hatten zahlreiche demokratisch regierte Bundesstaaten geklagt.
2: In Litauen hat es einen Zwischenfall mit einer Drohne gegeben. Wie das Nationale Krisenzentrum mitteilte, haben Kampfflugzeuge der NATO das Fluggerät abgeschossen, nachdem es in den litauischen Luftraum eingedrungen war. Woher die Drohne kam, ist bisher nicht bekannt. Litauens Präsident Nausėda schrieb, er danke den NATO-Einsatzkräften für ihre schnelle Reaktion. Das baltische Land grenzt an die russische Exklave Kaliningrad und an das mit Russland verbündete Belarus. Wegen des russischen Angriffs auf die Ukraine sieht sich auch Litauen bedroht. In Brandenburg verhandelt das Oberlandesgericht von heute an über eine Klage gegen den Discounter Lidl und dessen App. Eingereicht hat sie der Bundesverband der Verbraucherzentralen. Gisela Former aus der NDR-Nachrichtenredaktion berichtet, worum es genau geht.
4: Viele Menschen haben sie auf dem Handy, Apps von großen Handelsketten. In diesem Fall die Lidl Plus App. Mit ihr, so verspricht es der Discounter, könne man beim Einkaufen mehr sparen, durch extra Rabatte. Aber nur, wenn man die App verwendet. Die Verbraucherschützer sehen genau darin eine Diskriminierung. Sie kritisieren, dass Ältere ohne Smartphone, Kinder oder Menschen mit Behinderung benachteiligt würden, weil sie die Apps häufig nicht nutzen könnten oder dürften. Auch gegen andere Supermarkt-Apps haben die Verbraucherschützer schon geklagt.
2: Wegen neuer Rekordpreise für Benzin und Diesel an den Tankstellen diskutieren Politiker weiter über Reaktionen. Kurzfristige Erleichterungen sind allerdings nicht in Sicht. Aus Berlin, Frank Eichmann.
5: Keine Hoffnung auf bald sinkende Spritpreise macht der deutsche Mineralölverband Fuels und Energie. Dessen Sprecher Gersdorf sagt der Rheinischen Post, eine völlige Marktnormalisierung sei erst im nächsten Jahr zu erwarten. Entscheidend die weitere Entwicklung im Nahen Osten. Dem stimmt die SPD in einem Positionspapier zwar zu, daneben würden die Mineralölkonzerne die aktuelle Lage aber schamlos ausnutzen und Rekordgewinne auf Kosten der Bürger machen. Die Forderung, eine europäisch koordinierte Übergewinnsteuer und ein Spritpreisdeckel wie in Belgien oder Luxemburg.
2: In Los Angeles sind in der Nacht die Emmys vergeben worden, die begehrtesten US-Fernsehpreise. Als beste Dramaserie wurde wie im vergangenen Jahr The Pitt ausgezeichnet. Sie spielt in der Notaufnahme eines Krankenhauses in den USA und wird vor allem für ihre humanistische Handlung und die einfühlsame Darstellung der Figuren gefeiert. Abräumer des Abends war die Serie Widow's Bay, die insgesamt 14 Emmys gewann, darunter den für die beste Comedy-Serie und den für Matthew Rhys als bester Hauptdarsteller. In der zweiten Fußball-Bundesliga gibt es eine

0: Trainer Lars Balemann. Die Nachfolge auf der Cheftrainerposition soll zeitnah geregelt werden.
1: Das waren die Nachrichten. Das Wetter in Norddeutschland: heiter bis wolkig, gegen Abend an der Nordsee Regen, teils gewittrig, Höchstwerte 20 bis 27 Grad. Morgen ist es unbeständig, im Osten fällt teils gewittriger Regen. An der Nordsee gibt es einen Wechsel aus Sonne, Wolken, Schauern und Gewittern, maximal 18 bis 21 Grad. Am Donnerstag oft bewölkt, auch mal Regen, 16 bis 20 Grad. Am Freitag mal Regen, mal Sonne, vereinzelt Gewitter, 17 bis 20 Grad. Es ist 8.05 Uhr.
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3: Heute am 15. September, heute ist Internationaler Tag der Demokratie, von den Vereinten Nationen ausgerufen, gibt es zum 20. Mal Grund genug, drüber zu sprechen. In dieser halben Stunde. Guten Morgen.

0: Das war das Ensemble Los Temperamentos mit dem dritten Satz der Sonate Nummer 6 von Jakob Hermann Klein um 10 nach 8 auf NR Kultur. 2007 hat die Generalversammlung der Vereinten Nationen den Internationalen Tag der Demokratie ins Leben gerufen, soll immer am 15. September sein und an die Grundsätze der Demokratie erinnern. In diesem Jahr also zum 20. Mal möchten wir gerne bei einem Experten nachfragen. Michael Koss, Vorsitzender der Deutschen Vereinigung für Politikwissenschaft und Professor an der Leuphana-Universität in Lüneburg. Guten Morgen.
1: Guten Morgen, Herr Schmidt.
0: Herr Koss, wir wollen über Demokratie reden, ohne parteipolitisch zu werden. Es gibt ja viele Alarmrufe, die Demokratie steht unter Druck, sie sei in Gefahr. Manche Stimmen sagen, die Demokratie sei auch unfähig, die großen Probleme der Gegenwart zu lösen. Ist die Demokratie tatsächlich zu langsam, zu schwach?
1: Ja, die Antwort, ich kann Ihnen gleich die erste genuin sozialwissenschaftliche Antwort geben, jein. Sie ist langsam, aber das ist eben auch ihr großer Vorteil. Ja, weil die Demokratie ist für mich die Staatsform, wo man sich mal irren kann. Ja, man kann es sozusagen wieder gut machen. Man kann so eine Wahlentscheidung, die man bereut, bei der nächsten Wahl revidieren. Man kann eine Veranstaltung, zu der man gegangen ist, man hat die Freiheit, zu einer politischen Veranstaltung zu gehen, kann aber dort feststellen, das ist jetzt aber doch hier nicht meine Tasse Tee. Und so weiter. Aber natürlich resultiert daraus auch, dass es alles so ein bisschen dauert. Ne? In der Autokratie, da kriegt man gesagt, was man tun soll und dann tut man das. Das mag schnell gehen, aber auch gerne schnell in die falsche Richtung. Deswegen ist diese gewisse Langsamkeit, wenn man so will, ist der negative Zwilling einer Fähigkeit zur Reflexion, würde ich es jetzt mal nennen. Ne? Und die beiden sind leider nicht voneinander zu trennen. Und das, glaube ich, erklärt Teile der Frustration, die wir heute mit Demokratie oft haben.
0: Also Demokratie ist auch etwas, was deutlich gelernt werden muss.
1: Ja, absolut. Sie liegt halt an uns. Das ist dann auch, das klingt einerseits wunderbar, oder? Wer wäre nicht gerne im Fahrersitz? Aber in diesem Fahrersitz muss man eben auch nicht nur das Gaspedal bedienen und lenken, sondern auch ab und zu mal tanken. Im übertragenen Sinne sollte sich grundsätzlich informiert halten. Keiner muss hier ein Diplom machen und irgendetwas sozusagen Kenntnisse nachweisen, aber ich sag mal, es hilft. Ne? Und das ist natürlich auch anstrengend, zeitraubend in einer Zeit, in der viele andere Dinge auf uns einprasseln. Also es ist einfach hoch ambivalent. Mhm. Aber unter Strich, ich bin fast versucht zu sagen, alternativlos, ich glaube, das wäre jetzt polemisch, es ist die bessere Alternative. Das würde ich allemal sagen.
0: Man hört jetzt immer wieder, ich habe es erst heute Morgen noch einmal im Radio gehört, wir müssen jetzt die Demokratie schützen. Wir müssen jetzt die Demokratie bewahren. Was müssen wir denn da genau machen? Was muss denn der Einzelne jetzt machen?
1: Ja, also erstmal müssen wir gar nichts. Man muss gar nichts. Das würde ich dann doch noch mal unterstreichen wollen. Und ich glaube, es ist sehr schwer. Menschen tun das und das ist auch aller Ehren wert. Aber ich finde es relativ schwer und voraussetzungsvoll, für etwas so Abstraktes wie die Demokratie auf die Straße zu gehen. Aber vielleicht haben wir alle ja politische Wünsche, die nicht gleich, ich sag mal im weitesten Sinne, menschenverachtend sind und grundgesetzfeindlich. Und für die darf man auch gerne auf die Straße gehen. Ja, was immer das ist, darf ich auch niemandem was vorgeben. Das ist das Privileg, das wir in der Demokratie haben, dass wir uns engagieren können. Und wenn uns gar nichts von dem, und ich habe gehört, Herr Schmidt, ich soll nicht über Parteien reden, aber wenn uns gar nichts von dem, was da im Angebot ist, passt, dürfen wir uns auch selbst organisieren und das, was uns jetzt fehlt, fordern. All diese Dinge sind möglich und das zu tun und zu merken, wo man da an Grenzen stößt, dass es nur mit Kompromissen geht und dass man sich grundsätzlich zivil verhalten muss dabei, das ist das Wichtigste, glaube ich, was wir für die Demokratie tun können.
0: Vor kurzem ist ein Aufsatz von Ihnen erschienen mit dem Titel »Seien wir realistisch, ohne Revolution geht nichts«. Natürlich ein sehr knackiger Titel, Aufruf zum Umsturz oder nur Interesse der Leser?
1: Nein, ich wollte meine Beamtenstellung behalten, das gebe ich gerne zu. Soweit gehe ich dann nicht. Diese Revolutionen beziehen sich auf gesellschaftliche Umbrüche, die meistens ohne unser aller Zutun sich ereignen. Man denke aktuell an die Veränderungen der sozusagen Digitalisierung als, wenn man so will, dritter industrieller Revolution. Da spricht man ja auch von Revolution. Darum geht es. Und wie in solchen Wandelsituationen massiven gesellschaftlichen, technologischen, kulturellen und wirtschaftlichen Wandels eben auch Politik sich ändert. Ja? Und dass massive Veränderungen von Politik, ob man die will oder nicht, aber dass die sich eben eigentlich nur ereignen in solch so verstanden revolutionären Zeiten. Darum geht's. Das hat also mit uns ein bisschen weniger zu tun. Wir sind da tatsächlich eher Objekt des Wandels, weil ich weiß nicht, jedenfalls ich nicht, Sie wahrscheinlich auch nicht und wir alle haben das iPhone und die künstliche Intelligenz nicht erfunden, aber wir alle müssen damit jetzt leben.
0: Ja, jetzt ist heute Internationaler Tag der Demokratie. Sinnvoll insofern, als wir schon miteinander sprechen, in Ihren Augen darüber hinaus?
1: Manchmal denke ich, diese Tage des werden nur erfunden, damit man im Radio was zu reden hat. Nehmen Sie mir das nicht übel. Aber ich sag mal, was war neulich? Ich habe, glaube ich, gehört, dass neulich irgendwie, was war da neulich? Nee, jetzt habe ich es wirklich vergessen, aber was sehr Absurdes. Da finde ich einen Tag der Demokratie dann doch etwas naheliegender und da spricht aus meiner Sicht mit meinem Beruf natürlich nichts dagegen.
0: Ja, vielleicht im Vergleich zum Tag des Butterbrots, den es ja auch gibt. Das ist auch was Sinnvolles, aber es gibt Komm ohne Hose ins Büro oder solche Tage.
1: Es war sowas ähnlich Banales wie der Tag des Butterbrots, mit dem ich neulich mal konfrontiert wurde. Demokratie ist vielleicht noch wichtiger.
0: Absolut. Haben Sie denn eine kleine Demokratieübung, die wir mit in den Tag nehmen können, jetzt um 7:45?
1: Ja, ich glaube, das, was man so abstrakt und etwas gestelzt immer Multiperspektivität nennt, ja. Also ich versuche mir tatsächlich immer mal vorzustellen, wie kommt denn jetzt mein Gegenüber auf diese Position, mit der ich so gar nichts anfangen kann? Und oftmals, also in ganz seltenen Fällen bringt es einen dann noch mehr auf, aber die Regel ist eigentlich, dass man dann merkt, okay, ja, man kann das natürlich auch so sehen. Und wenn man da einmal dem Gedanken gefolgt ist, finde ich, nehmen so Diskussionen, die ja nicht nur online, aber gerne auch besonders an Schärfe gewinnen, nehmen die doch stark ab und werden wieder etwas sachlicher. Und ich meine, sachlicher Austausch und für Bildung von Kompromissen, wie gesagt, das ist das Zentrale in der Demokratie. Das dürfen wir, glaube ich, alle gerne üben und da nehme ich mich auch nicht aus.
0: Das ist doch ein schöner Satz, wenn man heute einfach mal sagt, okay, man kann es auch so sehen. Ja, Michael Koss war das, Vorsitzender der Deutschen Vereinigung für Politikwissenschaft und Professor an der Leuphana Universität Lüneburg, heute zum Internationalen Tag der Demokratie. Herr Koss, vielen herzlichen Dank.
1: Danke Ihnen, Herr Schmidt.

Filmmusik zu Bram Stokers Dracula von Wojciech Kilar um 8.24 Uhr auf NR Kultur. Der englische Komponist Howard Blake, 88 Jahre alt inzwischen, hat große Filmmusiken geschrieben schon in den 60ern mit Schirm, Charme und Melone, zum Beispiel The Snowman oder zusammen mit Rockband Queen Flash Gordon. Wir hören ein Klavierstück von Howard Blake aus den 12 Klavierstücken Opus 177, das Impromptu Nummer 3.

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1: Lailas Kindheit in Saarbrücken ist bunt, chaotisch und abenteuerlich. Die Mutter stammt aus dem französischen Großbürgertum, der Vater ist als Student aus dem Irak gekommen. Eine Beziehung, die Reibung verspricht. Das ist die Geschichte des Romans Unser Haus mit Rutsche, aus der die Autorin Safia al-Baghdadi heute die 12. Folge liest. Zunächst sind die kulturellen und sozialen Unterschiede der Eltern charmant. Je älter Laila wird, desto mehr bemerkt sie Spannungen zwischen Vater und Mutter, als dann auch noch der zweite Golfkrieg ausbricht, Anfang der 1990er Jahre, verliert der Vater Babe den Boden unter den Füßen.
2: Er hörte nur noch Nachrichten. Wahlweise in der Küche, wo er zu Mamans Verärgerung stets vergaß, auf Europe 1 zurückzustellen. Oder in seinem Büro im ersten Stock, wo er in seinem Chefsessel hockte wie eine Eisskulptur, die innerlich brodelte. Und die meiste Zeit aber in seinem Raucherzimmer auf dem Dachboden, wo er rauchte wie ein Schlot. Das Haar noch feucht vom Schwimmen und nach Chlor riechend, besuchte ich ihn in der letzten Ferienwoche oft dort oben, manchmal zusammen mit dem Seestern, bloß um jedes Mal erneut festzustellen, dass sich für ihn alles nur noch um die Lage am Persischen Golf drehte. Dort passierten aber auch plötzlich verrückte Dinge, die ich nie für möglich gehalten hätte. »Die Amerikaner wollen keine Geschäfte mehr mit dem Irak machen«, sagte Babe etwa und zündete sich schon die nächste Zigarette an. »Warum das denn?«, fragte ich. »Damit Saddam seine Truppen aus Kuwait abzieht.« Ich musste an die riesigen Reklameplakate im Irak denken, die mit den Porträts des Diktators gewetteifert hatten, als wir an Ostern dort gewesen waren. »Dann gibt es jetzt keine Pepsi mehr in Bagdad?« »So ungefähr, ja«, sagte Babe und zog so stark an seinem Glimmstängel, dass die Spitze knallorange aufglühte. »Was werden Oma Leila und die Cousins jetzt nur tun?«, fragte ich. »Wie, was sollen sie schon tun?«, fragte Babe. »Die leben in Bagdad.« »Aber, ach was, Leila, denen geht es gut, mach dir keine Sorgen.« Und schon zündete Babe sich die nächste Camel an. Ich aber machte mir Sorgen, weil Babe sich doch Sorgen machte. Weshalb sonst hing er Tag ein, Tag aus am Radio, blaffte unnötig den Seestern an, rauchte unerhört viel und hörte noch mehr Nachrichten, in denen sich wiederum die ganze Welt Sorgen machte. Als ich ihn tags drauf ohne den Seestern besuchte, lächelte er resigniert und schüttelte den Kopf. »Ich sag dir, Leila, leider ist niemand an Frieden in der Region interessiert, nicht einmal die Araber selbst. Alle untereinander verfeindet. Manchmal denke ich sogar, das sind die Schlimmsten.« Er verzog das Gesicht, dann grinste er mit großen Augen, als könne er es selbst kaum glauben, und steckte sich seufzend die millionste Zigarette an. In dem Moment war er für mich noch ganz der Abenteurer aus einer anderen Welt. Er sprach von dem Westen und den Arabern, zählte sich weder zu den einen noch zu den anderen. Ein Reisender war er in diesen Galaxien, nirgends zu Hause, aber auch nirgends fremd. Noch beobachtete er das Geschehen, zwar gebannt und auch besorgt, ohne sich aber wirklich selbst betroffen zu fühlen. Wenige Tage später änderte sich das. »Ab jetzt gibt es nicht nur keine Pepsi mehr im Irak, sondern auch keine Orangina«, sagte er zornig, kaum hatte ich seine verqualmte Kammer betreten. »Gar keine Limo, Leila, aus egal welchem Land, und auch keine irakische darf mehr raus.« Wobei ich mich weder entsinnen konnte, je irakische Limo in Saarbrücken gesehen zu haben, noch Orangina in Bagdad. Ist das wirklich schlimm? Ich darf keine Geschäfte mehr mit dem Irak machen. Obwohl du keine Limo verkaufst? Leila, das war nur ein Beispiel. Alle meine Geschäfte liegen nun auf Eis. Alle. Bis auf Weiteres. Bitte, ich muss nachdenken. Aber du wirst doch sowieso bald für die Vereinten Nationen arbeiten. Bitte lass mich allein. Saddam Hussein hingegen schien all meinen Mutmaßungen zum Trotz auf Limonade jeglicher Art zu pfeifen. Über das Radio forderte er alle arabischen Länder auf, ihm als ihrem neuen Herrscher zu folgen, woraufhin die USA statt Pepsi nach Bagdad Soldaten in die saudi-arabische Wüste schickten und Babe nach dieser letzten Nachricht zum ersten Mal seit Tagen das Radio ausschaltete. »Na, Prinzessin«, fragte er mich müde lächelnd, »freust du dich schon aufs neue Schuljahr?« Fast wäre es mir lieber gewesen, wir hätten weiter Nachrichten gehört. Falsche Hoffnungen. Alle machten sich Sorgen, sogar in meinem Gymnasium. Gleich am ersten Schultag nach den Sommerferien redeten auch dort alle über Kuwait und den Irak, über einen eventuellen Bundeswehreinsatz und über Saddam. Hatten sie bis vor kurzem nicht einmal gewusst, wo der Irak liegt und wussten es vielleicht sogar noch immer nicht, nannten sie seinen Diktator nun trotzdem einfach beim Vornamen, als wären sie per Du mit ihm. Saddam, Sadadadam, und schon war allen klar, von wem die Rede war. Für einen Moment hoffte ich, dass sich meine Mitschüler nun endlich für meine Geschichten aus dem Irak begeistern und darüber meine lang herbeigesehnten Freundschaften mit Helena und Lisa in der Schule knüpfen könnte, aber es interessierte niemanden. Die Bundeswehr will Truppen hinschicken, sagte die schöne Helena zu ihren Freundinnen, woraufhin Lisa antwortete, aber mein Vater hat gesagt, dass die nicht dürfen. Ich war an Ostern dort, sagte ich hoffnungsvoll, aber weder Helena noch Lisa hörten mich. Ja? Fragte stattdessen Steffi, die wie ich etwas abseits der Gesprächsrunde stand. Sie sah mich unbeeindruckt an, als hätte ich gerade erzählt, dass Saarbrücken im Saarland liegt. Und schon hing sie wieder an Helenas Lippen. Laut Grundgesetz darf der Bund Streitkräfte zur Verteidigung aufstellen, sagte diese, und ich fragte mich, ob sie das freiwillig nachgeschlagen hatte. Aber in Artikel 35 steht, nur bei Naturkatastrophen, sagte Lisa, und ich dachte, krass, vielleicht sollte ich auch noch mal das Grundgesetz lesen. Und dann dachte ich, so ein Quatsch. Es ging ihnen nicht um den Irak, es ging ihnen um Deutschland, um sich, um ihre Sicht auf den Konflikt. Darum, ob der große Bruder, der versäumt hatte, den Wehrdienst zu verweigern, demnächst in einen Krieg geschickt werden würde. Darum, ob der Vater bei den steigenden Benzinpreisen noch mit dem Auto auf Arbeit fahren könnte. Darum aber, ob der Vater demnächst überhaupt noch Arbeit hätte, das wiederum war eine Frage, die nur mich zu beschäftigen schien. Was hätte mein Wissen über den Irak daran geändert? Was hätte es genützt, Helena und Lisa zu erzählen, dass ich im Irak Familie hatte? Erstens wussten sie das eigentlich schon und zweitens wollte ich kein Mitleid. Ich wollte mitmischen, mit ihnen auf Augenhöhe sein. Ich war keine Irakerin, auch keine Deutsche oder Französin. Aber das war bei ihnen gar nicht das Thema. Alle hier definierten sich selbst ja auch nicht als Deutsche. Das war doch viel zu peinlich. Außer die zwei Jungs in Chevignon-Bomberjacken in der Stufe über mir, die sitzen geblieben waren und behaupteten, Neonazis zu sein. Niemand außer denen wollte damals Deutsch sein. Ausländer wollte aber auch keiner sein. Das schwang alles allerdings nur mit. Offensichtlicher gab es einfach die Coolen, die Streber, die Freaks. Ich wusste nicht, ob das besser war. Selten schien irgendjemand selbst entscheiden zu können, wo er landete. Und trotzdem wollten alle der besten Kategorie angehören, sogar Barbe. Mochte er auch ein mondäner Abenteurer zwischen den Welten sein, letztlich sehnte sogar er sich danach, zu anderen dazuzugehören, nämlich zu den Besten. Denn die einen sind im Dunkeln und die anderen sind im Licht, und man siehet die im Lichte, die im Dunkeln sieht man nicht. Brecht, Leila, musst du dir merken. Also merkte ich mir das. Winter is coming. Ende November gab es ein letztes Ultimatum. Der UN-Sicherheitsrat forderte den vollständigen Rückzug der irakischen Truppen aus Kuwait bis zum 15. Januar 1991. Saddams Angebot, im Gegenzug für seinen Rückzug, den Rückzug israelischer und syrischer Truppen aus besetzten Gebieten im Libanon, der Westbank, dem Gazastreifen und weiß der Geier wo zu erwirken, wurde von den USA ausgeschlagen. Das Warum und Weshalb war mir schleierhaft. Jetzt war aber nicht der Moment nachzufragen. Jetzt war Heiligabend, wir speisten bei Oma Line und seit den Hors d'œuvre schon schien sie wiederum den Rückzug einer ganz bestimmten Person aus völlig anderen Gebieten erwirken zu wollen, Barbe. Dabei saß er gar nicht in ihrer direkten Schusslinie am gegenüberliegenden Tischende, wie früher Opa Papi immer. Den Ehrenplatz hatte Barbe großzügig dem Seestern überlassen. Er selbst saß gegenüber von Maman und mir, ganz allein an der linken Tischseite, die Balkontür im Rücken, vielleicht um sich tatsächlich zurückziehen zu können, falls es ihm mit Oma Line zu bunt wurde. Oder mit Dackel Voltaire. Seit seinem Einzug bei Oma schien dieser mir von Mal zu Mal ungezogener. Er knurrte bei jeder Gelegenheit und hechelte geradezu blutrünstig um Barbe herum. Wie die streunenden Hunde bei Sonnenuntergang im Irak auf mich, war Voltaire nun vollkommen auf Barbe fixiert. An Oma Line aber schien das völlig vorbeizugehen. Sie fütterte ihren Voltaire mit Gänsebraten, verschüttete vor Überschwang Wein über ihre schwer ringbehängten Finger und sagte über Saddams Forderung: »Das ist ubuesque!« »Da stimme ich dir völlig zu«, sagte Barbe, der mittlerweile Augenringe hatte vom vielen Nachrichten hören und telefonieren mit Geschäftspartnern. Im Gegensatz zu Saddam hatten die sich alle zurückgezogen, nicht nur aus dem Irak, mit dem nach wie vor jeglicher Handel verboten war, sondern aus dem gesamten Arabiengeschäft. Der Nahe Osten war eine Wirtschaftswüste geworden, in der eine Bombe tickte, die zum 15. Januar detonieren konnte. Niemand wollte sich die Finger daran verbrennen. »Dass ihr beide euch einmal einig seid, hätte Papi jetzt gesagt«, sagte Maman und hob mit zaghaft klimpernden Armreifen ihren Kelch Cremant. »Ja?« fragte Oma Line und lachte bei der Vorstellung schwach auf, als erinnerte sie sich kaum mehr an ihn. Dabei fand ich, dass Opa Papis Abwesenheit genau wie die von Uropa Grandpie spürbar war. Obwohl beide nie viel geredet hatten, half dabei nicht, dass nun je ein gerahmtes Foto von ihnen nebst den Porträts von Großonkel Francis und Uroma Grandmi auf der Kommode neben dem Esstisch stand. Ich fand eher, dass das ihr Fehlen verschlimmerte. »Und trotzdem sage ich«, sagte Barbe, »alle Tiere sind gleich, aber manche sind gleicher.« »Orwell, ja?« fragte Oma und wischte mit der Serviette den Rotwein von ihren Händen. »Die Juden haben doch wohl jedes Recht auf eine Heimat.« »Sag ich doch, die Israelis dürfen.« »Eine Heimat haben.« »Gebiete besetzen.« Oma legte ihre Serviette neben dem Teller ab und fixierte Barbe mit einem scharfen Blick. »Was kümmert dich das? Machst du Geschäfte in der Westbank oder auf den Golanhöhen?« »Nein«, sagte Barbe, »derzeit mache ich gar keine Geschäfte, weil sich Leute in einen Konflikt einmischen, der sie nichts angeht.« Er lüpfte den Kragen seines Hemdes und lehnte sich zurück. »Leute«, wieder lachte Oma Line auf. Dann blickte sie auf Barbes Stuhlbeine hinab. »Voltaire, hörst du das?« Kurz knurrte es von dort her, ehe Oma sich erneut Barbe direkt zuwandte. »Eine Koalition von 34 Staaten, darunter die führenden Industrienationen, und du findest, sie liegen alle falsch, wenn sie einen größenwahnsinnigen Despoten in die Schranken weisen?« »Ich finde ihre Motive fragwürdig, ja«, sagte Barbe, während er an seinem Stuhl rüttelte, der daraufhin zu winseln schien, bis schließlich Voltaire beleidigt darunter hervortapste. »Ihr Vorgehen ist moralisch nicht vertretbar.« »So? Das Vorgehen von Saddam aber ist vertretbar?« Und schon warf Oma Line ihrem Voltaire einen weiteren Happen Gans zu, was Barbe missbilligend zur Kenntnis nahm. »Ein Volk darf seiner Existenzgrundlage nicht beraubt werden«, sagte er. »So steht es im Sozialpakt der Vereinten Nationen. Dazu zählen Nahrung und Medikamente. Die Sanktionen gegen den Irak stehen in völligem Widerspruch dazu. Die Vereinten Nationen verraten ihre eigenen Werte.« »Die Vereinten Nationen, für die du arbeiten möchtest?« »Genau die, ja. Deswegen schockiert mich das so.« Oma Line ließ sich nun selbst den Braten schmecken, kaute gedankenverloren und zuckte gleichgültig mit den Schultern. »Saddam Hussein lässt ihnen keine Wahl.« Barbe hingegen rührte keinen Bissen von seinem Teller an. »Ach ja? Weil er gegen ein Emirat aufbegehrt, das irakisches Erdöl stiehlt? Ich finde, der Irak und Kuwait sollten das unter sich regeln. Dazu braucht es kein Eingreifen von außen.« Oma Line stellte das Kauen ein, blickte finster zum gegenüberliegenden Tischende und sagte harsch: »Bei Hitler haben anfangs auch alle gedacht, dass die Länder das untereinander regeln sollen.« Für den Bruchteil einer Sekunde wirkte sie verwirrt. Vielleicht, weil dort eben nicht Opa Papi saß und ihr lächelnd zustimmte, sondern der Seestern fragend zurückstarrte, ehe er weiter auf seinem Stuhl rumturnte, um sein Mahl zu verputzen. Barbe legte den Kopf in den Nacken und stöhnte auf. Klar, Hitler, das Totschlagargument. Das legitimiert natürlich, dass ein ganzes Volk für das Fehlverhalten einer Einzelperson bestraft wird. Abgesehen davon hat niemand Saddam für Hitler gehalten, als er damals gegen den Iran losgezogen ist. Da haben sie ihn verhätschelt und unterstützt. Wie passt das zusammen? Voltaire knurrte, Barbe rückte mit seinem Stuhl entschieden von ihm weg und Maman sagte, »Vielleicht hatten sie ihn einfach falsch eingeschätzt.« Sie unterdrückte ein Räuspern. »Was?« fragte Barbe. »Ich meine ja nur«, sagte Maman. »Wie bei Hit...« »Eben nicht«, sagte Barbe schneidend. Voltaire bellte auf, Maman und sogar Oma Line zuckten zusammen, wobei ich mir bei Oma nicht sicher war, ob sie uns nicht etwas vorspielte, weil sie sonst nie erschrak, zudem gleich darauf genussvoll ihr Weinglas leerte und Voltaire nebenbei gleich drei Bratenstückchen zuwarf, die dieser einem Zirkustier gleich noch in der Luft aufschnappte. »Saddam hat immer mit offenen Karten gespielt«, sagte Barbe. »Seinen Krieg gegen Khomeini haben die Amis ganz bewusst mitfinanziert, mit bestem Wissen, dass es Menschenleben kosten würde. Auch bei seinen Verbrechen gegen die Kurden und die Schiiten, bei all den Massenhinrichtungen, auch da haben sie weggeblickt.« »Amir, die Kinder«, sagte Maman leichenblass. »Entschuldigt«, sagte er zum Seestern und mir. Dann sprach er sofort weiter. »Die Amis haben Saddam alles durchgehen lassen und jetzt wenden sie sich in der Kuwait-Krise gegen ihn?« »Es ist so, Claire. Am Ende geht es ihnen immer ums Geschäft. Darum, was für sie rausspringt.« Er grinste Maman übertrieben breit mit zusammengepressten Lippen an, fegte gleichzeitig mit der Hand irgendetwas Widerspenstiges unter dem Tisch beiseite. Wieder war ein bedrohliches Knurren zu vernehmen, natürlich Voltaire. Maman aber hatte wohl beschlossen, sich aus dem Gespräch auszuklinken. Sie strich sich mit einer Hand über ihren geröteten Hals und starrte demonstrativ an Barbe vorbei zum Balkon. Oma Line schenkte sich währenddessen seelenruhig Wein nach. »Amir«, sagte sie, »ich verstehe deine Sorge um das irakische Volk, um deine Verwandten. Sicher ist es schlimm für sie. Aber wir sind uns wohl einig, dass Saddam der Übeltäter in der Angelegenheit ist. Es liegt in seiner Hand, die Sanktionen aufzuheben.« Gemächlich führte sie ihr Weinglas an den Mund und trank langsam einen großen Schluck. Barbe schien das fuchsteufelswild zu machen. Oder aber er saß einfach unbequem, denn abrupt rutschte er ein ganzes Stück näher an den Tisch und zu ihr hin. Voltaire bellte los und Barbe sagte energisch, »Auf welcher Verhandlungsbasis? Saddam hat ein Ultimatum bekommen. Und der Krieg der Westmächte, das kann ich dir sagen, werte Line, der hat längst begonnen.« »Ich denke, es gibt eine Nuance zwischen einem Wirtschaftsembargo und einem Krieg.« »Inwiefern? Die Kranken sterben jetzt schon wie die Fliegen. Die Diabetiker, die Nierenkranken. Aber bitte, wenn du das als Nuance siehst?« »Also nein, selbstverständlich nicht.« Zum ersten Mal an diesem Abend wirkte Oma Line aufrichtig betroffen. »Es gibt im gesamten Land keine medizinische Versorgung mehr«, sagte Barbe, »von Mosul bis Basra.« »Gab es die denn vorher?« »Natürlich!« Und für einmal bellte Voltaire so, als wolle er Barbes Aussage bekräftigen. »Der Irak hat das beste Gesundheitswesen im Nahen Osten. Das Beste! Jetzt kollabiert es!« Wieder presste Barbe die Lippen aufeinander, dieses Mal ohne das geringste Grinsen. Vielleicht dachte er in dem Moment an die medizinischen Geräte für Herzoperationen, die er vor wenigen Monaten fast an den Irak verkauft hätte und von denen er mir das Ausstellungsmodell zu Hause präsentiert hatte. Wie seine Computer sah es aus, aber mit 1000 Schläuchen. Es stand nun bei uns auf dem Dachboden herum, mitsamt Barbes Büroeinrichtung, denn vor kurzem war ein frisch verheiratetes Ehepaar in sein Büro eingezogen, das weder ein Herzgerät noch einen Chefsessel brauchte. Und alles nur wegen der Wirtschaftssanktionen. So hatte er es Maman und uns gegenüber erklärt. Wie viele Opfer, wie viele Menschenleben wird es erst kosten, wenn die USA ernst machen und im Irak einmarschieren? Fragte er. Wo sollen die Verletzten hin? Wie sollen sie verarztet werden? Darauf hatte niemand eine Antwort parat. Sogar Voltaire blieb stumm. Unter dem Wirtschaftsembargo leidet einzig und allein die Bevölkerung, sagte Barbe. Leiden Zivilisten, Kinder, Frauen. Saddam Hussein und die Elite sind davon völlig unberührt. Unberührt und ungerührt. Es trifft die Falschen, das sage ich. Omaline verzog keine Miene. Es trifft vor allem dich.
3: Das auch, ja, sicher.
2: Barbe klang erschöpft. Er blickte auf den mit Speisen überladenen Tisch, auf den opulenten Rest der Weihnachtsgans, die selbst in Anwesenheit von Opa Papi und Uropa Grandpi niemals ganz verputzt worden wäre, auf die kaum angerührte Schüssel Rotkohl, auf die Spätzle und die Soße. Vor allem trifft es meine Mutter, meine Brüder, ihre Kinder. Seit Wochen nichts zu essen haben die. Nichts. Außer Datteln vielleicht. Er lachte auf und schob seinen Teller von sich. Das verdarb auch mir den Appetit.
4: Oma Leila, die Cousins? Rief ich. Oh nein, Barbe, wir müssen ihnen Essen schicken. Maman, wir müssen ihnen helfen.
2: Maman nickte verhuscht und Barbe sagte verärgert, das habe ich schon, es kommt nichts an. Ich habe es mit Geld versucht, kommt auch nicht an. Und selbst wenn, was sollten sie kaufen? Es gibt nichts. Voltaire bellte genau einmal und Omaline sagte, es gibt den Schwarzmarkt.
3: Den gibt es, ja. Kennst du die Preise?
2: Sie nickte langsam, als ließe sie sich das durch den Kopf gehen. Dann blickte sie auf Barbes randvollen, verschmähten Teller. Ihre Augen verengten sich und sie fragte, warum arbeitest du eigentlich nicht mehr als Sozialhelfer in diesem Flüchtlingsheim? Darin warst du wirklich gut.
3: Barbe sah sie irritiert an.
2: Du meinst den Studentenjob?
3: Amir, du untertreibst. Es war eine richtige Anstellung, sagte Maman und dann zu Oma, aber miserabel bezahlt.
2: Eben, wie ein Studentenjob, sagte Barbe. Dafür habe ich doch keinen Magister gemacht. Er stand auf und zog sich aber nicht wie von mir befürchtet auf den Balkon zurück, sondern ging nur die paar Schritte in das Halbdunkel des Wohnzimmerbereichs hinüber, wo er sich in einen der Sessel setzte und eine Zigarette anzündete. In Oma Lines alter Villa wäre das ein großer Abgang gewesen. Barbe hätte dann wirklich seine Ruhe gehabt. Hier in der geschrumpften Wohnung war es aber fast so, als säße er noch mit uns am Tisch.
3: »Dann arbeite für die Vereinten Nationen«, rief Oma trotzdem über den Tisch hinweg zu ihm, als wären wir in der alten Villa.
2: »Mach es besser als die.«
3: »Das werde ich, liebend gern, Line, wenn Sie mich lassen.«
2: Oma stemmte die Ellenbogen auf den Tisch und faltete die Hände ineinander. »Ich rauche ja nie zwischen den Gängen.«
3: »Ich auch nicht«, sagte Barbe und zog an der Zigarette.
2: »So? Wir sind aber noch nicht fertig.«
3: »Ich schon.«
2: Omaline warf Maman einen Blick zu, die jedoch bloß mit einem Schulterzucken reagierte und dann woanders hinsah, am Nacken an ihrer Frisur nestelte, als wäre ihr die ganze Situation unangenehm und wolle sie sich keinesfalls einmischen.
4: »Na schön«, sagte Oma mit ihrer bissigen Stimme, »aber eines verstehe ich nicht. Du machst lieber Geschäfte mit einem Diktator, als Flüchtlingen zu helfen. Inwiefern ist das moralisch vertretbar?«
3: »Ich mache keine Geschäfte mit Saddam. Habe ich nie gemacht.«
2: »Indirekt schon. Mit dem Ölministerium, mit dem Militärministerium?«
4: »Maman«, sagte Maman, was mich wie jedes Mal verwirrte und nie Gutes verhieß.
2: »Wer weiß«, sagte Oma, ein bösartiges Funkeln in den Augen. »Vielleicht hast du ihnen Waffen verkauft.« Barbes Miene versteinerte. »Wenn ich so skrupellos wäre, Line, wie du mir unterstellst, dann würden wir jetzt in Paris im Ritz sitzen und Austern fressen.«
3: »Tja, dann hat es eben nicht geklappt.«
2: Barbes Oberkörper spannte sich wie ein Bogen.
3: »Was willst du von mir?«
2: Voltaire knurrte.
3: »Ich? Nichts?«
2: Oma wischte ruppig Krümel von der Tischdecke.
3: »Nein«, sagte Barbe,
4: Worum geht es hier? Ich meine, worum geht es hier wirklich? Darum, dass ich es nicht bringe?
3: Vielleicht sollten wir das Thema wechseln, fragte Maman nun doch, aber Barbe beachtete sie nicht.
4: Meine Familie ist am Verhungern.
3: Oma ließ den Blick über die festliche Tafel schweifen.
4: Welche?
3: Mir wurde schlecht.
4: Stimmt das? Barbe, Maman, sind Sie wirklich am Verhungern? Sind Sie?
3: Der Seestern begann zu weinen. Barbe sprang auf. Es reicht. Er lief aus dem Wohnzimmer hinaus in den Flur Richtung Wohnungstür. Laut bellend jagte Voltaire ihm hinterher.
4: Es reicht mir, fluchte Barbe. Ich habe genug von euren Schikanen. Genug davon.
3: Oma Line wirkte aufrichtig erstaunt.
2: Voyons, was ist denn in ihn gefahren?
3: Maman schnaubte, sprang mit klirrenden Armreifen auf und lief Barbe nach.
4: Bleib, bitte bleib, Amir, hörte ich sie zwischen dem Hundegebell von der Tür her auf ihn einreden, während ich den Seestern in die Arme nahm, damit er aufhörte zu schluchzen, vielleicht auch, damit ich selbst nicht damit anfing.
3: Dann verließ Oma das Esszimmer und ich hörte sie vom Flur her sagen,
4: »Himmel, Amir, wenn es wirklich so schlecht um deine Verwandten steht, lass dich davon nicht zerfressen. Unternimm etwas.«
3: »Wie denn? Mir sind die Hände gebunden. Die Hände sind mir gebunden.
4: Du hast doch einflussreiche Freunde.«
3: »Nicht einflussreich genug.« Weiter konnte ich nicht hören, weil sie gedämpft sprachen.
4: Nuri beruhigte sich allmählich. Sein Schluchzen hatte mein Kleid an der Schulter durchnässt, als mein Blick auf die Kommode mit den Toten fiel.
3: Wie wäre es gelaufen, wären Opa Papi und Uropa Grandpi noch hier gewesen?
4: Sie hätten den Eklat zu vermeiden gewusst. Grandpi ganz diplomatisch und Papi mit Humor und vermutlich auch mit Schnaps.
3: Barbe kehrte im Geleit von Maman und Oma Line ins Wohnzimmer zurück, sah aber nicht aus, als wolle er hierher zurück.
4: »Die haben mich alle im Stich gelassen.«
3: Er sackte in den Sessel und zündete sich eine weitere Zigarette an.
4: »Bist du sicher, dass du kein Dessert willst?«, fragte ihn Maman.
3: Er schüttelte den Kopf, blickte stumm vor sich hin und rauchte.
4: Der Seestern löste sich von mir, zögerte, ob er zu ihm laufen sollte, entschied sich dann jedoch für Mamans Arme.
3: Auch Oma schüttelte den Kopf, aber eher aus Fassungslosigkeit.
4: »Vielleicht brauchen wir alle einen Schnaps. Ich brauche einen Schnaps. So viel steht fest.«
3: Ich war mir sicher, dass ihr das Opa Papis Geist zugeflüstert hatte, aber eben leider zu spät. Vermutlich, weil er noch nicht lange Geist war und das richtige Timing erst erlernen musste. Sie ging an die Hausbar und füllte drei Gläschen, wovon sie eines Maman reichte und ein anderes Barbe in die Hand drückte.
4: »Auf den Weltfrieden«, schnarrte sie wie ein General, prostete den beiden zu und leerte ihr Glas.
3: Zögerlich nippte Maman an ihrem Schnaps, während Barbe seinen gar nicht anrührte.
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5: Um 9 Uhr mit Tarek Yusbashi. Der oberste Gerichtshof der USA hat den Eilantrag von Präsident Trump zur Einschränkung der Briefwahl vor den Zwischenwahlen im November abgelehnt. Das Gericht folgte einer unteren Instanz, die das Vorhaben bereits gestoppt hatte. Aus Washington Ralf Borchert.
6: Zumindest für die Kongress-Zwischenwahlen Anfang November bleibt es bei den bisherigen Regeln. Diese sind von großer Bedeutung, weil bis zu einem Drittel der Wählerinnen und Wähler in den USA per Brief abstimmen, in vielen Bundesstaaten vor allem Anhänger der Demokraten. Präsident Trump hat immer wieder behauptet, die Briefwahl ermögliche Wahlbetrug. Dafür gibt es aber keinerlei stichhaltige Belege. Trump hatte im März per Dekret bestimmt, dass die Post nur noch Briefwahlunterlagen an diejenigen verschicken soll, die auf von der Bundesregierung abgesegneten Wählerlisten stehen. Dagegen hatten zahlreiche demokratisch regierte Bundesstaaten geklagt.
5: Eine russische Fregatte hat nach Angaben Dänemarks vor der Küste des Landes zwei Leuchtkugeln auf einen dänischen Militärhubschrauber abgefeuert. Die Geschosse hätten den Helikopter nur knapp verfehlt, teilte das Militär des NATO-Landes mit. Der Hubschrauber sei auf einem Routineeinsatz gewesen, um die russische Fregatte in internationalen Gewässern zu fotografieren. Bei der Leuchtmunition handele es sich um Pyrotechnik, die auf See üblicherweise als Warnsignal genutzt werde, hieß es in der Mitteilung weiter. Dänemark will jetzt den russischen Botschafter einbestellen. Moskau äußerte sich bislang nicht zu dem Vorfall. Bundesinnenminister Dobrindt und der Präsident des Bundeskriminalamts München informieren am Vormittag über aktuelle Entwicklungen im Bereich der Bandenkriminalität. In Berlin stellen sie die Zahlen für das vergangene Jahr 2025 vor. Im Fokus stehen die organisierte Kriminalität und die Rauschgiftkriminalität. In beiden Bereichen hat es in den vergangenen Jahren in Deutschland deutliche Anstiege gegeben. Außerdem sind die Behörden über die zunehmende Gewaltbereitschaft im öffentlichen Raum alarmiert, vor allem in Großstädten wie Berlin und Köln. Angesichts neuer Rekordpreise für Benzin und Diesel an den Tankstellen diskutieren Politiker weiter über Reaktionen. Kurzfristige Erleichterungen sind allerdings nicht in Sicht. Aus Berlin, Frank Eichmann.
7: Keine Hoffnung auf bald sinkende Spritpreise macht der deutsche Mineralölverband Fuels und Energie. Dessen Sprecher Gersdorf sagt der Rheinischen Post, eine völlige Marktnormalisierung sei erst im nächsten Jahr zu erwarten. Entscheidend die weitere Entwicklung im Nahen Osten. Dem stimmt die SPD in einem Positionspapier zwar zu, daneben würden die Mineralölkonzerne die aktuelle Lage aber schamlos ausnutzen und Rekordgewinne auf Kosten der Bürger machen. Die Forderung, eine europäisch koordinierte Übergewinnsteuer und ein Spritpreisdeckel wie in Belgien oder Luxemburg.
5: Das brandenburgische Oberlandesgericht verhandelt von heute an über eine Klage gegen den Discounter Lidl. Der Bundesverband der Verbraucherzentralen wirft dem Unternehmen Diskriminierung vor. Hintergrund sind extra Rabatte für Kunden, die die Lidl Plus App nutzen. Die Verbraucherschützer kritisieren, dass Ältere ohne Smartphone sowie Kinder und Menschen mit Behinderung benachteiligt würden, weil sie solche Apps häufig nicht nutzen könnten oder dürften. In Los Angeles sind die Emmys verliehen worden, die wichtigsten Auszeichnungen der US-Fernsehindustrie. Insgesamt vergibt die Television Academy jedes Jahr mehr als 100 Preise. Aus Los Angeles, Gabi Biesinger.
8: Die Horror-Comedy-Serie Widow's Bay über eine fiktive Insel an der amerikanischen Ostküste, die ihr Grusel-Image aufmöbeln möchte, wurde als beste Comedy-Serie ausgezeichnet und stellte mit insgesamt 14 Emmys einen neuen Rekord in der Kategorie auf. Die zweite Staffel der Krankenhausserie The Pitt war als Dramaserie mit 25 Nominierungen ins Rennen gegangen und nahm nur 6 Emmys mit nach Hause. Aber dafür immerhin in den Top-Kategorien beste Dramaserie und bester Hauptdarsteller.
5: Fußball-Zweitligist Hannover 96 hat sich von Trainer Christian Tietz getrennt. Der Klub reagiert damit auf den schlechten Saisonstart der Niedersachsen mit nur einem Sieg aus den ersten 5

0: 20 Grad und am Freitag mal Regen, mal Sonne, vereinzelt Gewitter bei 17 bis 20 Grad. Es ist 9.05 Uhr.
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2: Und in den Tag geht's mit Gabriel Fauré und jetzt gleich Carl Nielsen, Ouvertüre zu seiner Oper Maskerade. Guten Morgen.

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0: Ouvertüre der Orchestersuite Masque et Bergamasque von Gabriel Fauré, hier mit dem Orpheus Chamber Orchestra um 9.14 Uhr.
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0: Drei ungewöhnliche Orte bewerben sich um ein NDR-Kultur-Pop-Up-Konzert mit Annette Louisan. Das wird in der nächsten Woche sein, am nächsten Donnerstag. Die Frage ist natürlich, wo? Einer der Orte ist das Institut für Physik der Universität Rostock. Warum ausgerechnet ein Physikinstitut? Professor Alexander Zameit hat da ziemlich gute Argumente.
2: Du wirst an vielen Stellen Kunst sehen, weil wir haben gemerkt oder festgestellt, Kunst und Physik ist eigentlich dasselbe. Es ist in jeder Formel liegt eine ganz eigene Poesie und Ästhetik.
0: Ja, und dann ist natürlich da der mögliche Konzertort, der Hörsaal. 199 Plätze, moderne Technik, gute Akustik und ein Spitzname, der erstmal nicht unbedingt nach einem Konzert klingt.
2: Der Hörsaal ist, wie gesagt, liebevoll der Sarg genannt. Das liegt halt daran, dass halt die Möbel ästhetisch dunkel sind. Wir geben uns aber alle Mühe, dass hier keine Sargstimmung aufkommt.
0: Und Wiebke Lorelies hat die Bewerbung für das Pop-Up-Konzert angestoßen. Für sie geht es gerade darum, vermeintlich unterschiedliche Welten zusammenzubringen.
3: Ich habe mich beworben für die Pop-Up-Konzerte, weil ich das Format im letzten Jahr schon verfolgt habe auf NDR Kultur und das ganz wunderbar fand, weil es eine herrliche Möglichkeit ist, ganz scheinbar unterschiedliche Lebenswelten zueinander zu führen und vielleicht auch ein bisschen miteinander zu verbinden.
0: Also ob Annette Louisan tatsächlich im Hörsaal der Universität Rostock singt. Nächste Woche ist ihr Konzert am 24. September und ob es dort ist, jeder Ort hat 24 Stunden Zeit, Stimmen zu sammeln. Wenn es ihre sein soll, dann haben sie bis morgen früh 6 Uhr Zeit, weil um 6 Uhr heute früh haben wir angefangen zu sammeln für den Physikhörsaal in Rostock, denn ihre Stimme abzugeben und Annette Louisan nach Rostock zu schicken.
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0: Und wir hören Sie mit Ihrem Stück Marlene.

0: bekannt geworden durch Marianne Rosenberg, geschrieben von Joachim Haider, das Stück Marlene hier mit Annette Louisanne.
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0: Für die österreichische Regisseurin Marie Kreuzer war es ein Albtraum. Ihr Film Corsage über die alternde Kaiserin Sissi wurde von der Kritik gefeiert und gleichzeitig wurde gegen ihren männlichen Hauptdarsteller Florian Teichtmeier ermittelt wegen des Besitzes von Kinderpornografie. Traumatische Erfahrung, die Regisseurin auf mutige Weise verarbeitet hat in ihrem neuen Film, nämlich Gentle Monster, der greift 4 Jahre später das schwierige Thema auf. Walli Müller hat ihn gesehen.
2: Was jetzt wie die Flucht nach vorn wirkt, hatte Marie Kreuzer als Filmidee tatsächlich schon vorher im Kopf.
3: Also ich habe dann schon an dem Projekt gearbeitet, recherchiert, geschrieben, habe aber dann eben Corsage gemacht. Und als dann die genannte Causa aufgekommen ist, habe ich zuerst gedacht, ich kann den Film jetzt nicht mehr machen. Aber relativ bald danach eingesehen, ich muss ihn wahrscheinlich erst recht machen, weil sich ja gerade bestätigt hat, was ich auch in meiner Recherche gelernt habe oder was mir klar geworden ist, dass ich eben auch ganz sicher Täter im Umfeld habe.
2: In Gentle Monster steht nun nicht der Täter im Mittelpunkt, sondern die Frau, die ihn arglos liebt, bis ihr der Boden unter den Füßen weggezogen wird. Die Französin Lucy, gespielt von Léa Seydoux, ist mit Ehemann Philipp aufs bayerische Land gezogen, wo er sein Burnout kurieren will. Eines Tages jedoch steht die Polizei mit Durchsuchungsbefehl vor der Tür.
4: Was ist los?
5: Frau Weiß nehme ich an. Elsa Kühn, Kriminalpolizei München. Wir ermitteln gegen ihren Mann und stellen seine Datenträger sicher.
2: Die Vorwürfe gegen den Ehemann stürzen Lucy dann in ein schwarzes Loch. Kinderpornografische Bilder auf seinem Computer. Nur aus beruflichen Gründen beteuert er, und sie würde es ihm gerne glauben, fürchtet aber doch um den gemeinsamen Sohn. Könnte auch er zum Opfer geworden sein? Instinktiv packt sie das Kind ins Auto und flieht zu ihrer Mutter. Sprechen über das Unsagbare aber kann sie nur mit der ermittelnden Polizistin.
4: Wie geht es weiter?
5: Mit der Auswertung der Datenträger, das kann Monate dauern. Fälle, in denen wir davon ausgehen müssen, dass aktuell Übergriffe stattfinden, werden vorgereiht und schneller bearbeitet, um die Betroffenen zu finden und in Sicherheit zu bringen. Aber im Falle ihres Mannes ist die Sachlage mutmaßlich eine andere.
4: Are you saying it's not that bad?
5: Das kann ich Ihnen noch nicht sagen. Für eine Hausdurchsuchung hat es gereicht.
2: Jella Haase spielt die Ermittlerin mit eindrucksvoller Ruhe und Sachlichkeit. Spürbar die einzige Art, mit den Ungeheuerlichkeiten fertig zu werden, die sie bei der Soko-Pädokriminalität täglich wegstecken muss. Ein toller, weil sinnvoller Job, findet Elsa.
5: It's the best job I ever had. It's the first one that makes sense.
3: Der Satz ist 1:1 ein Zitat. Ich habe mit Polizeiermittlerinnen auf verschiedenen Ebenen gesprochen, natürlich auch mit Juristinnen, Psychologinnen und so weiter. Aber in diese Abteilung muss man nicht gehen. Das ist ein bewusster Schritt, weil es ihnen wichtig ist. Und sie haben das Gefühl, und das stimmt ja auch, dass sie einfach eine sehr sinnvolle Arbeit machen.
2: Auf Jella Haase muss man erst mal kommen in der Rolle. Dass die Regisseurin den Geistesblitz hatte, die lustige Chantal im Märchenland als Polizistin in so heikler Mission zu besetzen, ist ein absoluter Gewinn für den Film. Und Haase kann ihre schauspielerische Bandbreite zeigen. Marie Kreuzer gelingt es, dem Publikum einen Zugang zum Tabuthema zu öffnen, über die Perspektive der Ehefrau, die sich quälende Fragen stellen muss. Liebe ich ein Monster? Und konnte oder wollte ich das nicht sehen?
3: Man kann ein sehr netter, aufmerksamer Mensch sein und trotzdem schreckliche Dinge tun. Und das schließt sich nicht aus. Und das ist der Konflikt, mit dem wir als Menschen miteinander ja auch leben müssen.
2: Zur Wahrheit gehört, dass die Zahl der von Natur aus pädophil Veranlagten gar nicht so niedrig ist. Sich Hilfe zu suchen, fiele womöglich leichter, wenn das Thema weniger totgeschwiegen würde. Aber noch etwas anderes hat Kreuzer bei ihrer Recherche gelernt.
3: Ungefähr 60% der Täter haben diese Neigung gar nicht. Die werden aus anderen Gründen zu Gewalttätern gegenüber Kindern. Also es ist einfach viel schwieriger und viel differenzierter, wie so oft die Dinge im Leben.
2: In Gentle Monster gelingt ihr genau dieser differenzierte Blick auf die schmerzlichen Abgründe der menschlichen Seele. In leisem Ton, die Dämme brechen innerlich. Ein eindringliches Drama.
0: Der Film Gentle Monster ab übermorgen im Kino.

0: erinnert deutlich an den Walkürenritt von Richard Wagner und den hat Puccini todsicher gekannt. Der Hexensabbat aus seiner frühen Oper Le Villi hier mit dem Orchester der Mailänder Scala unter Riccardo Muti. 9.30 Uhr.
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0: Mit kurzem Blick auf die Nachrichtenlage. Bundesinnenminister Dobrindt informiert heute Vormittag über die Entwicklung der Bandenkriminalität, besonders bei der organisierten Kriminalität und der Rauschgiftkriminalität hat es in den vergangenen Jahren in Deutschland deutliche Anstiege gegeben. Außerdem sind die Behörden über zunehmende Gewalt in Großstädten alarmiert. Im Rechtsstreit um die Briefwahl in den USA hat die Regierung von Präsident Trump vor dem obersten Gericht eine Niederlage erlitten. Die Richter der höchsten Instanz lehnten es ab, vor den Kongresswahlen im November strengere Regeln durchzusetzen, wie Trump sie wünschte. Und das Wetter im Norden, die Wolkendecke noch ein wenig dick. Vielerorts wird es im Laufe des Tages freundlicher. Am Abend kann es dann Regen geben. 21 Grad in Wiek auf Föhr, 22 Grad in Kröpelin, Mecklenburg-Vorpommern und satte 26 Grad in Niedersachsen, zum Beispiel in Helmstedt. Ich bin Philipp Schmid. Guten Morgen.

0: Präludium der Suite für Streichorchester in E-Dur von Arthur Foote mit dem Ciconia-Konsort auf NR Kultur am Dienstagvormittag. Kann man einen Film kritisieren, den man gar nicht gesehen hat? In Israel geschieht gerade genau das. Der Kulturminister drohte dem Oscar-Preisträger Yuval Abraham und der Filmemacherin Rachel Shor die israelische Staatsbürgerschaft zu entziehen. Und das nachdem sie am Wochenende beim Filmfestival in Venedig für ihren Dokumentarfilm NASA ausgezeichnet worden waren. Gestern früh haben wir ja darüber berichtet. Jetzt bricht das Wahlkampfgetöse in Israels Politik über die Filmemacher herein. Verrat am Vaterland sei ihr Film, heißt es aus der Regierung. Bettina Meyer aus Israel über die Politdebatte und brisante Enthüllungen.
1: In Israel ist der Dokumentarfilm NASA, was so viel wie Kollateralschaden bedeutet, von Yuval Abraham und Rachel Shor noch nicht öffentlich zu sehen. Doch die Reaktionen, vor allem aus dem rechten Lager der Regierung, von Benjamin Netanyahu fallen heftig aus. Premier Netanyahu selbst postete am Abend ein Video, in dem er den Film aus Venedig, von dem er gehört habe, als schockierend und unerträglich bezeichnete und gleichzeitig die Wahlkampfgegner der Opposition angriff. Vor allem aber wird in den sozialen Medien über die Drohung des israelischen Kulturministers diskutiert, der den Film als Verrat am Staat bezeichnet. Er droht den Filmemachern mit dem Entzug der Staatsbürgerschaft. Das allerdings halten Vertreter der Opposition für Wahlkampftheater, so auch Oppositionspolitiker Avigdor Lieberman, der den Film dennoch scharf kritisierte. Er sagte einem israelischen Radiosender: Es gibt keinen Zweifel, dass es sich beim Inhalt des Films um Verrat an unseren Werten und den Menschen im Land handelt. Aber wir sind auch mitten im Wahlkampf in Israel. Es ist unmöglich, den Regisseuren die Staatsbürgerschaft zu entziehen. Der Kulturminister weiß, dass das nicht geht, aber er hat die Schlagzeile, die er wollte. Am 27. Oktober wird in Israel ein neues Parlament gewählt. Fast täglich lösen Äußerungen aus dem Regierungslager, aber auch Vorwürfe der Opposition Diskussionen aus, bei denen es darum gehe, sich ins Gespräch zu bringen, sagen Wahlbeobachter. Zwar ist der Entzug der israelischen Staatsbürgerschaft seit einigen Jahren im Land rechtlich möglich, allerdings sind die Hürden extrem hoch. Filme fallen außerdem unter die Kunst- und Meinungsfreiheit. Die Debatte in Israel dreht sich momentan eher um die Drohung, einem Israeli die Staatsbürgerschaft zu entziehen. Weniger geht es um den Inhalt des Films, der im Land noch nicht gezeigt wurde. NASA-Regisseur Yuval Abraham will genau das ändern. Das Wichtige für mich sind die Aussagen der Soldaten und Offiziere im Film. Sie sprechen Hebräisch, weil sie die israelische Bevölkerung erreichen wollen. Sie wollen, dass die Menschen zu Hause hören, was sie in Gaza getan haben. Wir werden alles tun, damit der Film in Israel verbreitet wird. Alle, die uns jetzt angreifen und den Inhalt verleugnen, schauen Sie ihn an. Lediglich kurze Auszüge sind in israelischen Fernsehberichten zu sehen, in denen ehemalige Militär- und Geheimdienstmitarbeiter anonym über ihre Erfahrungen im Gazakrieg sprechen. Die 80-minütige Doku untersucht, wie Israel im Gazakrieg Ziele auswählt und Angriffe durchführt. Der Film stellt die Frage, ob zivile Opfer systematisch einkalkuliert werden. Die israelische Armee weist die Vorwürfe entschieden zurück, kritisiert, dass Quellen anonym und nicht überprüfbar seien. Der Film sei noch nicht vollständig veröffentlicht. Die im Trailer präsentierten Vorwürfe sind nicht korrekt und einige von ihnen werden sogar verzerrt, verfälscht und losgelöst von der Realität vor Ort dargestellt, so Armeesprecher Effi Defrin. Auch der rechte Minister für nationale Sicherheit, Ben-Gvir, nannte den Film Verleumdung. Das israelische Dokumentarfilmerforum stellte sich hinter die Filmemacher. Es warnt seit längerem vor politischen Eingriffen in die künstlerische Freiheit und sieht darin eine Gefahr für die Demokratie in Israel.
0: Die aufgeladene Debatte über den Dokumentarfilm NASA in Israel. Das war ein Bericht von Bettina Meyer.

Da merkt man mal, wie sehr diese Musik an das Adagio for Strings von Samuel Barber angelegt ist. Die Filmmusik zu Platoon, hier das Hauptthema von Georges Delerue am 10 vor 10, an diesem 15. September, an dem Platoon-Regisseur Oliver Stone heute 80. Geburtstag feiert. Kaum ein Laut der Natur hat so oft Eingang in die Musik gefunden wie Vogelstimmen der unterschiedlichsten Art. Manche sind schwierig darzustellen, manche ganz einfach. Wir hören ein paar davon und zwar von zwei unterschiedlichen Komponisten. Robert Schumann, Vogel als Prophet und zuvor Ottorino Respighi, unter anderem Taube und Kuckuck im Prälude zu seiner Orchestersuite Liutelli.

ganz verhuschtes Stück, auch sehr in die moderne Weise von Robert Schumann komponierte Vogel als Prophet, Nummer 7 der Waldszenen hier mit Martin Stadtfeld. Und das war der Morgen. Gleich nach 10 begleitet sie Anna Nowak durch den Vormittag. Ich bin Philipp Schmid, freue mich ab jetzt auf morgen früh einen glücklichen Dienstag.

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1: Um 10 Uhr mit Tarek Yusbaschi. Die organisierte Kriminalität bleibt in Deutschland ein großes Problem. International vernetzte Tätergruppen stellen die Sicherheitsbehörden vor große Herausforderungen. Das geht aus dem aktuellen Lagebild zur organisierten Kriminalität hervor, den Innenminister Dobrindt und BKA-Präsident Münch vorgestellt haben. Aus Berlin Dietrich Karlmeurer.
2: Die Behörden führten 683 Ermittlungen und damit gut 5% mehr als im Jahr zuvor. Die Täter arbeiten häufig über Ländergrenzen hinweg. Gewalt spielt eine wichtige Rolle. Das beschreiben die nun vom Bundesinnenministerium und Bundeskriminalamt vorgelegten Bundeslagebilder Organisierte Kriminalität und Rauschgiftkriminalität 2025. Der Drogenhandel blieb der Schwerpunkt, vor Wirtschaftsdelikten, Steuer- und Zolldelikten sowie Schleusungskriminalität. Mehr als jedes dritte Verfahren entfiel auf diesen Bereich. Vor allem Kokain spielt eine große Rolle. Nach Einschätzung des BKAs gelangt die Droge weiter in großen Mengen nach Deutschland und Europa. Die Gesamtzahl der Rauschgiftdelikte ging allerdings deutlich zurück.
1: Der oberste Gerichtshof der USA hat Pläne der Regierung gestoppt, die Briefwahl einzuschränken. Die Richter lehnten einen Eilantrag von Präsident Trump ab. Aus der NDR-Nachrichtenredaktion Janine Artist.
3: Die Entscheidung ist von großer Bedeutung, weil in den USA fast ein Drittel der Wähler per Briefwahl abstimmt und im November Zwischenwahlen anstehen. Die Regierung wollte ihre Änderung noch davor durchsetzen. Eine mögliche Folge wäre gewesen, dass viele US-Amerikaner nicht per Post hätten wählen können. Präsident Trump behauptet immer wieder, die Briefwahl führe zu Betrug. Belegen kann er das nicht. Die Zwischenwahlen gelten als wichtiger Stimmungstest für Trump. Den Republikanern droht im Repräsentantenhaus eine Niederlage. Im Senat könnte es eine Pattsituation geben.
1: Eine russische Fregatte hat nach Angaben Dänemarks vor der Küste des Landes zwei Leuchtkugeln auf einen dänischen Militärhubschrauber abgefeuert. Die Geschosse hätten den Helikopter nur knapp verfehlt, teilte das Militär des NATO-Landes mit. Der Hubschrauber sei auf einem Routineeinsatz gewesen, um die russische Fregatte in internationalen Gewässern zu fotografieren. Bei der Leuchtmunition handele es sich um Pyrotechnik, die auf See üblicherweise als Warnsignal genutzt werde, hieß es in der Mitteilung weiter. Dänemark will jetzt den russischen Botschafter einbestellen. Moskau äußerte sich bislang nicht zu dem Vorfall. In den Niederlanden haben Unbekannte den Bahnverkehr massiv gestört. Wie der Schienennetzbetreiber ProRail mitteilte, legten die Täter an mehreren Stellen Rohre auf die Gleise. Betroffen seien vor allem der Zugverkehr in der nördlichen Hälfte der Niederlande. Die Rohre hätten dazu geführt, dass das Computersystem der Bahn Signale bekommen habe, wonach die Gleise an den betroffenen Stellen belegt und damit nicht befahrbar seien. Die Sabotage hat demnach massive Auswirkungen auf den Bahnverkehr gehabt. Nach der Kommunalwahl in Niedersachsen bleiben in mehreren Räten Sitze unbesetzt. Davon betroffen ist vor allem die AfD. Die Partei hat teilweise mehr Sitze geholt, als sie besetzen kann. Wo das überall der Fall ist, berichtet Maren Bruns.
4: In mehr als der Hälfte der Landkreise in Niedersachsen hat die AfD nicht genügend Kandidatinnen und Kandidaten für die errungenen Mandate in den Kommunalparlamenten. 219 Sitze kann die AfD insgesamt in Niedersachsen nicht besetzen. Bei der SPD sind es beispielsweise 10. Die Grünen können landesweit 4 nicht besetzen. Das Problem? Nachnominieren geht nicht. Also bleiben die Sitze bis zum Ablauf der Wahlperiode unbesetzt. Und das heißt auch, dass sich das Gremium verkleinert und sich die Mehrheitsverhältnisse gegenüber dem Stimmenergebnis verschieben.
1: In Los Angeles sind in der Nacht die Emmys vergeben worden. Als beste Dramaserie wurde wie im vergangenen Jahr The Pitt ausgezeichnet. Sie spielt in der Notaufnahme eines Krankenhauses in den USA und wird vor allem für ihre humanistische Handlung und die einfühlsame Darstellung der Figuren gefeiert. Abräumer des Abends war die Serie Widow's Bay, die insgesamt 14 Emmys gewann, darunter den für die beste Comedy-Serie und den für Matthew Reese als bester Hauptdarsteller. Das waren die Nachrichten. Das Wetter in Norddeutschland. Heiter bis wolkig, gegen Abend an der Nordsee Regen, teils gewittrig, bei Höchstwerten von 20 bis 27 Grad. Morgen unbeständig, im Osten teils gewittriger Regen, an der Nordsee Wechsel aus Sonne, Wolken, Schauern und Gewittern bei maximal 18 bis 21 Grad. Am Donnerstag oft bewölkt, auch mal Regen, 16 bis 20 Grad. Und am Freitag mal Regen.

In den Norden feiert die Bachwoche Lüneburg schon seit weit über 30 Jahren. Wir stellen Ihnen die Menschen hinter diesem Festival mal näher vor, um 20 nach 10. Ich freue mich, dass Sie dabei sind, wünsche Ihnen einen schönen Dienstagvormittag.

das ist ja ein Instrument, das mir immer besonders viel gute Laune macht, ehrlicherweise. Die Mandoline bringt schon auch so ein bisschen Hauchexotik mit in diese Stunde. Und ich kann Ihnen schon mal versprechen, es haben sich noch ein paar mehr Stücke für Mandoline versteckt in den kommenden Minuten hier bei NDR Kultur. Das war Antonio Vivaldi, erster Satz aus seinem C-Dur-Mandolinenkonzert. Duilio Galfetti hat gespielt mit Il Giardino Armonico unter der Leitung von Giovanni Antonini. Jetzt gibt's hier für Sie ganz andere Klänge. Orientalische Fantasie. Mili Alexejewitsch, Balakirev, Sascha Götzl leitet dieses Orchester aus Istanbul, das Borusan Istanbul Philharmonic Orchestra.

0: Sascha Götzl hat das Borusan Istanbul Philharmonic Orchestra geleitet in dieser Orchesterbearbeitung der orientalischen Fantasie des russischen Komponisten Mili Alexejewitsch Balakirev. Gehört haben Sie das Ganze an diesem Dienstagvormittag hier bei uns bei NDR Kultur. Johann Sebastian Bach, der war 15 Jahre alt, als er zu uns nach Norddeutschland gekommen ist, nach Lüneburg. Von 1700 bis 1702 hat er dort die Michaelis-Schule besucht und es war tatsächlich eine wirklich prägende Zeit für seine musikalische Entwicklung. Dass Bach gerade hier wichtige Grundlagen für seinen späteren Weg gelegt hat, war für Klaus Hartmann der Grund, dass er 1978 die Lüneburger Bachwoche gegründet hat. Als Familienunternehmen, so kann man das schon sagen. Meine Kollegin Katrin Schwier war in Lüneburg und hat die Tochter und Festivalorchesterleiterin Leonie Hartmann getroffen bei der 35. Bachwoche, die gerade in Lüneburg läuft.
1: Leonie Hartmann war gerade mal 15 Jahre alt, als sie das erste Mal im Bachorchester mitspielte.
2: Das war großartig, einfach so ein tolles Konzert mitspielen zu dürfen, dann mit dem Orchester und dann die ganze Woche.
1: Zu Hause gingen damals die Musiker und Solisten ein und aus. Heute ist Leonie Hartmann diejenige, die die gewachsene Tradition weiterträgt. Seit einigen Jahren leitet sie das Orchester selbst und macht dabei manches genauso wie ihr Vater.
2: Und ich versuche halt natürlich, dass wir sehr differenziert spielen, dynamisch und alles. Aber eigentlich in der Art, wie er es auch gemacht hat. Also ist immer noch mein Ziel, auch wie er das hatte, dass es schön klingen muss. Der schöne Ton an sich auf der Geige, das war so immer sein Ziel.
1: Ganz abgeschlossen ist die Übergabe allerdings noch nicht. Leonies Vater hat sich aus gesundheitlichen Gründen zwar aus der Organisation zurückgezogen, gedanklich ist er aber weiterhin dabei. Ihre Mutter, die das Festival über Jahrzehnte mit aufgebaut und begleitet hat, fehlt in diesem Jahr zum ersten Mal.
2: Die ist gestorben kürzlich und sie hatte sich doch immer sehr noch reingehängt. Bis zum Schluss war sie gedanklich voll dabei und im Hintergrund und jetzt fehlt sie sehr.
1: Was damals im Hause Hartmann begann, wurde über die Jahre zu einem Prinzip der Bachwoche. Große Namen der klassischen Musik nach Lüneburg zu holen, darunter den französischen Star-Trompeter Maurice André und die Geiger Thomas Zehetmeier und Christian Tetzlaff. Auch wenn das Festival mit den Honoraren großer Konzertveranstalter nicht mithalten konnte.
2: Wenn man in einer Stadt wie Lüneburg was aufziehen will und jetzt nicht furchtbar viel Geld hat, dann muss man ja irgendwie auf die persönliche Schiene die Leute überzeugen, dass sie gerne wiederkommen und nicht zu teuer werden. Und beim zweiten Mal vielleicht auch, wenn sie normalerweise woanders schon viel mehr Geld kriegen, dass sie dann nochmal zum gleichen Preis kommen. Das haben meine Eltern immer sehr gut hingekriegt.
1: Diese persönliche Atmosphäre hat auch Oliver Göske erlebt. Der Cellist kam als Jugendlicher zum Bachorchester. Heute spielt er im Bayerischen Staatsorchester in München und kehrt für die Bachwoche immer wieder nach Lüneburg zurück.
3: Das waren wirklich für mich so Solisten, zu denen ich aufgeschaut habe. Die konnte ich dann nur vom Plattencover oder aus dem Radio. Und dann waren die plötzlich da und standen neben einem und waren eben durch die von Hartmanns geschaffene so persönliche Atmosphäre, wirken die so nahbar und in der Regel überhaupt nicht dievenhaft und sowas. Und ich durfte da als kleiner Steppke sitzen und mit denen spielen. Das war grandios.
1: Vielleicht ist es genau diese Mischung aus Tradition und persönlicher Nähe, die die Bachwoche auch nach fast 50 Jahren bis heute lebendig hält. In Lüneburg gibt es ein treues Publikum.
4: Die Musik von Bach ist es eben, was für mich das Schönste ist an musikalischer Vielfalt.
5: Das ist ganz spannend, dass junge Solisten auch hier kommen und spielen. Und das ist immer sehr spannend, neue Talente zu entdecken.
1: Das Programm ist auch in diesem Jahr wieder sehr vielfältig. Zu hören sind Bachs Cello-Suiten, Cembalo-Musik, ein Orgelabend und zum Abschluss Werke von Bach, Schubert und Beethoven. Die Bachwoche soll weitergehen, alle zwei Jahre in den Kirchen und historischen Sälen Lüneburgs. Und Leonie Hartmann hat längst begonnen, ihr eigenes Kapitel in der Geschichte des Festivals zu schreiben.
2: In zwei Jahren eben das 50-Jährige, das würde ich wirklich gerne ganz, ganz groß feiern. Vielleicht so tolle, richtig tolle Solisten und mal Kunst der Fuge mit dem Orchester, mit dem Paulsbläsern dabei. Das wäre jetzt mal ein schönes Projekt, was ich mir wirklich wünschen würde, dass wir das machen.
0: Ja, dann kann man nur sagen, weiterhin alles Gute an diese engagierte Familie, an Familie Hartmann, die Menschen hinter der Lüneburger Bachwoche. Und dieses Festival, das läuft jetzt noch bis zum 17. September. Und natürlich gibt es jetzt für Sie hier im Programm von NDR Kultur auch Bach aus der D-Dur-Gampensonate.

Ja, das ist mal so ein ganz anders gekleideter Johann Sebastian Bach. Das ist seine Dedo-Gampensonate Adagio daraus. Hier allerdings bearbeitet für Klarinette, Cello und Kontrabass. Klarinettist Martin Fröst hat gespielt mit dem Kontrabassisten Sebastian Dubé und Cellistin Anastasia Kubikina. Ja, ganz überraschender Bach hier auf NDR Kultur. Und mit einem solchen Überraschungsmoment spielt auch Avi Avital ganz gern. Er denkt sich nämlich schon immer noch regelmäßig, wenn er auf die Bühne geht, na, so 80-85% der Menschen in diesem Konzertsaal haben sein Instrument vielleicht vorher noch nie gehört. Die Mandoline. Avi Avital hat sie ja auf die große klassische Bühne geholt in den letzten Jahren und Jahrzehnten, muss man eigentlich schon sagen. Und wir hören jetzt ein Musikstück, das Avi Avital ganz besonders gerne spielt. Eins seiner liebsten Soloinstrumente für dieses wunderbare mandelförmige Zupfinstrument. Das G-Dur-Mandolinenkonzert von Johann Nepomuk Hummel. Avi Avital gemeinsam mit der NDR Radiophilharmonie. Die Leitung hat Jan-Willem de Vriend. Das ist eine Live-Aufnahme aus dem Jahr 2024.

0: Ja, da gibt's hier Applaus in dieser Live-Aufnahme aus dem Jahr 2024 in Herrenhausen in Hannover. Mandolinist Avi Avital hat da gemeinsam gespielt mit der NDR Radiophilharmonie, da unter der Leitung von Jan Willem de Vriend. Und vielleicht haben Sie jetzt beim Namen Johann Nepomuk Hummel eben nicht nur seine Trompetenmusik im Kopf, sondern auch dieses wunderbare G-Dur-Mandolinenkonzert, das wir hier gehört haben.
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0: Zwei Menschen, die sich einst nah waren, treffen wieder aufeinander. Was diese Begegnung in ihrem Inneren auslöst, dafür hat die polnische Lyrikerin Wisława Szymborska starke Worte gefunden. Überraschendes Wiedersehen, so heißt das Gedicht, das Henry Kielmann jetzt von ihr liest.
2: Wir begegnen einander höflich, behaupten, wie nett, sich nach Jahren wiederzusehen. Unsere Tiger trinken Milch. Unsere Habichte laufen zu Fuß. Unsere Haie ertrinken im Wasser. Unsere Wölfe gähnen vor dem offenen Käfig. Unsere Schlangen haben sich freigeschüttelt von Blitzen, Affen von Einfällen, Pfauen von Federn. Die Fledermäuse sind längst aus unseren Haaren geflüchtet. Wir verstummen mitten im Satz, rettungslos lächelnd. Unser einer hat sich nichts mehr zu sagen.
0: Überraschendes Wiedersehen, ein Gedicht von Wisława Szymborska. Gehört haben Sie das Ganze bei uns in lauter Lyrik hier bei NDR Kultur. Mehr Poesie für Sie zum Mitnehmen in den Tag gibt's auch morgen wieder. 10:40 Uhr hier bei uns.

Ja, klingt total verspielt und hat trotzdem, finde ich, so eine leichte Nostalgie oder Melancholie. Macht auf jeden Fall viel Spaß, das zu hören von dieser Supergroup, die alles andere als eine klassische Supergroup ist. Mandolinenstar Chris Thiele hier gemeinsam mit dem Bassisten Edgar Meyer und dem Cellisten Jojo Ma. Nicht nur musikalisch, sondern auch menschlich. Ein ganz spannendes Miteinander. Walt Whitman, so heißt dieses Stück, das wir hier gehört haben. Jetzt gibt es hier bei NDR Kultur Musik der Komponistin Melanie Bonis, Danse d'Almée aus ihrer Suite Orientale mit dem Bukarester Symphonieorchester.

Was für eine Stimme und wie viel Gefühl der maltesische Tenor Josef Kalleja hier mit dem BBC Concert Orchestra und Granada von Augustin Lara. Bis zu den Nachrichten gibt's noch einen ungarischen Tanz für Sie.

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1: Um 11 Uhr mit Tarek Yusbashi. Die organisierte Kriminalität ist laut Bundesinnenminister Dobrindt in Deutschland weiter auf dem Vormarsch. Die Zahl der Verfahren steige ebenso wie die Bereitschaft zur Gewalt, sagte der CSU-Politiker bei der Vorstellung der aktuellen Lagebilder zur organisierten Kriminalität und Rauschgift in Berlin. Dabei werde Gewalt zunehmend als Dienstleistung angeboten.
2: Wir stellen fest, dass die Kriminalität Leistungen immer deutlicher auch anbietet und verkauft, sich arbeitsteilig organisiert. Nach dem Prinzip, einer plant, einer bezahlt, einer schlägt zu. Besonders perfide ist dabei, dass auch Minderjährige zunehmend für Verbrechen missbraucht werden, dass Minderjährige auch zunehmend als sogenannte Wegwerftäter eingesetzt werden.
1: Bundesinnenminister Dobrindt. Der oberste Gerichtshof der USA hat Pläne der Regierung gestoppt, die Briefwahl einzuschränken. Die Richter lehnten einen Eilantrag von Präsident Trump ab. Aus der NDR-Nachrichtenredaktion Janine Artist.
3: Die Entscheidung ist von großer Bedeutung, weil in den USA fast ein Drittel der Wähler per Briefwahl abstimmt und im November Zwischenwahlen anstehen. Die Regierung wollte ihre Änderung noch davor durchsetzen. Eine mögliche Folge wäre gewesen, dass viele US-Amerikaner nicht per Post hätten wählen können. Präsident Trump behauptet immer wieder, die Briefwahl führe zu Betrug. Belegen kann er das nicht. Die Zwischenwahlen gelten als wichtiger Stimmungstest für Trump. Den Republikanern droht im Repräsentantenhaus eine Niederlage. Im Senat könnte es eine Pattsituation geben.
1: Eine russische Fregatte hat nach Angaben Dänemarks vor der Küste des Landes zwei Leuchtkugeln auf einen dänischen Militärhubschrauber abgefeuert. Die Geschosse hätten den Helikopter nur knapp verfehlt, teilte das Militär des NATO-Landes mit. Der Hubschrauber sei auf einem Routineeinsatz gewesen, um die russische Fregatte in internationalen Gewässern zu fotografieren. Bei der Leuchtmunition handle es sich um Pyrotechnik, die auf See üblicherweise als Warnsignal genutzt werde, hieß es in der Mitteilung weiter. Moskau äußerte sich bislang nicht zu dem Vorfall. In weiten Teilen der zentralen und nördlichen Niederlande ist der Zugverkehr durch Sabotage an den Gleisanlagen zum Erliegen gebracht worden. Nach Angaben des Netzbetreibers legten bislang unbekannte Täter auf verschiedenen Streckenabschnitten Rohre über die Gleise. Dadurch habe das Computersystem der Bahn Signale bekommen, wonach die Gleise an den betroffenen Stellen nicht befahrbar seien. Zu möglichen Motiven gab es zunächst keine Erkenntnisse. Das US-Verteidigungsministerium hat eingeräumt, dass wegen des Iran-Kriegs die Munition bei den Streitkräften knapp geworden ist. Aus einem Bericht des Pentagon an den Kongress geht hervor, dass in den ersten 4 Monaten des Einsatzes Kosten von umgerechnet knapp 29 Milliarden Euro entstanden sind, davon allein rund 19 Milliarden Euro für verbrauchte Munition. Dies habe zu strategischen Bestandslücken und Engpässen in der Nachschubversorgung geführt. US-Präsident Trump hatte wiederholt Bedenken hinsichtlich einer Munitionsknappheit zurückgewiesen und von praktisch unbegrenzten Vorräten der Armee gesprochen. Nach der Kommunalwahl in Niedersachsen bleiben in mehreren Räten Sitze unbesetzt. Davon betroffen ist vor allem die AfD. Die Partei hat teilweise mehr Sitze geholt, als sie besetzen kann. Wo das überall der Fall ist, berichtet Maren Bruns.
4: In mehr als der Hälfte der Landkreise in Niedersachsen hat die AfD nicht genügend Kandidatinnen und Kandidaten für die errungenen Mandate in den Kommunalparlamenten. Und zwar in 22 von 36 Landkreisen. 219 Sitze kann die AfD insgesamt in Niedersachsen nicht besetzen. Bei der SPD sind es beispielsweise 10. Die Grünen können landesweit 4 nicht besetzen. Die meisten AfD-Kandidaten fehlen im Landkreis Osnabrück. 25 sind es da. Auch in den Kommunen in den Landkreisen Leer und Aurich fehlen jeweils mehr als 20 AfD-Kandidaten. Das Problem? Nachnominieren geht nicht. Da ist das Kommunalwahlrecht eindeutig. Also bleiben die Sitze bis zum Ablauf der Wahlperiode unbesetzt. Und das heißt auch, dass sich das Gremium verkleinert und sich die Mehrheitsverhältnisse gegenüber dem Stimmenergebnis verschieben.
1: Das waren die Nachrichten. Das Wetter in Norddeutschland: heiter bis wolkig, gegen Abend an der Nordsee Regen, teils gewittrig bei Höchstwerten von 20 bis 27 Grad. Morgen unbeständig, im Osten teils gewittriger Regen, an der Nordsee Wechsel aus Sonne, Wolken, Schauern und Gewittern, maximal 18 bis 21 Grad. Am Donnerstag oft bewölkt, auch mal Regen, dann bei Temperaturen von 16 bis 20 Grad. Es ist 11.05 Uhr.
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5: Ja, es ist 11.05 Uhr, vor allem ist es aber wieder Pop-Up-Konzerte-Zeit hier bei uns in Norddeutschland. Wir bringen Ihnen Musik an ganz ungewöhnliche Orte und das Beste daran ist, Sie können entscheiden, wo wir hinfahren. Was klar ist, Annette Louisanne spielt das erste Konzert. Mit im Gepäck hat sie ihr wunderschönes neues Album Sehnsucht. Aber singt sie im Freibad? Singt

Musik aus dem 20. Jahrhundert vom Franzosen Francis Poulenc, Allegro Malinconico, dieser erste Satz, überschrieben der Flötensonate von ihm und gespielt haben Flötistin Philippa Davis und Pianist Ian Brown hier bei uns bei NDR Kultur. Wir bleiben noch in eher kleiner Besetzung. Es gibt Musik für Sie aus Tschechien, tschechische Kammermusik, die ist nämlich drauf auf dem neuen Album des Signum Quartetts. Und dieses Album gefällt uns so gut, dass wir hier bei NDR Kultur gesagt haben, das wird unser Album der Woche. Musik von Leoš Janáček ist drauf. In einem emotionalen Schaffensrausch entstanden, so kann man das sagen. Und ausgelöst durch, wie es ja dann doch so oft ist, die Liebe. In Janáčeks Fall war es wohl eher eine einseitige Liebe, die nämlich zur über 35 Jahre jüngeren Kamila Stößlova große Muse für ihn gewesen gegen Ende seines Lebens. In über 700

100 Briefen an sie hat er seinen Gefühlen Ausdruck verliehen, aber eben auch in viel Musik. Und eins dieser Stücke hören wir jetzt aus dem Album für Kamila Stößlowa, Damit man nie zurück könnte. Das Signum Quartett spielt diese Musik von Leoš Janáček.

0: Ja, die Flöte hier als wunderbare Geschichtenerzählerin in dieser Suite de Trois Morceaux für Flöte und Orchester daraus. Das Idyll aus dem zweiten Satz komponiert hat das Ganze Benjamin Godard und gespielt hat Flötistin Anna Noakes mit dem BBC Concert Orchestra. Die Leitung hatte Martin Yates.
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0: Seit mehr als 35 Jahren arbeiten Peter und Beverly Pickford aus Südafrika als Naturfotografen. In ihrem Job haben sie die ganze Welt bereist, um die Schönheit der Natur zu Lande und auch zu Wasser zu zeigen. Nach Erscheinen ihres 400 Seiten starken Bildbands Wilder Ozean hat sich unser Rezensent Guido Pauling so einige Fragen über Fotografie in Zeiten der Umweltzerstörung gestellt. Doch nicht nur er, auch die Fotografen selbst hinterfragen ihre Arbeit.
2: Es gibt sie nicht mehr, die Bildbände, die frohgemut die reine Schönheit der Erde zeigen wollen. Die Reisen, die einfach nur unberührte Natur erfahrbar machen möchten. Das schlechte Gewissen reist stets mit, versteckt sich hinter jeder scheinbar perfekten Aufnahme. Wir Menschen zerstören diese Schönheit und Unberührtheit und wir wissen es.
3: Nie zuvor war uns so sehr bewusst, was wir unserem Planeten antun. Und nie zuvor hatten wir so viel Macht, um etwas dagegen zu tun.
2: Hat der große Naturfilmer David Attenborough festgestellt. Und Jane Goodall unterstrich diesen Appell mit den Worten:
4: Was du tust, bewirkt etwas. Und du musst entscheiden, was du bewirken willst.
2: Zwei eindringliche Sätze, die dem Bildband Wilder Ozean als Motto vorangestellt sind. Können diese Worte etwas? Kann dieser Bildband etwas bewirken? Das haben sich die Naturfotografen Peter und Beverly Pickford auch gefragt. Vielleicht hat sie sogar ihr Gewissen geplagt, was sie da eigentlich tun. Oder kritische Stimmen von außen.
5: Wir Naturfotografen werden immer wieder gefragt, ob es nicht klüger wäre, einem Massenpublikum die überaus schönen und ökologisch unversehrten Orte vorzuenthalten, damit nicht genau das, was wir zu erhalten versuchen, durch gesteigerte Bekanntheit zerstört wird.
2: Das Gegenargument lautet stets: Menschen schützen nur, was sie kennen und was sie lieben. Die umweltschädlichen Reisen ermöglichen erst, vor Ort Naturschutz und Ökotourismus zu finanzieren. Und speziell für die Weltmeere gilt,
5: dass diese unglaubliche, dennoch surreale Fantasiewelt für viele von uns nur am Rand unseres Bewusstseins existiert. Diese Distanz ermöglicht es uns, jene Missstände zu ignorieren, die die Ausbeutung durch den Menschen für die Ozeane mit sich bringt.
2: Eine lange Vorrede, auch für diesen Beitrag, die mir nötig schien, auf meine innere Frage: Kann man noch guten Gewissens einen Bildband vorstellen, der mit phänomenalen Fotografien Naturschönheiten feiert? Diesen Argumenten zufolge muss man es sogar. Also los. Die Welle aus Abermillionen schaumgewordener weißer Wassertröpfchen, die mit Macht auf den kantigen Eisberg prallt. Teufelsrochen in Viererreihe. Graue Schwebewesen mit dreieckigen Flügeln und dünnem, langem Schwanz, die unerreichbar anmutig unter Wasser davongleiten. Ein Trupp Seeotter vor Kanadas Westküste. In Rückenlage verputzen sie gemeinsam ihren Muschelfang und schauen dabei neugierig in die Kamera. Und die Buckelwalmutter mit ihrem Kalb, über die Fotograf Peter Pickford schreibt:
5: Die Mutter wich nicht einmal aus. Sie wurde nur langsamer, bis sie weniger als 10 Meter von mir entfernt verharrte. Ihr Schwanz war leicht angehoben, als wolle sie ihr junges Kalb schützen, das direkt über ihrem breiten Rücken schwamm. Zu hören waren Quietschlaute, leises Grummeln und ein kurzer Pfiff. Sprachen sie über mich? Sie zogen weiter. Die Gelegenheit war vorüber.
2: Überwältigend, atemberaubend, ehrfurchtgebietend. Solche Worte sind nicht übertrieben, um diesen Bildband zu beschreiben. Klar, wunderschön anzusehen ist das Buch. Doch hilft es auch der Natur oder nur dem inneren Wohlgefühl der Betrachter?
5: Wir glauben daran,
2: schreibt das Fotografenpaar,
5: dass dieses Buch und seine Geschichte auch andere dazu inspirieren können, sich dem Kampf für den Erhalt unserer wilden Meeresgebiete anzuschließen. Am wichtigsten ist, dass die großartigen wilden Lebewesen den Raum erhalten, um an den Küsten der Erde und in der Tiefsee zu gedeihen.
0: Guido Pauling über den Bildband Wilder Ozean von Peter und Beverly Pickford. Erschienen ist dieses Buch im Prestel Verlag. 400 Seiten kosten 60 Euro. Und wenn Sie mögen, dann klicken Sie sich mal auf ndr.de/kultur. Da zeigen wir Ihnen einige besonders sehenswerte Aufnahmen aus diesem Bildband.

NDR Kultur am Dienstagvormittag. Colin Davis hier am Pult der Sächsischen Staatskapelle Dresden mit Musik von Wolfgang Amadeus Mozart, die berühmteste Flöte der Musikgeschichte, die Zauberflöte. Die Ouvertüre aus dieser Oper haben wir hier gehört. Ja, das Flötenkonzert, das wir jetzt hören, das ist tatsächlich deutlich weniger bekannt, genauso wie auch sein Komponist, ein Niederländer war es, Theodor Verhey. Mit ganzem Namen hieß der Mann Theodorus Hendrikus Hubertus Verhey. Reicht, glaube ich, wenn Sie sich Theodor Verhey merken. Auf jeden Fall hat dieser Mann vom Komponieren nicht leben können, wie ja auch so viele andere Kollegen und vor allem Kolleginnen. Er hat sich als Musiklehrer durchgeboxt, aber er hat immer komponiert. Kammermusik unter anderem und drei deutschsprachige Opern hat er geschrieben. Aber er hatte auch ein Herz für die Flöte als Soloinstrument. Ja, dieser Komponist zwischen dem 19. und dem 20. Jahrhundert. Gleich zwei Flötenkonzerte hat er geschrieben. Wir hören sein erstes und das kommt erstmal gar nicht so lieblich daher, wie man die Flöte ja oft abgespeichert hat, sondern wir erleben die Flöte hier energisch, virtuos und ziemlich mitreißend. Ich wünsche Ihnen viel Vergnügen beim Entdecken dieses Stücks. Flötenkonzert Nummer 1 D-Moll von Theodor Verhey.

0: Die Flöte aus den Augen von Theodorov Verhey, sein Flötenkonzert Nummer 1 D-Moll. Solist war Flötist Jacques Sohn hier beim Kammerorchester des Niederländischen Rundfunks. Die Leitung hatte Thierry Fischer.
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0: 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Warum der große Hörsaal dort ein ganz besonderer Ort ist? Unser Reporter Florian Schmidt hat sich für uns umgesehen.
2: Ich bin jetzt im Hörsaal 1 des Instituts für Physik in Rostock. Ein toller Saal, schwarze Sitze, weiße Decke, liebevoll der Sarg genannt, obwohl das die lebensfröhliche und schöne Atmosphäre dieses Ortes nicht wirklich widerspiegelt. Aber die würden wir natürlich mit Annette Louisanne definitiv hierher bringen. 200 Plätze, ich sitze hier gerade ganz gemütlich, überall guter Blick. Also eigentlich egal, wo man sitzt, man könnte Annette Louisanne von überall sehen und eigentlich sitzen soll man ja noch gar nicht so viel, weil spätestens gegen Ende dürfte und sollte doch vor allem gut getanzt, mitgesungen und ordentlich Party gemacht werden. Also aus meiner Sicht ist der Hörsaal der wirklich perfekte Ort für Annette Louisanne. Dementsprechend unbedingt abstimmen.
0: Das sagt mein Kollege Florian Schmidt. 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

Erich Wolfgang Korngold trifft William Shakespeare, die Suite zu viel Lärm um nichts hier bei NDR Kultur, die Gartenszene daraus. Jetzt noch ein bisschen Kammermusik von Jacques Ibert.

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1: Um 12 Uhr mit Astrid Fietz. Der Handel mit Rauschgift macht nach wie vor den größten Teil der organisierten Kriminalität aus. Das geht aus dem Lagebild des Bundeskriminalamtes für das vergangene Jahr hervor. Die Zahl der Drogendelikte ist demnach um 5% gestiegen. Aus Berlin Oliver Neuroth.
2: Bundesinnenminister Dobrindt spricht von einer Kokainflut, die Deutschland gerade erlebt. Die Droge kommt vor allem aus Kolumbien und Ecuador. Kriminelle Banden haben den Transport professionalisiert. Sie setzen nicht mehr hauptsächlich darauf, dass die Schmuggelware in Containerschiffen deutsche Häfen erreicht. Die Banden laden das Kokain vor der Küste auf Segeljachten und Schnellboote, um dem Zoll zu entkommen. Die deutschen Sicherheitsbehörden haben im vergangenen Jahr weniger Kokain sichergestellt als im Jahr davor. Nur einen Bruchteil dessen, was aus Südamerika kommt, sagt BKA-Chef Münch.
1: Die Spritpreise in Deutschland sind erneut gestiegen. Nach Angaben des ADAC kostete ein Liter E10 gestern im Tagesschnitt fast 2,29 Euro, ein neuer Höchststand. Der Preis für Diesel stieg auf 2,41 Euro pro Liter. Niedersachsens Ministerpräsident Lies von der SPD bekräftigte die Forderung seiner Partei, die Spritpreise an den Tankstellen schnell zu deckeln. Die hohen Kosten seien ein massives Problem für Pendler, Familien, Handwerker und andere Betriebe, sagte Lies auf der Nutzfahrzeugmesse IAA Transportation in Hannover. Bundeswirtschaftsministerin Reiche von der CDU will anstelle eines Preisdeckels Geringverdiener finanziell entlasten. Die Welthandelsorganisation WTO warnt vor einer weiteren Zersplitterung des Welthandels. Sollten nur noch Staaten miteinander Handel betreiben, die sich politisch nahestehen, könnte die weltweite Wirtschaftsleistung demnach um mehr als 5% zurückgehen. Aus Genf Sandra Bieker.
3: Aktuell zeigt sich der Welthandel allerdings noch robuster als erwartet. So wächst der weltweite Warenhandel laut aktuellem WTO-Güterhandelsbarometer weiter, allen geopolitischen Spannungen und handelspolitischen Unsicherheiten zum Trotz. Die Welthandelsorganisation in Genf erklärt diese Entwicklung unter anderem mit der hohen Nachfrage nach elektronischen Bauteilen und Produkten im Zusammenhang mit künstlicher Intelligenz. Wie lange diese Entwicklung die negativen Folgen der Konflikte im Nahen Osten und Unsicherheiten in der Handelspolitik zumindest teilweise noch ausgleichen kann, ist nach Ansicht der WTO jedoch fraglich.
1: Eine russische Fregatte hat nach Angaben Dänemarks vor der Küste des Landes zwei Leuchtkugeln auf einen dänischen Militärhubschrauber abgefeuert. Die Geschosse hätten den Helikopter nur knapp verfehlt, teilte das Militär des NATO-Landes mit. Der Hubschrauber sei auf einem Routineeinsatz gewesen, um die russische Fregatte in internationalen Gewässern zu fotografieren. Bei der Leuchtmunition handele es sich um Pyrotechnik, die auf See üblicherweise als Warnsignal genutzt werde. Moskau äußerte sich bislang nicht zu dem Vorfall. Das US-Verteidigungsministerium hat eingeräumt, dass wegen des Iran-Kriegs die Munition bei den Streitkräften knapp geworden ist. Aus einem Bericht des Pentagon an den Kongress geht hervor, dass in den ersten 4 Monaten des Einsatzes Kosten von umgerechnet knapp 29 Milliarden Euro entstanden sind. Dies habe zu strategischen Bestandslücken und Engpässen in der Nachschubversorgung geführt. US-Präsident Trump hatte wiederholt Bedenken hinsichtlich einer Munitionsknappheit zurückgewiesen. Nach der Kommunalwahl in Niedersachsen bleiben in mehreren Räten Sitze unbesetzt. Davon betroffen ist vor allem die AfD. Die Partei hat teilweise mehr Sitze geholt, als sie besetzen kann. Wo das überall der Fall ist, berichtet Maren Bruns.
4: In mehr als der Hälfte der Landkreise in Niedersachsen hat die AfD nicht genügend Kandidatinnen und Kandidaten für die errungenen Mandate in den Kommunalparlamenten. 219 Sitze kann die AfD insgesamt in Niedersachsen nicht besetzen. Bei der SPD sind es beispielsweise 10, die Grünen können landesweit 4 nicht besetzen. Das Problem? Nachnominieren geht nicht, also bleiben die Sitze bis zum Ablauf der Wahlperiode unbesetzt. Und das heißt auch, dass sich das Gremium verkleinert und sich die Mehrheitsverhältnisse gegenüber dem Stimmenergebnis verschieben.
1: Die Leichtathletik-Weltmeisterschaften 2031 finden in München statt. Das hat der Weltverband World Athletics in Budapest bekannt gegeben. Rom und London gingen hingegen leer aus. Der Weltverband verkündete zudem, dass die Titelkämpfe im Jahr 2029 in Kenias Hauptstadt Nairobi ausgetragen werden. Damit steigt in 3 Jahren erstmals eine Leichtathletik-WM in Afrika. Und das waren die Nachrichten. Das Wetter in Norddeutschland. Heiter bis wolkig, vereinzelt Regen, zum Abend Schauer oder Gewitter, Höchstwerte 20 bis 27 Grad. Morgen Wolken, Sonne, gebietsweise Schauer und Gewitter, 18 bis 21 Grad. Am Donnerstag wieder Regen bei 6 bis 20 Grad und am Freitag unbeständig mit Sonne, Schauern und einzelnen Gewittern bei 17 bis 20 Grad. Es ist 12.05 Uhr.
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5: Ja, kennen Sie das auch, wenn irgendwo so ein Schälchen mit Süßigkeiten steht, dann hat das so eine magische Anziehungskraft. Da kann man einfach nicht dran vorbeigehen. Und wir haben hier bei NDR Kultur wirklich viele liebe Kollegen, die immer mal was hinstellen. Ja, so, jetzt sehen Sie es mir nach, wenn ich ein bisschen schmatze, noch in den kommenden Minuten. Da klebt noch so ein halbes Gummibärchen hinten in meinem Zahn. So oder so, ich freue mich, dass Sie da sind, dass wir hier noch ein bisschen Zeit gemeinsam verbringen an diesem Dienstagvormittag. Wir starten mit Musik von Antonio Soler. Der offenbart schon mal den heimlichen Star in dieser Stunde. Das ist nämlich die Bratsche. Die spielt in diesem Fall Nils Mönkemeyer in dieser G-Moll-Sonate. Ich freue mich, dass Sie dabei sind.

Michael Alexander Wellens hat die Kölner Akademie geleitet in diesem Stück Im Wald, dans la Forêt. Musik vom Franzosen Emile Pessard und Solist war der Hornist Ulrich Hübner. Kann schon mal passieren, dass einem im Wald ein Horn begegnet. Mir ist es noch nicht passiert, aber wer weiß, was noch kommt. 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

0: Wenn man die Bratsche einmal so gehört hat, dann macht man definitiv keine Witze mehr über sie. Dana Zmzow hat hier gespielt, gemeinsam mit Pianistin Anna Fedorova. Und Musik war das von der niederländischen Komponistin Henriette Bosmans, ihre Arietta für Viola und Klavier. Kann ein Foto sich wie ein Gemälde verhalten oder kann ein Gemälde wie ein Foto sein? Mit dieser spannenden Frage beschäftigt sich die Ausstellung Gelenkter Zufall, die es gerade in Hildesheim zu sehen gibt. In der Galerie im Stammelsbach-Speicher stellen der fast blinde Fotograf Guido Klumpe und die zeitgenössische Malerin Annabella ihre Werke aus. Und dabei, im Zusammenspiel aus den beiden, entsteht wirklich Erstaunliches. Svenna Estner war zur Eröffnung dabei und nimmt uns mit in die Ausstellung.
1: Ein Gesicht einer Frau. Dahinter bunte Ballons, nah herangezoomt. Daneben hängt ein Gemälde, auf dem die Farben zu explodieren scheinen. Rosa, blau, grün. Moment einmal. Genau diese Farben sind auch auf dem Foto zu sehen. Diesen Aha-Moment gab es auch beim ersten Kennenlernen der Künstler, sagt Malerin Annabella.
2: Wir haben einfach eine ähnliche Sichtweise und ich fand das auch ein bisschen magisch. Und dann gab es schon auch noch ein paar Arbeiten, die ich noch im Hinterkopf hatte. Und dann habe ich mal versucht, das zu abstrahieren, was gar nicht so einfach ist.
1: Annabella gießt ihre Bilder mit flüssiger Acrylfarbe oder Lacken auf unterschiedliche Untergründe und kippt diese, sodass die Farben verlaufen. Dabei hilft der Zufall mit, wie auch beim Street-Fotografen Guido Klumpe. Er kam bei einer seiner Fotorunden an einem großen Werbeaufsteller in Form einer Eistüte vorbei.
3: Ich denke, auf dieser Eistüte, da könnte zum Beispiel noch oben eine Kirche sein. Und dann stehe ich vor dieser Eistüte und warte darauf, dass Menschen vorbeigehen. Und da muss alles passen. Der Abstand muss passen, die Höhe muss passen.
1: Beide lenken also den Zufall. Annabella wählt Farben und Gießgeschwindigkeit und Guido Klumpe sucht sich bewusst Motiv und Bildausschnitt aus. Und Klumpe sieht anders. Er ist seit Geburt auf dem linken Auge blind, rechts hat er 25% Sehleistung.
3: Jede farbige Fläche in der Stadt macht Peng und ich muss die Straßenseite wechseln und muss dahin. Ich bin so ein bisschen Botschafter der Farben irgendwie.
2: Und ich laufe öfter durch Straßen und habe Farben im Kopf. Farbkomposition, Farbkombination.
1: Die Besucher der Ausstellung sind fasziniert.
4: Ich male selbst und fand also diese Farbverläufe so schön und gefällt mir unwahrscheinlich. Gefällt mir alles.
5: Man sieht sich die Sachen an und macht sich Gedanken, ja, wie könnte der das jetzt gemacht haben?
6: Man ist immer wieder begeistert, wenn man dann da so ein geometrisches Bild sieht, vielleicht ein Dach oder so und da ist ein kleiner Vogel obendrauf, ne, der dann das Ganze in so einen Kontrast setzt.
1: Und doch steht die Frage im Raum, ob die Fotos wirklich zufällig entstanden oder am PC zusammengebastelt worden sind. Die sind echt, sagt Fotograf Klumpe.
3: Das ist wirklich Fotografie und so gucke ich auch. Wenn ich auf der Straße unterwegs bin mit meiner Kamera, fühle ich mich teilweise viel mehr wie ein Maler als ein Fotograf.
1: Kann sich also ein Foto wie ein Gemälde verhalten und umgekehrt? Ja, in der Ausstellung von Guido Klumpe und Annabella ist dies möglich und zeigt, Kunst schafft Verbindungen, wo scheinbar keine sind.
0: Gelenkter Zufall, so heißt diese Ausstellung mit Malerei und Fotografie, gibt's dann zu sehen jetzt in Hildesheim in der Galerie im Stammelbach-Speicher. Svenja Estner hat für NDR Kultur berichtet.

Ja, da ist viel Schmerz drin in diesem Cello-Thema. Es ist Musik von Craig Armstrong, Filmmusik zum Drama World Trade Center über die Anschläge vom 11. September. Und der Regisseur, der diesen Film gemacht hat, Oliver Stone, der US-Amerikaner, der feiert heute seinen 80. Geburtstag. Hier ist NDR Kultur an diesem Dienstagvormittag. Jetzt gibt es für Sie Musik von einem Briten, der gerade so ein bisschen so ein kleines Revival erlebt, weil er wirklich zu Unrecht, finde ich, in Vergessenheit geraten ist. York Bowen hat ganz tolle romantische Musik geschrieben. Camille Saint-Saëns hat mal über ihn gesagt, er wäre seiner Meinung nach einer der bemerkenswertesten jungen britischen Komponisten. Und der ein oder andere bezeichnet York Bowen auch ganz gerne mal als den englischen Rachmaninow. York Bowen war nicht nur Komponist, er war musikalisch vielseitig begabt, er war toller Pianist, er hat Orgel gespielt, Bratsche und aber auch das Horn. Und ja, ihm ist so ein bisschen zum Opfer gefallen, ja, dass er nach dem Ersten Weltkrieg, dass sein romantischer Stil einfach nicht mehr dem Zeitgeist entsprochen hat. Und dann hat man ihn allmählich vergessen. Deswegen gibt es auch wenig von seiner Musik im Druck. Wird jetzt aber nach und nach alles wieder aufgenommen, auch von der York Bowen Society, die sich auf die Fahnen geschrieben hat, ihn wieder bekannter zu machen. Sie können jetzt Musik von ihm hören in C-Moll, sein Viola-Konzert. Daraus gibt es den ersten Satz, York Bowen, Mighty Young und die Deutsche Radio Philharmonie Saarbrücken-Kaiserslautern. Thank you.

0: NDR Kultur hier mit Musik von Jörg Bow und hoffentlich auch eine tolle Entdeckung für Sie, sein Viola-Konzert C-Moll, der erste Satz daraus. Mai Diang hat Viola gespielt beim Deutschen Radio Philharmonie Orchester Saarbrücken, Kaiserslautern. Brad Dean hatte hier die Leitung.
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0: Der 1961 in Australien geborene Österreicher Heinrich Steinfest lebt heute im Odenwald. Er ist bekannt für seine oft surrealen, magischen Geschichten. Am bekanntesten geworden ist er mit seiner Amsterdamer Novelle und sein vorheriger Roman, der hatte den Titel Das schwarze Manuskript. Jetzt hat er wieder eine Novelle geschrieben. Meine Kollegin Annemarie Stoltenberg hat für sie Die Linkshänderinnen gelesen.
2: Wenn man die Bedeutung des Wortes Novelle nachschlägt, ist zu erfahren, dass es bei dieser Gattung immer um eine unerhörte Begebenheit geht. Wenn nun je die Beschreibung unerhörte Begebenheit für eine Geschichte zutreffend ist, dann ganz gewiss bei Heinrich Steinfest. Hier purzeln uns verrückte Einfälle, überraschende Wendungen, unerwartete Ereignisse so entgegen, dass man sich als erwachsene Leserin fühlen mag wie ein fröhliches Kind im Bällebad. Es beginnt damit, dass bei einem Flug von Chicago nach Frankfurt zwei Testfahrer einer bekannten Automarke in Streit gerieten und dabei auf halber Strecke so tobsüchtig wurden, dass sie anfingen, den Flugzeuginnenraum zu demolieren.
3: Man kehrte also zurück nach Chicago, wo die zwei Randalierer von der Polizei übernommen wurden, was erneut zu Handgreiflichkeiten führte. Dann aber war man die beiden endgültig los.
2: Das Flugzeug startet neu und inzwischen sind etliche der Passagiere miteinander ins Gespräch gekommen. Drei Frauen, Nora, Tilda und Ruth, freunden sich an. Sie haben festgestellt, dass sie alle drei Linkshänderinnen sind. Sie beginnen nach ihrer Ankunft in Europa, sich Nachrichten zu schreiben. Nicht etwa die üblichen, ich auf Kreta, ich im Café, meine Katze beim Sprung in die Suppe.
3: Oder was auch immer uns bedeutungslose Menschen erhöht und die 15 Minuten Berühmtheit in Form kleiner dünner Hostien über die Welt verteilt. Nein, sie schrieben sich lange Nachrichten, in denen sie ihr Leben, ihre Freuden und ihre Sorgen offenbarten, wie ein Zuckerstück, das sich in heißem Wasser auflöst und in keiner Weise mehr an seine kompakte, quadratische Form erinnert, sondern eine gleichmäßig verteilte, traurig-tröstliche Süße bildet.
2: Bei Heinrich Steinfest liest man manche seiner Sätze doppelt, um sich an ihrem raffiniert verschachtelten Inhalt zu freuen. Die Linkshänderinnen werden sich zusammentun, um eine Bar zu eröffnen, die sie Elsbeths Hoffnung nennen. Dort erfinden sie kühn gemischte Cocktails mit so herrlichen Bezeichnungen wie
3: Prosts gewonnene Zeit, das Glück einer geselligen Frau, Captain in the Storm.
2: In einem Hotel in der Nachbarschaft der Bar gibt es versehentlich eine Doppelbuchung. Nicht eine Reisegesellschaft rückt aus Frankreich an, sondern gleich zwei. Eine Gruppe mit Psychoanalytikerinnen und Psychoanalytikern und ebenfalls aus Frankreich kommen Floristinnen und Floristen. Über die Floristen erfahren wir, dass ein ehemaliger Europameister im Kickboxen und eine Anschieberin im Zweierbob zur Gruppe gehören. Man tut sich spontan zusammen, auch bei den Vorträgen. Haben Blumen und Seele nicht viel miteinander zu tun? Die Blumen des Bösen und des Guten, les fleurs du bien. Es wird auch ein Theaterstück inszeniert und über dieses sehr seltsame Stück heißt es:
3: So war das Theater, was es schon immer war. Ein Spiegel der Wirklichkeit. Ein Spiegel mit feinem Schliff und pompösem Rahmen sowie einer Verzerrung, die hinter das Licht führte.
2: Genau so könnte man auch diesen Roman beschreiben, dessen Erfinder uns immer wieder hinters Licht führt. Man stelle sich Leserinnen und Leser dieser Novelle getrost als unentwegt, vergnügt in sich hinein lächelnde Menschen vor.
0: Die Linkshänderinnen, das neue Buch von Heinrich Steinfest, es ist im Piper Verlag erschienen, hat 144 Seiten und kostet 18 Euro.

Das Ensemble Barock Plus hat diese Sonate für zwei Blockflöten, Violoncello und Cembalo gespielt. Und komponiert hat diese Musik eine Frau, über die wir quasi gar nichts wissen, außer ihrem Pseudonym Mrs. Philharmonica, eine Barockkomponistin, die lieber unerkannt bleiben wollte. Hier ist NDR Kultur an diesem Dienstag, den 15. September. Es ist der Tag, an dem Bruno Walter 150. Geburtstag gefeiert hätte, der Dirigent. Wir wollen uns musikalisch jetzt an ihn erinnern mit einer historischen Aufnahme. Da dirigiert er Wolfgang Amadeus Mozarts Finale der D-Dur-Sinfonie mit den Wiener Philharmonikern. Und gar nicht so uninteressant, Norddeutschland für Bruno Walter wichtiger Stopp gewesen, denn hier in Hamburg hat er Gustav Mahler kennengelernt, der sein großes Idol geworden ist. Ja, Bruno Walter, für viele in seiner Art zu dirigieren und auch Orchester und Proben zu leiten, sicher auch ein Vorbild gewesen. Conductor of Humanity, das ist der Name, mit dem man ihn immer noch in Verbindung bringt. Bruno Walter dirigiert Mozart.

Ja, das ist wirklich ein kleiner Schatz, den wir hier in unserem NDR Kulturarchiv gehoben haben. Musik aus dem Jahr 1955. Bruno Walter am Pult der Wiener Philharmoniker mit dem Presto, dem dritten Satz aus der D-Dur-Sinfonie von Wolfgang Amadeus Mozart. Tolle Erinnerung an Bruno Walter, dieser Dirigent, für den die Kunst eine fast religiöse Kraft besaß. Vor 150 Jahren ist er geboren worden.

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8: Um 13 Uhr mit Astrid Fietz. Das Bundeskriminalamt und das Bundesinnenministerium warnen vor einer steigenden Gefahr durch organisierte Kriminalität in Deutschland. Der Lagebericht für 2025, der heute in Berlin vorgestellt wurde, zeigt, kriminelle Banden gehen immer brutaler vor und verursachen Schäden in Milliardenhöhe. Jim Bob Nikschas in Berlin mit den wichtigsten Ergebnissen des Berichts.
9: Die organisierte Kriminalität in Deutschland wird immer brutaler. 20 Tote und 100 Verletzte gab es im vergangenen Jahr. Die Täter sind immer öfter bewaffnet. Die Polizei hat fast 800 Waffen beschlagnahmt. Darunter waren auch sogenannte Kriegswaffen wie Maschinengewehre. Und die Täter setzen die auch immer häufiger offen auf der Straße ein, auch tagsüber. Beispiele gab es da in den letzten Jahren aus Köln und Berlin. Kriminelle Clans setzen bei ihren Taten auch immer häufiger auf Jugendliche, die vor allem über soziale Netzwerke angeworben werden. Insgesamt geht es bei den meisten Fällen von organisierter Kriminalität um Drogenhandel und Verkauf. Mehr als 2000 Menschen sind nach dem Konsum von Drogen wie Kokain im vergangenen Jahr gestorben.
8: Das Tanken wird immer teurer. Jetzt hat Niedersachsens Ministerpräsident Lies die Bundesregierung aufgefordert, endlich gegenzusteuern. Die Spritpreise müssten schnell gedeckelt werden, sagte der SPD-Politiker bei der Eröffnung der Internationalen Automobilausstellung in Hannover.
10: Wir alle spüren die große Unzufriedenheit. Wir sehen es nicht mehr und hören es nicht mehr so deutlich, aber sie ist da. Menschen müssen sich Mobilität leisten können, müssen zur Arbeit, brauchen es für ihre Familie. Und das Gleiche gilt für Handwerk. Also wir brauchen endlich eine Antwort, ob es Spritpreisdeckel ist oder eine andere Lösung. Ist mir egal. Ich will nur den Satz, wir brauchen keine Schnellschlüsse nicht mehr hören, weil wir haben seit Monaten das Problem und ich erwarte jetzt konkrete Lösungen. Also Spritpreisdeckel, Übergewinnsteuer, Steuern runter, all die Maßnahmen müssen jetzt sehr schnell geprüft und aber auch umgesetzt werden.
8: Niedersachsens Ministerpräsident Lies auf der IAA. Eine russische Fregatte hat nach Angaben Dänemarks vor der Küste des Landes zwei Leuchtkugeln auf einen dänischen Militärhubschrauber abgefeuert. Die Geschosse hätten den Helikopter nur knapp verfehlt, teilte das Militär des NATO-Landes mit. Der Hubschrauber sei auf einem Routineeinsatz gewesen, um die russische Fregatte in internationalen Gewässern zu fotografieren. Bei der Leuchtmunition handele es sich um Pyrotechnik, die auf See üblicherweise als Warnsignal genutzt werde. Moskau äußerte sich bislang nicht zu dem Vorfall. Auch in Litauen hat es einen Zwischenfall gegeben. Nach Regierungsangaben haben Kampfflugzeuge der NATO über dem Land eine Drohne abgeschossen. Das unbemannte Flugobjekt sei kurz nach Mitternacht von italienischen Eurofightern vom Himmel geholt worden, teilte das Verteidigungsministerium in Vilnius mit. Aus Stockholm, Jana Sinram.
11: Der Vorfall ereignete sich demnach in einer ländlichen Gegend rund 50 Kilometer südöstlich der zweitgrößten Stadt Kaunas. Der litauische Rundfunk berichtet, die Trümmerteile der Drohne seien inzwischen gefunden worden. Angaben dazu, ob es sich um eine russische oder eine ukrainische Drohne handelte, machte das litauische Militär zunächst nicht. Litauens Präsident Gitanas Nausėda dankte den Einsatzkräften der Militärallianz für ihre schnelle Reaktion. Angesichts der zunehmenden Aggression Russlands gegen die Ukraine sei diese Bereitschaft für die gesamte Region von entscheidender Bedeutung. In den vergangenen Monaten waren immer wieder ukrainische Drohnen in den Luftraum der drei baltischen Staaten Estland, Lettland und Litauen eingedrungen. Nach Angaben aus Kiew wurden sie durch russische Störmaßnahmen vom Kurs abgebracht.
8: Das US-Verteidigungsministerium hat eingeräumt, dass wegen des Iran-Kriegs die Munition bei den Streitkräften knapp geworden ist. Aus einem Bericht des Pentagon an den Kongress geht hervor, dass in den ersten 4 Monaten des Einsatzes Kosten von umgerechnet knapp 29 Milliarden Euro entstanden sind. Dies habe zu strategischen Bestandslücken und Engpässen in der Nachschubversorgung geführt. US-Präsident Trump hatte wiederholt Bedenken hinsichtlich einer Munitionsknappheit zurückgewiesen. In der Tarifrunde für die deutschen Seehäfen drohen unbefristete Streiks. Nach Angaben der Gewerkschaft Verdi haben mehr als 60% der Beschäftigten bei einer Befragung dafür gestimmt, das Angebot der Arbeitgeber abzulehnen. Die Hafenunternehmen hatten zuletzt 3,4% mehr Lohn geboten bei einer Laufzeit von einem Jahr. Verdi zufolge soll nun bei einer Urabstimmung bis zum 1. Oktober über Streiks entschieden werden. Die Leichtathletik-Weltmeisterschaften 2031 finden in München statt. Das hat der Weltverband World Athletic in Budapest bekannt gegeben. Rom und London gingen hingegen leer aus. Der Weltverband verkündete zudem, dass die Titelkämpfe im Jahr 2029 in Kenias Hauptstadt Nairobi ausgetragen werden. Damit steigt in 3 Jahren erstmals eine Leichtathletik-WM in Afrika. Das waren die Nachrichten. Das Wetter in Norddeutschland. Heiter bis wolkig, vereinzelt Regen, zum Abend Schauer oder Gewitter. Höchstwerte 20 bis 27 Grad. Morgen Wolken, Sonne, gebietsweise Schauer und Gewitter bei 18 bis 21 Grad. Am Donnerstag wieder Regen bei 16 bis 20 Grad. Am Freitag unbeständig mit Sonne, Schauern und einzelnen Gewittern bei 17 bis 20 Grad. Es ist 13.05 Uhr.
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5: Heute mit Anna Nowak. Es ist golden, es glänzt und Komponisten haben dieses Instrument an den schönsten Stellen in ihren Werken eingesetzt. Es sind allerdings auch immer mal etwas gemeine Stellen. Die sind nämlich oft offen, fragil und sehr emotional. Die Menschen, die dieses Instrument spielen, die müssen Nerven aus Stahl mitbringen. Man nennt es nicht ganz zu Unrecht auch liebevoll die Glücksspirale. Das Kekspotenzial ist da, aber wenn alles gut läuft, dann ist der warme, verbindende Klang ein echter Glücklichmacher. Sie wissen das natürlich längst, ich rede vom Horn. Ihm gehört die komplette kommende Stunde starke Stücke. Und los geht's mit dem Konzertstück für gleich 4 Hörner von Robert Schumann. Herzlich willkommen.

Nicht eins, nicht zwei, nein, gleich vier Hörner hat sich Robert Schumann gewünscht für dieses Stück, sein Konzertstück für vier Hörner und großes Orchester in F-Dur, sein Opus 86. Wir haben es hier gehört mit den Hornisten Nigel Black, Lawrence Davies, Lawrence Rogers und Peter Blake, gemeinsam mit dem Philharmonia Orchestra aus London. Das alles unter der Leitung von Christian Thielemann. Ja, und wir haben hier schon einige Seiten des Horns kennengelernt. Klar, dafür kennt man es, für dieses ganz Kraftvolle, wie hier bei Schumann. Es ist natürlich bekannt für diese Hornrufe, diese ganz charakteristischen Jagdklänge. Aber das Horn, das kann eben noch viel mehr, denn das Horn ist wirklich ein musikalisches Chamäleon. Sitzt hinten im Orchester ja so bei den Holzbläsern und hat diesen ganz warmen, oft süffigen, wirklich auch sehr verbindenden Klang. Also das kann die verschiedenen Orchesterklangextreme wirklich gut miteinander verschmelzen lassen. Wir erleben das Horn jetzt hier in den starken Stücken auf NDR Kultur nochmal als Soloinstrument im Konzert für Horn und Orchester des Franzosen Paul Lacombe. Das ist auch Musik aus dem 19. Jahrhundert, vermutlich, denn Paul Lacombe, der hat versäumt, da Opusnummern dran zu schreiben an seine Komposition. Und deswegen müssen die Musikwissenschaftler so ein bisschen rätseln. Musikalisch sagen aber die meisten, das sollte ein Frühwerk von Paul Lacombe sein. Wird selten gespielt im Konzert, weil es so ein kurzes Konzert ist, dauert nur 15 Minuten. Sie dürfen es hier jetzt aber in voller Ruhe genießen. Achten Sie gern mal besonders auf den zweiten Satz. Das ist ein wirklich schöner lyrischer Satz mit güldenem Hornklang. Peter Frankham ist Solist beim BBC Concert Orchestra unter der Leitung von Martin Yates.

ganz flink und virtuos da unterwegs, der Hornist Peter Frankham hier mit dem BBC Concert Orchestra unter der Leitung von Martin Yates. Der hat auch diese Version editiert des Hornkonzerts vom Franzosen Paul Lacan. Und gehört haben Sie das Ganze hier bei uns bei NDR Kultur in den starken Stücken. Die Kieksgefahr beim Horn, über die wird ja oft gesprochen, die ist tatsächlich immer da und das ehrlicherweise nicht nur bei blutigen Anfängern, sondern selbst bei den Vollprofis. Da kann das schon auch mal passieren, denn das ist wirklich Millimeterarbeit, die da am Horn gemacht werden muss, am Mundstück. Wenn die Lippen nur minimal verrutschen, kann es kieksen, manchmal krächzt und wenn nicht rechtzeitig das Wasser ausgeleert wird, dann kann das Horn auch so tuckern. Es gibt viel zu beachten bei diesem tollen Instrument, aber die Belohnung dafür, wenn man es gut spielt, die haben Sie ja gerade gehört, dann ist das wirklich ein zauberhafter Klang. Das Horn, das ist der Star dieser starken Stücke heute hier bei NDR Kultur. Mehrere Meter lang ist das Rohr, das zusammengerollt ist in diesem Instrument. In der Regel größer als die Person, die es spielt. Um die 4 Meter kann so ein Messingschlauch ausgerollt schon lang sein. Ich finde das sehr bemerkenswert, weil das Horn trotzdem ein Instrument ist, das sich gut transportieren lässt. In einem Rucksack nämlich Trichter und Mundstück kann man abschrauben, zumindest bei den modernen Hörnern. Die meisten Orchestermusikerinnen und Musiker, die spielen ein sogenanntes Doppelhorn, also F- und B-Horn miteinander vereint. Das ist das, was Sie auch kennen aus dem Konzert, das mit den 4 Ventilen. Und das hat immerhin einen Tonumfang von knapp 4 Oktaven. Ja, soweit ein bisschen Instrumentenkunde zum Horn. Jetzt gibt's für Sie musikalisch noch ein bisschen was fürs Herz. Diese Villanelle für Horn und Orchester vom Komponisten Paul Dukas. Alison Balls spielt mit dem Philharmonischen Orchester Kiel. Die Leitung hat Benjamin Reiners.

Da strahlt das Horn von Hornistin Allison Balls hier gemeinsam mit dem Philharmonischen Orchester Kiel unter der Leitung von Benjamin Reiners. Diese Villanelle für Horn und Orchester, Musik von Paul Dukas in den starken Stücken bei NDR Kultur. Das Horn, das ist schon lange kein Männerinstrument mehr. Immer mehr Frauen gibt es, die es spielen, auch in den großen Orchestern. Eine der bekanntesten Vertreterinnen bei uns in Europa ist da sicherlich Sarah Willis. Sie ist Hornistin bei den Berliner Philharmonikern und wirklich auch eine großartige Vermittlerin von Hornmusik. Vor ein paar Wochen hat sie ein Konzert gespielt hier bei uns in Norddeutschland beim Schleswig-Holstein Musikfestival im Stadtpark in Norderstedt Open Air. Da hatte sie nicht nur ihr Horn mitgebracht, sondern auch richtig viel gute Laune, hatte Musik aus Kuba im Gepäck und mit ihrem kubanischen Lieblingsorchester erleben wir sie jetzt auch mit dem Havana Lyceum Orchestra. Sarah Willis, Guantanamera.

Hornistin Sarah Willis und Guantanamera. Und damit war's das für heute mit den starken Stücken. Viel Herz fürs Horn. Ich bin Anna Nowak. Danke, dass Sie dabei waren. Machen Sie's gut.

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1: Um 14 Uhr mit Astrid Fietz. Die organisierte Kriminalität ist laut Bundesinnenminister Dobrindt in Deutschland weiter auf dem Vormarsch. Die Zahl der Verfahren steige ebenso wie die Bereitschaft zur Gewalt, sagte der CSU-Politiker bei der Vorstellung der aktuellen Lagebilder zur organisierten Kriminalität und Rauschgift in Berlin. Dabei werde Gewalt zunehmend als Dienstleistung angeboten.
2: Wir stellen fest, dass die Kriminalität Leistungen immer deutlicher auch anbietet und verkauft, sich arbeitsteilig organisiert. Nach dem Prinzip, einer plant, einer bezahlt, einer schlägt zu. Besonders perfide ist dabei, dass auch Minderjährige zunehmend für Verbrechen missbraucht werden, dass Minderjährige auch zunehmend als sogenannte Wegwerftäter eingesetzt werden.
1: Bundesinnenminister Dobrindt. Das Tanken wird immer teurer. Jetzt hat Niedersachsens Ministerpräsident Lies die Bundesregierung aufgefordert, endlich gegenzusteuern. Die Spritpreise müssten schnell gedeckelt werden, sagte der SPD-Politiker bei der Eröffnung der Internationalen Automobilausstellung in Hannover.
3: Wir alle spüren die große Unzufriedenheit. Wir sehen es nicht mehr und hören es nicht mehr so deutlich, aber sie ist da. Menschen müssen sich Mobilität leisten können, müssen zur Arbeit, brauchen es für ihre Familie. Und das Gleiche gilt für Handwerk. Also wir brauchen endlich eine Antwort, ob es Spritpreisdeckel ist oder eine andere Lösung, ist mir egal. Ich will nur den Satz, wir brauchen keine Schnellschlüsse nicht mehr hören, weil wir haben seit Monaten das Problem und ich erwarte jetzt konkrete Lösungen. Also Spritpreisdeckel, Übergewinnsteuer, Steuern runter, all die Maßnahmen müssen jetzt sehr schnell geprüft und aber auch umgesetzt werden.
1: Niedersachsens Ministerpräsident Lies auf der IAA. Die dänische Regierungschefin Frederiksen sieht den jüngsten Vorfall mit einer russischen Fregatte in der Ostsee als Teil der hybriden Kriegsführung Russlands. Die NATO werde dadurch zunehmend herausgefordert. Als Antwort müsse Europa zusammenrücken und die Verteidigung stärken, so Frederiksen. Die russische Fregatte hatte gestern 2 Leuchtraketen auf einen dänischen Hubschrauber abgefeuert. Die Geschosse verfehlten den Helikopter offenbar nur knapp. Nach dänischen Angaben handelte es sich um einen Routineeinsatz, um das russische Marineschiff zu fotografieren. Auch in Litauen hat es einen Zwischenfall gegeben. Nach Regierungsangaben haben Kampfflugzeuge der NATO über dem Land eine Drohne abgeschossen. Das unbemannte Flugobjekt sei kurz nach Mitternacht vom italienischen Eurofighter vom Himmel geholt worden, teilte das Verteidigungsministerium in Vilnius mit. Aus Stockholm, Jana Sinram.
4: Der Vorfall ereignete sich demnach in einer ländlichen Gegend rund 50 Kilometer südöstlich der zweitgrößten Stadt Kaunas. Der litauische Rundfunk berichtet, die Trümmerteile der Drohne seien inzwischen gefunden worden. Angaben dazu, ob es sich um eine russische oder eine ukrainische Drohne handelte, machte das litauische Militär zunächst nicht. Litauens Präsident Gitanas Nausėda dankte den Einsatzkräften der Militärallianz für ihre schnelle Reaktion. Angesichts der zunehmenden Aggression Russlands gegen die Ukraine sei diese Bereitschaft für die gesamte Region von entscheidender Bedeutung.
1: Der Iran-Krieg hat beim US-Militär zu Engpässen bei wichtigen Waffen und zur Zerstörung von Ausrüstung geführt. Das geht aus einem offiziellen Bericht des amerikanischen Generalinspekteurs im Verteidigungsministerium hervor. Aus der NDR-Nachrichtenredaktion Christoph Johansen.
5: Es ist die erste offizielle und ausführliche Zwischenbilanz zu den Folgen des Iran-Krieges. Demnach kostete der Einsatz das US-Militär von Ende Februar bis Ende Juni schon umgerechnet fast 30 Milliarden Euro. Deutlich mehr als 2 Drittel davon betreffen den Verbrauch von Munition. Die Folge: erhebliche Bestandslücken sowie Nachschubprobleme bei der Rüstungsindustrie. Zu den beschädigten und zerstörten Rüstungsgütern gehören den Angaben zufolge rund 30 Reaper-Drohnen im Wert von jeweils 26 Millionen Euro, 7 Tankflugzeuge und mindestens 5 Kampfjets. Außerdem seien hunderte Gebäude und Anlagen auf amerikanischen Stützpunkten in den Golfstaaten beschädigt oder zerstört worden. Die Streitkräfte müssten deshalb auf weiter vom Iran entfernte Stützpunkte ausweichen. US-Präsident Trump hatte Berichte über Munitionsknappheit beim Militär immer wieder zurückgewiesen und von praktisch unbegrenzten Vorräten gesprochen.
1: In Niedersachsen kann die AfD viele errungene Sitze in den Kommunalparlamenten nicht besetzen. Grund ist, dass sie nicht genügend Kandidaten dafür aufgestellt hat. Laut NDR Niedersachsen geht es um insgesamt 219. Nach dem Kommunalwahlrecht können keine Kandidaten nachnominiert werden. Die Sitze sind damit bis zum Ende der Wahlperiode unbesetzt. Das waren die Nachrichten. Das Wetter in Norddeutschland. Heiter bis wolkig, vereinzelt Regen, zum Abend Schauer oder Gewitter. Höchstwerte 20 bis 27 Grad. Morgen Wolken, Sonne, gebietsweise Schauer und Gewitter, 18 bis 21 Grad. Am Donnerstag wieder Regen, 16 bis 20 Grad. Und am Freitag unbeständig, mit Sonne, Schauern und einzelnen Gewittern, 17 bis 20 Grad. 14.05 Uhr.
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6: Hallo, schön, dass Sie dabei sind. In Hollywood zählt er zu den ganz Großen, der Regisseur Oliver Stone, durchaus umstritten wegen seiner politischen Filme. Zum Beispiel hat er über den Vietnamkrieg, über die Ermordung John F. Kennedys oder über Fidel Castro Filme gemacht. Sein Antrieb?
7: I felt an obligation to take part.
6: Ich habe eine Verpflichtung gespürt, mich einzumischen, sagt Oliver Stone. Das hat er gemacht. Heute feiert er seinen 80. Geburtstag und wir schauen gleich auf sein Leben und Werk.

Das Capriccio in E-Moll von Cecile Chaminade hat mal gesagt, ich werde am wahrscheinlichsten inspiriert im Wald oder am Meer, also recht nah der Natur. Und wir haben ihre Musik hier gehört mit Sattare Natschfarnavi und Theresia Schumacher. Musik von Jean-Philippe Rameau jetzt bei uns aus der Oper Zoroastre.

0: Instrumentale Zwischenspiele aus Zoroastre, der Oper von Jean-Philippe Rameau. Jordi Savall hat hier Le Concert des Nations geleitet im Nachmittag bei NDR Kultur. Platoon, The Doors, geboren am 4. Juli, JFK, Tatort Dallas, das sind alles Filme von Oliver Stone, einem der einflussreichsten amerikanischen Regisseure. Kaum ein Filmemacher hat sich so intensiv mit Kriegen und den Traumata, die sie in der US-amerikanischen Gesellschaft hinterlassen haben, beschäftigt. Heute wird Oliver Stone 80 Jahre alt.
1: Weißt du nicht, was es mir bedeutet, ein Marine zu sein, Dad? Ich will nach Vietnam. Und wenn es sein muss, werde ich dort sterben.
2: Tom Cruise in dem Oliver Stone-Film Geboren am 4. Juli, wie er zunächst begeistert in den Vietnamkrieg zieht. Das Thema Krieg zieht sich durch Oliver Stones persönliches Leben. Sein Großvater kämpfte für die Franzosen im Ersten Weltkrieg, sein Vater als Offizier für die Amerikaner im Zweiten. Auf seine Kindheit blickt Stone bedrückt zurück. Die nukleare Bedrohung habe ihn geprägt.
3: Growing up in America for me was a very scary experience. The fear of nuclear warfare. I felt an obligation to take part.
2: Er habe das Gefühl gehabt, er wolle sich einmischen. Schmiss sein Studium an der Elite-Uni Yale, arbeitete zunächst als Lehrer in Saigon und verpflichtete sich 1967 als Soldat im Vietnamkrieg, wurde zweimal verwundet. Und griff diese Erfahrungen auch in den Filmen Zwischen Himmel und Hölle sowie Platoon auf, für den er 1987 den Oscar für die beste Regie erhielt.
4: Charlie hat als dritte Bataillon 15 Kilometer nördlich unter Beschuss genommen.
5: Die hat Colonel Tellamine in die Bäume gehängt. Dann einen ganzen Zug in die Luft gesprengt, die verdammten Schlitzaugen. Beschissen.
2: Stones ungeschönte Darstellung der Brutalität des Krieges löste in den USA heftige Diskussionen aus. So war das bei vielen seiner Filme. Natural Born Killers von 1994 nahm Gewalt in den Medien aufs Korn und in Wall Street von 1987 feiert Michael Douglas als Börsenhai Gordon Gekko den Raubtierkapitalismus.
6: Die Gier ist richtig. Die Gier funktioniert. Gier in all ihren Formen. Wird nicht nur die Rettung sein für Telda Paper, sondern eben auch für diese andere schlecht funktionierende Firma, die USA.
2: Es scheint kaum eine kontroverse Figur zu geben, die Stone nicht filmisch oder später auch dokumentarisch ausgeleuchtet hat.
7: Mein Name ist Edward Joseph Snowden.
2: Ob Whistleblower Edward Snowden, den kubanischen Nationalhelden Fidel Castro, die israelischen Staatsmänner Barack, Netanyahu und Peres, sieben südamerikanische Regierungschefs von Chavez bis Morales oder die US-Präsidenten Nixon und George W. Bush. Stone bezieht Stellung, sieht sich aber auch immer wieder Vorwürfen ausgesetzt, er verzerre und verharmlose Sachverhalte. Seine Musikerbiografie The Doors verfälsche die Tatsachen, warfen ihm Fans vor. Und nach einer Reihe von Interviews, die Stone vor einigen Jahren für eine Dokumentation mit dem russischen Präsidenten Wladimir Putin führte, zeigt er sich auch heute noch als Putin-Versteher. Selbst wenn er den konkreten Einmarsch Russlands in die Ukraine verurteilt.
8: If he was a monster, which is pictured in the West, he'd be out of office because it wouldn't work.
2: Er habe 30 Stunden mit Putin verbracht und wenn der tatsächlich dieses Monster wäre, das der Westen in ihm sehe, dann wäre Putin sicher nicht mehr an der Macht, weil das nicht funktionieren würde, so Stone. Was die Außenpolitik seiner Heimat, der USA, angeht, so vertritt Stone schon seit Jahren eine kritische Position.
9: Amerika könnte eine wunderbare Rolle in der Welt spielen, könnte Frieden bringen. Aber unsere Haltung ist zu aggressiv und kriegerisch. Das besorgt mich, weil ich selbst im Krieg war und den Schaden des Krieges gesehen habe.
0: Heute feiert Oliver Stone seinen 80. Geburtstag. Gabi Biesinger hat auf sein Leben geschaut.

Da muss er den Klang des ganzen Orchesters am Klavier einfangen. Hayato Sumino mit dem Bolero von Maurice Ravel. Er hat sein Klavier präpariert, um am Anfang den Sound der Trommel sozusagen darstellen zu können. Hat dann zwei Klaviere nebeneinander gestellt, sitzt dazwischen, damit er beide Tastaturen erreichen kann. Und so ist das überhaupt möglich. Braucht natürlich eine ungeheure Präzision, diesen Rhythmus durchgehend so spielen zu können. Hayato Sumino war das. Und Musik von Giovanni Scambatti jetzt bei uns.

0: Die Schwedin Ulla Rüthner hat hier die Württembergische Philharmonie Reutlingen geleitet im ersten Satz aus der ersten Symphonie von Giovanni Scambati.
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0: Drei ungewöhnliche Orte bewerben sich um ein NDR-Kultur-Pop-Up-Konzert mit Annette Louisanne. 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Professor Alexander Zameit hat da ein paar ziemlich gute Argumente.
2: Du wirst an vielen Stellen Kunst sehen, weil wir haben gemerkt oder festgestellt, Kunst und Physik ist eigentlich dasselbe. Es ist in jeder Formel liegt eine ganz eigene Poesie und Ästhetik.
0: Und dann ist dann natürlich der mögliche Konzertort, der Hörsaal nämlich. 199 Plätze, moderne Technik und eine gute Akustik hat der. Und einen Spitznamen, der erstmal nicht unbedingt nach Konzert klingt.
2: Der Hörsaal ist, wie gesagt, liebevoll der Sarg genannt. Das liegt halt daran, dass halt die Möbel ästhetisch dunkel sind. 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
0: Annette Louisanne wollen wir jetzt natürlich hören. Hier ist sie mit Wenn ich groß bin.
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Das Allegretto Grazioso, der dritte Satz aus der zweiten Symphonie von Johannes Brahms. Carlo Maria Giulini hat die Wiener Philharmoniker dirigiert. Heute ja so ein Tag, wo die Temperaturen noch mal richtig sommerlich sind. Ich war vorhin ganz überrascht, als ich rausgegangen bin, wie warm es ist. Das ist doch genau der richtige Moment, um sich rauszuträumen in die Natur. Und hier sind wir Over the Hills and Far Away mit John Playford.

Musik aus The Fablemans von John Williams. Und bis zu den Nachrichten hören wir noch eine Trio-Sonate von Karl Philipp Emanuel Bach in einer echten Spitzenbesetzung. Lisa Batjaschwili an der Geige, Emanuel Pahü Flöte und Peter Koffler sitzt am Cembalo.

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1: Um 15 Uhr mit Benjamin Kirsch. Die Spritpreise an Deutschlands Tankstellen steigen und steigen. Jetzt hat Bundeskanzler Merz in Aussicht gestellt, die Bürger zu entlasten. Aus der NDR Nachrichtenredaktion Daniel Runge.
2: Für viele Menschen, die täglich das Auto brauchen, ist eine Belastungsgrenze erreicht. Das hat Merz auf einer Wirtschaftsveranstaltung in Berlin gesagt. Und die Bundesregierung müsse handeln. Wie genau, das ließ der Kanzler allerdings offen. Der Bund tauscht sich über das Thema offenbar gerade mit den Ländern aus. Und Merz sagt, schon sehr bald werde es einen Vorschlag geben. Die Zeit drängt. Experten gehen davon aus, dass die Spritpreise an den Tankstellen wegen der Lage im Nahen Osten weiter steigen. Was man dagegen tun kann, ist allerdings in der Koalition umstritten. Staatlicher Spritpreisdeckel oder Übergewinnsteuer für Mineralölkonzerne, Senkung der CO2-Steuer oder Direkthilfen für Geringverdiener. Wie die Entlastung am Ende aussehen wird, ist also noch unklar.
1: Der Handel mit Rauschgift macht nach wie vor den größten Teil der organisierten Kriminalität aus. Das geht aus dem Lagebild des Bundeskriminalamtes für das vergangene Jahr hervor. Die Zahl der Drogendelikte ist demnach um 5% gestiegen. Aus Berlin Oliver Neuroth.
3: Bundesinnenminister Dobrindt spricht von einer Kokainflut, die Deutschland gerade erlebt. Die Droge kommt vor allem aus Kolumbien und Ecuador. Kriminelle Banden haben den Transport professionalisiert. Sie setzen nicht mehr hauptsächlich darauf, dass die Schmuggelware in Containerschiffen deutsche Häfen erreicht. Die Banden laden das Kokain vor der Küste auf Segeljachten und Schnellboote, um dem Zoll zu entkommen. Die deutschen Sicherheitsbehörden haben im vergangenen Jahr weniger Kokain sichergestellt als im Jahr davor. Nur einen Bruchteil dessen, was aus Südamerika kommt, sagt BKA-Chef Münch.
1: Die dänische Regierungschefin Frederiksen sieht den jüngsten Vorfall mit einer russischen Fregatte in der Ostsee als Teil der hybriden Kriegsführung Russlands. Die NATO werde dadurch zunehmend herausgefordert. Als Antwort müsse Europa zusammenrücken und die Verteidigung stärken, so Frederiksen. Die russische Fregatte hatte gestern 2 Leuchtraketen auf einen dänischen Hubschrauber abgefeuert. Die Geschosse verfehlten den Helikopter offenbar nur knapp. Nach dänischen Angaben handelte es sich um einen Routineeinsatz, um das russische Marineschiff zu fotografieren. Der russische Botschafter in Kopenhagen sprach dagegen von einer gezielten Provokation. Die Welthandelsorganisation WTO warnt vor einer weiteren Zersplitterung des Welthandels. Sollten nur noch Staaten miteinander Handel treiben, die sich politisch nahestehen, könnte die weltweite Wirtschaftsleistung demnach um mehr als 5% zurückgehen. Aus Genf Sandra Bieger.
4: Aktuell zeigt sich der Welthandel allerdings noch robuster als erwartet. So wächst der weltweite Warenhandel laut aktuellem WTO-Güterhandelsbarometer weiter, allen geopolitischen Spannungen und handelspolitischen Unsicherheiten zum Trotz. Die Welthandelsorganisation in Genf erklärt diese Entwicklung unter anderem mit der hohen Nachfrage nach elektronischen Bauteilen und Produkten im Zusammenhang mit künstlicher Intelligenz. Wie lange diese Entwicklung die negativen Folgen der Konflikte im Nahen Osten und Unsicherheiten in der Handelspolitik zumindest teilweise noch ausgleichen kann, ist nach Ansicht der WTO jedoch fraglich.
1: Der Iran-Krieg hat beim US-Militär zu Engpässen bei wichtigen Waffen und zur Zerstörung von Ausrüstung geführt. Das geht aus einem offiziellen Bericht des amerikanischen Generalinspekteurs im Verteidigungsministerium hervor. Aus der NDR-Nachrichtenredaktion Christoph Johansen.
5: Es ist die erste offizielle und ausführliche Zwischenbilanz zu den Folgen des Iran-Krieges. Demnach kostete der Einsatz das US-Militär von Ende Februar bis Ende Juni schon umgerechnet fast 30 Milliarden Euro. Deutlich mehr als 2/3 davon betreffen den Verbrauch von Munition. Die Folge: erhebliche Bestandslücken sowie Nachschubprobleme bei der Rüstungsindustrie. Zu den beschädigten und zerstörten Rüstungsgütern gehören den Angaben zufolge rund 30 Reaper-Drohnen im Wert von jeweils 26 Millionen Euro, 7 Tankflugzeuge und mindestens 5 Kampfjets.
1: Die Leichtathletik-Weltmeisterschaften 2031 finden in München statt. Das hat der Weltverband World Athletics in Budapest bekannt gegeben. Rom und London gingen hingegen leer aus. Der Weltverband verkündet zudem, dass die Titelkämpfe im Jahr 2029 in Kenias Hauptstadt Nairobi ausgetragen werden. Damit steigt in 3 Jahren erstmals eine Leichtathletik-WM in Afrika. Das waren die Nachrichten. Das Wetter in Norddeutschland: heiter bis wolkig, vereinzelt Regen, später Schauer oder Gewitter, Höchstwerte 20 bis 27 Grad, nachts Regen oder Gewitter, teilweise Starkregen, auch trocken, Tiefstwerte 16 bis 11 Grad. Morgen Wolken, Sonne, gebietsweise Schauer und Gewitter, 18 bis 21 Grad, am Donnerstag wieder Regen, 16 bis 20 Grad. Es ist jetzt 15.05 Uhr.
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6: Ich freue mich, dass Sie dabei sind und ich nehme Sie in dieser Stunde unter anderem mit nach Lüneburg. Da läuft gerade die Bach-Woche und zum Einstieg hören wir jetzt auch schon mal Bach, bearbeitet von Ignaz Moscheles, das C-Dur-Präludium aus dem wohltemperierten Klavier mit einer zugefügten Cello-Stimme.

nicht der herrische Maestro zu sein, sondern der wirklich den Austausch wollte auf Augenhöhe mit den Musikerinnen und Musikern, mit denen er zusammengearbeitet hat. Heute feiert die Musikwelt den 150. Geburtstag von Bruno Walter. Und hier ist er mit dem Columbia Symphony Orchestra und der Fledermaus-Ouvertüre von Johann Strauss.

0: 1956 ist diese Aufnahme entstanden mit Bruno Walter und dem Columbia Symphony Orchestra, die Fledermaus-Ouvertüre von Johann Strauss. Heute ist der 150. Geburtstag von Bruno Walter.
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0: Gentle Monster, neuer Film von der österreichischen Regisseurin Marie Kreuzer. Um was für Monster geht's da? Als sie ihren Film Corsage gemacht hat, da hat sich ein ziemlicher Albtraum für sie abgespielt. Der Film um die alternde Kaiserin Sissi, der wurde zwar von der Kritik gefeiert, aber gleichzeitig wurde gegen ihren männlichen Hauptdarsteller Florian Teichtmeister ermittelt, wegen des Besitzes von Kinderpornografie. Eine traumatische Erfahrung, und die hat die Regisseurin jetzt 4 Jahre später verarbeitet in ihrem Film Gentle Monster. Walli Müller hat ihn gesehen.
2: Was jetzt wie die Flucht nach vorn wirkt, hatte Marie Kreuzer als Filmidee tatsächlich schon vorher im Kopf.
3: Also ich habe dann schon an dem Projekt gearbeitet, recherchiert, geschrieben, habe aber dann eben Corsage gemacht, und als dann die genannte Causa aufgekommen ist, habe ich zuerst gedacht, ich kann den Film jetzt nicht mehr machen, aber relativ bald danach eingesehen, ich muss ihn wahrscheinlich erst recht machen, weil sich ja gerade bestätigt hat, was ich auch in meiner Recherche gelernt habe oder was mir klar geworden ist, dass ich eben auch ganz sicher Täter im Umfeld habe.
2: In Gentle Monster steht nun nicht der Täter im Mittelpunkt, sondern die Frau, die ihn arglos liebt, bis ihr der Boden unter den Füßen weggezogen wird. Die Französin Lucy, gespielt von Léa Seydoux, ist mit Ehemann Philipp aufs bayerische Land gezogen, wo er sein Burnout kurieren will. Eines Tages jedoch steht die Polizei mit Durchsuchungsbefehl vor der Tür.
4: Was ist los?
5: Frau Weiß nehme ich an. Elsa Kühn, Kriminalpolizei München. Wir ermitteln gegen ihren Mann und stellen seine Datenträger sicher.
2: Die Vorwürfe gegen den Ehemann stürzen Lucy dann in ein schwarzes Loch. Kinderpornografische Bilder auf seinem Computer. Nur aus beruflichen Gründen, beteuert er, und sie würde es ihm gerne glauben, fürchtet aber doch um den gemeinsamen Sohn. Könnte auch er zum Opfer geworden sein? Instinktiv packt sie das Kind ins Auto und flieht zu ihrer Mutter. Sprechen über das Unsagbare aber kann sie nur mit der ermittelnden Polizistin.
4: Wie geht es weiter?
5: Mit der Auswertung der Datenträger, das kann Monate dauern. Fälle, in denen wir davon ausgehen müssen, dass aktuell Übergriffe stattfinden, werden vorgereiht und schneller bearbeitet, um die Betroffenen zu finden und in Sicherheit zu bringen. Aber im Falle ihres Mannes ist die Sachlage mutmaßlich eine andere.
4: Are you saying it's not that bad?
5: Das kann ich Ihnen noch nicht sagen. Für eine Hausdurchsuchung hat es gereicht.
2: Jella Haase spielt die Ermittlerin mit eindrucksvoller Ruhe und Sachlichkeit. Spürbar die einzige Art, mit den Ungeheuerlichkeiten fertig zu werden, die sie bei der Soko-Pädokriminalität täglich wegstecken muss. Ein toller, weil sinnvoller Job, findet Elsa.
5: It's the best job I ever had. It's the first one that makes sense.
3: Der Satz ist 1:1 ein Zitat. Ich habe mit Polizeiermittlerinnen auf verschiedenen Ebenen gesprochen, natürlich auch mit Juristinnen, Psychologinnen und so weiter. Aber in diese Abteilung muss man nicht gehen. Das ist ein bewusster Schritt, weil es ihnen wichtig ist. Und sie haben das Gefühl, und das stimmt ja auch, dass sie einfach eine sehr sinnvolle Arbeit machen.
2: Auf Jella Haase muss man erst mal kommen in der Rolle. Dass die Regisseurin den Geistesblitz hatte, die lustige Chantal im Märchenland als Polizistin in so heikler Mission zu besetzen, ist ein absoluter Gewinn für den Film. Und Haase kann ihre schauspielerische Bandbreite zeigen. Marie Kreuzer gelingt es, dem Publikum einen Zugang zum Tabuthema zu öffnen, über die Perspektive der Ehefrau, die sich quälende Fragen stellen muss. Liebe ich ein Monster? Und konnte oder wollte ich das nicht sehen?
3: Man kann ein sehr netter, aufmerksamer Mensch sein und trotzdem schreckliche Dinge tun. Und das schließt sich nicht aus. Und das ist der Konflikt, mit dem wir als Menschen miteinander ja auch leben müssen.
2: Zur Wahrheit gehört, dass die Zahl der von Natur aus pädophil Veranlagten gar nicht so niedrig ist. Sich Hilfe zu suchen, fiele womöglich leichter, wenn das Thema weniger totgeschwiegen würde. Aber noch etwas anderes hat Kreuzer bei ihrer Recherche gelernt.
3: Ungefähr 60% der Täter haben diese Neigung gar nicht. Die werden aus anderen Gründen zu Gewalttätern gegenüber Kindern. Also es ist einfach viel schwieriger und viel differenzierter, wie so oft die Dinge im Leben.
2: In Gentle Monster gelingt ihr genau dieser differenzierte Blick auf die schmerzlichen Abgründe der menschlichen Seele. In leisem Ton, die Dämme brechen innerlich. Ein eindringliches Drama.
0: Walli Müller über Gentle Monster ab dieser Woche im Kino.

Ian Bostridge war das mit Ombra Mai Fu von Georg Friedrich Händel mit dem Orchestra of the Age of Enlightenment. Hélène Grimaud, das ist eine Pianistin, die mit einer enormen Intensität spielt, sehr poetisch, die über nichts einfach weggeht in den Noten. Und das merkt man auch schon daran, wie sie die Einleitung spielt vom ersten Satz aus dem vierten Klavierkonzert von Ludwig van Beethoven. Damit hören wir sie jetzt. Begleitet wird sie vom New York Philharmonic unter Kurt Masur.

0: Hélène Grimaud und die New Yorker Philharmoniker unter Kurt Masur waren das, der erste Satz aus dem 4. Klavierkonzert von Ludwig van Beethoven hier im Nachmittag bei NDR Kultur. Johann Sebastian Bach, der war 15 Jahre alt, als er in den Norden gekommen ist, nach Lüneburg. Von 1700 bis 1702 hat er da die Michaelisschule besucht. Das war eine durchaus prägende Zeit für seine musikalische Entwicklung. Und dass er gerade dort in Lüneburg Grundlagen für seinen späteren Weg gelegt hat, war für Klaus Hartmann der Grund, 1978 die Lüneburger Bachwoche zu gründen. Sozusagen ist das ein Familienunternehmen, denn inzwischen ist die Leitung überwiegend an die Tochter übergegangen, die Geigerin Leonie Hartmann, Konzertmeisterin des Festivalorchesters. Und jetzt gerade ist sie wieder voll aktiv bei der 35. Bachwoche. Die läuft nämlich gerade. Katrin Schwier hat die Musikerin getroffen.
1: Leonie Hartmann war gerade mal 15 Jahre alt, als sie das erste Mal im Bachorchester mitspielte.
2: Das war großartig, einfach so ein tolles Konzert mitspielen zu dürfen, dann mit dem Orchester und dann die ganze Woche.
1: Zu Hause gingen damals die Musiker und Solisten ein und aus. Heute ist Leonie Hartmann diejenige, die die gewachsene Tradition weiterträgt. Seit einigen Jahren leitet sie das Orchester selbst und macht dabei manches genauso wie ihr Vater.
2: Und ich versuche halt natürlich, dass wir sehr differenziert spielen, dynamisch und alles. Aber eigentlich in der Art, wie er es auch gemacht hat. Also ist immer noch mein Ziel, auch wie er das hatte, dass es schön klingen muss. Der schöne Ton an sich auf der Geige, das war so immer sein Ziel.
1: Ganz abgeschlossen ist die Übergabe allerdings noch nicht. Leonies Vater hat sich aus gesundheitlichen Gründen zwar aus der Organisation zurückgezogen, gedanklich ist er aber weiterhin dabei. Ihre Mutter, die das Festival über Jahrzehnte mit aufgebaut und begleitet hat, fehlt in diesem Jahr zum ersten Mal.
2: Die ist gestorben kürzlich und sie hatte sich doch immer sehr noch reingehängt. Bis zum Schluss war sie gedanklich voll dabei und im Hintergrund und jetzt fehlt sie sehr.
1: Was damals im Hause Hartmann begann, wurde über die Jahre zu einem Prinzip der Bachwoche. Große Namen der klassischen Musik nach Lüneburg zu holen, darunter den französischen Star-Trompeter Maurice André und die Geiger Thomas Zehetmeier und Christian Tetzlaff. Auch wenn das Festival mit den Honoraren großer Konzertveranstalter nicht mithalten konnte.
2: Wenn man in einer Stadt wie Lüneburg was aufziehen will und jetzt nicht furchtbar viel Geld hat, dann muss man ja irgendwie auf die persönliche Schiene die Leute überzeugen, dass sie gerne wiederkommen und nicht zu teuer werden. Und beim zweiten Mal vielleicht auch, wenn sie normalerweise woanders schon viel mehr Geld kriegen, dass sie dann nochmal zum gleichen Preis kommen. Das haben meine Eltern immer sehr gut hingekriegt.
1: Diese persönliche Atmosphäre hat auch Oliver Göske erlebt. Der Cellist kam als Jugendlicher zum Bachorchester. Heute spielt er im Bayerischen Staatsorchester in München und kehrt für die Bachwoche immer wieder nach Lüneburg zurück.
3: Das waren wirklich für mich so Solisten, zu denen ich aufgeschaut habe. Die konnte ich dann nur vom Plattencover oder aus dem Radio. Und dann waren die plötzlich da und standen neben einem und waren eben durch die von Hartmanns geschaffene so persönliche Atmosphäre, wirken die so nahbar und in der Regel überhaupt nicht dievenhaft und sowas. Und ich durfte da als kleiner Steppke sitzen und mit denen spielen. Das war grandios.
1: Vielleicht ist es genau diese Mischung aus Tradition und persönlicher Nähe, die die Bachwoche auch nach fast 50 Jahren bis heute lebendig hält. In Lüneburg gibt es ein treues Publikum.
4: Die Musik von Bach ist es eben, was für mich das Schönste ist an musikalischer Vielfalt.
5: Das ist ganz spannend, dass junge Solisten auch hier kommen und spielen. Und das ist immer sehr spannend, neue Talente zu entdecken.
1: Das Programm ist auch in diesem Jahr wieder sehr vielfältig. Zu hören sind Bachs Cello-Suiten, Cembalo-Musik, ein Orgelabend und zum Abschluss Werke von Bach, Schubert und Beethoven. Die Bachwoche soll weitergehen, alle zwei Jahre in den Kirchen und historischen Sälen Lüneburgs. Und Leonie Hartmann hat längst begonnen, ihr eigenes Kapitel in der Geschichte des Festivals zu schreiben.
2: In zwei Jahren eben das 50-Jährige, das würde ich wirklich gerne ganz, ganz groß feiern. Vielleicht so tolle, richtig tolle Solisten und mal Kunst der Fuge mit dem Orchester, mit dem Paulsbläsern dabei. Das wäre jetzt mal ein schönes Projekt, was ich mir wirklich wünschen würde, dass wir das machen.

Die Lüneburger Bachwoche läuft noch bis Donnerstag. Heute Abend spielt die Cembalistin Beni Araki im Brömsehaus Werke von Bach und seinen Söhnen und Musik von Johann Sebastian Bach. Wollen wir auch jetzt hören. Sei Lob und Preis mit Ehren. Jojo Ma zusammen mit dem Amsterdamer Barockorchester unter Ton Koopmann.

Ich finde, das ist ja ein echt sehr schöner Soundtrack, der zu Il Postino von Luis Enriquez Barkalov, die NDR Radio Philharmonie, hat gespielt. Und bis zu den Nachrichten hier auf NDR Kultur hören wir noch Musik von Alexander Skriabin, Pervis Modi am Klavier.

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1: Um 16 Uhr mit Benjamin Kirsch. Die Spritpreise an Deutschlands Tankstellen steigen und steigen. Jetzt hat Bundeskanzler Merz in Aussicht gestellt, die Bürger zu entlasten. Aus der NDR-Nachrichtenredaktion Daniel Runge.
2: Für viele Menschen, die täglich das Auto brauchen, ist eine Belastungsgrenze erreicht. Das hat Merz auf einer Wirtschaftsveranstaltung in Berlin gesagt. Und die Bundesregierung müsse handeln. Wie genau, das ließ der Kanzler allerdings offen. Der Bund tauscht sich über das Thema offenbar gerade mit den Ländern aus. Und Merz sagt, schon sehr bald werde es einen Vorschlag geben. Die Zeit drängt. Experten gehen davon aus, dass die Spritpreise an den Tankstellen wegen der Lage im Nahen Osten weiter steigen werden. Was man dagegen tun kann, ist allerdings in der Koalition umstritten. Staatlicher Spritpreisdeckel oder Übergewinnsteuer für Mineralölkonzerne, Senkung der CO2-Steuer oder Direkthilfen für Geringverdiener. Wie die Entlastung am Ende aussehen wird, ist also noch unklar.
1: Kriminelle Banden in Deutschland greifen immer häufiger zu Gewalt, um Opfer einzuschüchtern und Machtansprüche durchzusetzen. Das geht aus dem aktuellen Bundeslagebild organisierte Kriminalität hervor. Darin werden für das vergangene Jahr 20 vollendete Tötungsdelikte aufgeführt, 7 mehr als 2024. Auch die Zahl der Fälle von vollendeter Körperverletzung durch kriminelle Banden hat demnach deutlich zugenommen. Der Rauschgifthandel steht nach wie vor im Zentrum der organisierten Kriminalität. Die mit Abstand größte Zahl der Ermittlungsverfahren in diesem Bereich hatte mit Drogen zu tun. Der Iran-Krieg hat beim US-Militär zu Engpässen bei wichtigen Waffen und zur Zerstörung von Ausrüstung geführt. Das geht aus einem offiziellen Bericht des amerikanischen Generalinspekteurs im Verteidigungsministerium hervor. Aus der NDR-Nachrichtenredaktion Christoph Johansen.
3: Es ist die erste offizielle und ausführliche Zwischenbilanz zu den Folgen des Iran-Krieges. Demnach kostete der Einsatz das US-Militär von Ende Februar bis Ende Juni schon umgerechnet fast 30 Milliarden Euro. Deutlich mehr als 2/3 davon betreffen den Verbrauch von Munition. Die Folge: erhebliche Bestandslücken sowie Nachschubprobleme bei der Rüstungsindustrie. Zu den beschädigten und zerstörten Rüstungsgütern gehören den Angaben zufolge rund 30 Reaper-Drohnen im Wert von jeweils 26 Millionen Euro, 7 Tankflugzeuge und mindestens 5 Kampfjets. Außerdem seien hunderte Gebäude und Anlagen auf amerikanischen Stützpunkten in den Golfstaaten beschädigt oder zerstört worden. Die Streitkräfte müssten deshalb auf weiter vom Iran entfernte Stützpunkte ausweichen. US-Präsident Trump hatte Berichte über Munitionsknappheit beim Militär immer wieder zurückgewiesen und von praktisch unbegrenzten Vorräten gesprochen.
1: Die dänische Regierung hat den jüngsten Vorfall mit einem russischen Kriegsschiff in der Ostsee scharf kritisiert. Das Schiff hatte 2 Leuchtraketen in Richtung eines dänischen Militärhubschraubers gefeuert. Ministerpräsidentin Frederiksen sprach von einer rücksichtslosen Handlung und einer versuchten Einschüchterung. Russland kündigte eine gründliche Untersuchung an. Gleichzeitig machte Moskau die Besatzung des dänischen Militärhubschraubers für den Vorfall verantwortlich. Schon öfter habe die dänische Luftwaffe gefährliche Manöver in der Nähe russischer Kriegsschiffe durchgeführt. Die Welthandelsorganisation WTO warnt vor einer weiteren Zersplitterung des Welthandels. Sollten nur noch Staaten miteinander Handel treiben, die sich politisch nahestehen, könnte die weltweite Wirtschaftsleistung demnach um mehr als 5% zurückgehen. Aus Genf, Sandra Bieger.
4: Aktuell zeigt sich der Welthandel allerdings noch robuster als erwartet. So wächst der weltweite Warenhandel laut aktuellem WTO-Güterhandelsbarometer weiter, allen geopolitischen Spannungen und handelspolitischen Unsicherheiten zum Trotz. Die Welthandelsorganisation in Genf erklärt diese Entwicklung unter anderem mit der hohen Nachfrage nach elektronischen Bauteilen und Produkten im Zusammenhang mit künstlicher Intelligenz. Wie lange diese Entwicklung die negativen Folgen der Konflikte im Nahen Osten und Unsicherheiten in der Handelspolitik zumindest teilweise noch ausgleichen kann, ist nach Ansicht der WTO jedoch fraglich.
1: Die Leichtathletik-Weltmeisterschaften 2031 finden in München statt. Das hat der Weltverband World Athletics in Budapest bekannt gegeben. Rom und London gingen hingegen leer aus. Der Weltverband verkündete zudem, dass die Titelkämpfe im Jahr 2029 in Kenias Hauptstadt Nairobi ausgetragen werden. Damit steigt in 3 Jahren erstmals eine Leichtathletik-WM in Afrika. Das waren die Nachrichten. Das Wetter in Norddeutschland. Heiter bis wolkig, vereinzelt Regen, später Schauer oder Gewitter, Höchstwerte 20 bis 27 Grad. Nachts Regen oder Gewitter, teilweise Starkregen, auch trocken, Tiefstwerte 16 bis 11 Grad und morgen Wolken, Sonne, gebietsweise Schauer und Gewitter, 18 bis 21 Grad. Es ist jetzt 16.05 Uhr.
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5: Heute ist der 15. September und das ist der internationale Tag der Demokratie. Den gibt es schon zum 20. Mal. 2007 haben ihn die Vereinten Nationen ins Leben gerufen. Das Nachdenken über Demokratie aktuell ist das natürlich auch besonders wichtig. Und dazu gibt es auch Veranstaltungen bei uns im Norden. Und wir fragen nach bei einem Demokratieforscher, was können wir tun, um uns für Demokratie stark zu machen. Zum Start jetzt Musik von Lucas Salvadori. Schön, dass Sie dabei sind.

Verschiedene musikalische Welten bringt Luca Salvadori zusammen in seiner Ouverture Tango Baroque. Und das waren Mario Stefano Pietrodarchi am Bandoneon. Andres Gabetta hat Geige gespielt und sein Gabetta-Konsort geleitet. Und Original-Barockmusik hören wir jetzt von Prinz Johann Ernst von Sachsen-Weimar.

0: Gernot Süßmuth hat von der Geige aus das Thüringer Bach-Kollegium geleitet in diesem E-Moll-Konzert von Prinz Johann Ernst von Sachsen-Weimar. Das Journal bei NDR Kultur. Heute ist der Internationale Tag der Demokratie. Warum der 15. September? An diesem Tag hat 1997 die Interparlamentarische Union, der weltweite Zusammenschluss von Parlamenten, eine wichtige Erklärung über die Grundsätze der Demokratie verabschiedet. Deshalb hat die UNO den Tag gewählt. Und in der aktuellen Situation scheint es nötiger denn je zu sein, über Demokratie nachzudenken, angesichts populistischer Vereinfachungen und autokratischer Tendenzen weltweit. Auch in Hamburg wird dieses Bewusstsein regelmäßig wachgehalten mit den Hamburger Tagen der Demokratie. Die laufen gerade, Jens Büchsenmann mit Eindrücken.
1: Werkstatt 3 in Hamburg-Altona. Die Heinrich-Böll-Stiftung hat in das Bildungszentrum geladen zu einer Podiumsdiskussion darüber, wie politisch unsere Beziehungen doch sind und eigentlich auch unsere Freundschaften.
2: Ich habe eine Frage dazu.
1: Auf dem Podium ein echter Star, Emilia Saint-Gilles-Roig, in Berlin lebende französische Autorin und Aktivistin. Viele kennen sie aus Büchern, Essays, Videos, sehen sich bestätigt, wenn sie sehr fröhlich über Queerness plaudert, wie sie es mit Männern probiert habe, geschieden ist und sich schwer tut, als Mutter eines 12-Jährigen Lohnarbeit und Privatleben zu organisieren und auch mal ausschlafen zu wollen. Umgeben von Fans, die mit der Terminologie der Soziologin bestens vertraut sind und ihrer Diagnose, dass durch gesellschaftliches Ungleichgewicht Demokratie unter Druck gerät, ebenso wie unsere Freundschaften.
3: In allen Interaktionen spielt die Macht eine Rolle. Und das muss reflektiert werden. Und genauso ist es auf gesellschaftlicher Ebene.
1: Dieses Machtgefälle beginne schon in der Familie und habe seine Ursachen in unserer Leistungsgesellschaft, letztlich im kapitalistischen System. Unbestritten, so Emilia Roig, sei, dass es Rassismus, Sexismus und alle Formen von Diskriminierung in unserer Gesellschaft gibt. Es sollte nur endlich um Lösungen gehen. Aber genau das fehlte einigen Zuhörerinnen.
4: Ich finde es ziemlich einfach, so radikal zu sein und keine Antworten zu geben. Es ist super schön zu sagen, was alles nicht geht und keine Info zu geben, wie es denn gehen könnte. Gar nicht in Bezug auf die Freundschaften, sondern in Bezug natürlich auf das kapitalistische System. Und mich würde interessieren, was da die Antworten wären.
5: Viele Dinge waren mir schon vertraut, vor allem das in zwischenmenschlichen Beziehungen, vor allem das Transformative, so wichtig ist, dass man sich berühren lässt von dem Gegenüber und das in Freundschaften einfach sehr schön passieren kann, wenn man das zulässt, wenn man sich verletzlich zeigt. Und das ist für mich auf jeden Fall was, warum mir Freundschaften so wichtig sind.
1: Für Petra Zivkovic von der Heinrich-Böll-Stiftung, einer von 9 Bildungseinrichtungen, die die Hamburger Tage der Demokratie veranstalten, ist das beispielhaft für das, was aktuell den Diskurs bestimmt.
6: Was wir ja auch für alle feststellen, ist, dass alle Menschen sich immer mehr zurückziehen in diese sogenannten Bubbles, also sich hauptsächlich mit Leuten umgeben, mit denen sie dann auch mehr oder weniger einer Meinung sind und auch bezüglich der Freundeskreise immer mehr begrenzen und einfach nur mit Gleichgesinnten zu tun haben und ob eben Freundschaften nicht eigentlich der Raum sind, in dem wir es auch aushalten könnten, andere Meinungen zu haben und auch so Trennendes auszuhalten.
1: Petra Zivkovic erinnert daran, dass die Alliierten es waren, die nach der Katastrophe von Holocaust und Zweiten Weltkrieg Demokratie in Deutschland überhaupt erst wieder etabliert haben, was wir uns gerade jetzt wieder bewusst machen sollten.
6: Demokratie ist ja auch Rechtsstaatlichkeit, ist Gewaltenteilung, ist Schutz der Menschenwürde, das sind die Grundrechte, das ist die Meinungsfreiheit und Pressefreiheit und Versammlungsfreiheit. Also das sind alles Sachen, die wir als selbstverständlich wahrnehmen. Aber dass das eigentlich die fast wichtigsten Werte unserer Demokratie sind, die wir verteidigen müssen und dass es nicht nur um Wahlen geht, das muss mehr ins Bewusstsein der Leute rücken und da ist fast auch so ein Bildungsauftrag da.
1: Und der beginnt mit Empathie, mit aktivem Zuhören und dem Zulassen anderer Meinungen, gern auch mal außerhalb vertrauter Blasen.
0: Die Hamburger Tage der Demokratie finden noch bis Donnerstag statt. Morgen steht unter anderem eine Debatte zur Wehrpflicht und Gewissensentscheidung auf dem Programm. Und am Donnerstag kann man trainieren, wie man Diskriminierung im Alltag begegnet. Und über Demokratie sprechen wir gleich auch mit dem Demokratieforscher Simon Franzmann aus Göttingen.

der Halle des Bergkönigs aus Bergin von Edvard Grieg. Das Philharmonische Orchester Helsinki war das unter Leif Segerstam. Und Le Concert des Nations spielen für uns jetzt eins der, ja, schon berühmtesten Stücke von Wolfgang Amadeus Mozart, das Rondo aus seiner kleinen Nachtmusik.

0: Der vierte Satz aus Wolfgang Amadeus Mozarts kleiner Nachtmusik Le Concert des Nations hat gespielt. Eben ging es hier im Journal bei NDR Kultur schon um den heutigen Tag der Demokratie. Der 15. September, ein Tag, an dem an die Grundsätze der Demokratie erinnert werden soll. Aber was meinen wir damit eigentlich und wie steht es aktuell um die Demokratie? Wir wollen nachfragen bei einem Experten. Simon Franzmann ist Professor an der Universität Göttingen und Direktor des Instituts für Demokratieforschung. Guten Tag.
1: Ja, guten Tag.
0: Herr Franzmann, lassen Sie uns doch über Demokratie reden, ohne dabei parteipolitisch zu werden. Wenn Sie es auf den Punkt bringen, was macht denn Demokratie aus?
1: Demokratie ist das Versprechen der Freiheit und Gleichheit aller. Damit einhergeht, dass wir uns gegenseitig als gleich und frei akzeptieren und dass wir vor allem die anderen als gleich und frei akzeptieren. Uns selbst oder alle Gleiche als so zu akzeptieren, ist keine Kunst. Das ist ein ganz großes Versprechen, verbunden mit der Vision, dass wir uns selbst regieren. Und da sehen wir schon, das wird dann schon schwierig, weil nicht alle gleichzeitig regieren können und großen Gesellschaften übernehmen deshalb Repräsentanten.
0: Ja, und nun gibt es ja viele Alarmrufe, die Demokratie stehe unter Druck, sei in Gefahr. Manche Stimmen behaupten sogar, die Demokratie sei unfähig, die großen Probleme der Gegenwart zu lösen. Ist die Demokratie tatsächlich zu langsam, zu schwach?
1: Das würde ich nicht sagen. Eine große Stärke der Demokratie ist, dass sie die Unzufriedenen mit einbinden kann. Es gehört ja dazu, dass ja nicht nur einfach mal jemand eine Abstimmungsmehrheit hat, sondern diejenigen, die überstimmt wurden, die Opposition, die halt Abstimmungsminderheit ist, die kann ja wieder Regierung werden. Das ist ja das große Versprechen, was gegeben wird. Damit wird auch immer ein dauernder Meinungsaustausch stattfinden. Dadurch können auch die Unzufriedenen integriert werden, weil sie die Aussicht haben, Regierung zu werden, und ein politisches System wird damit stabilisiert. Eine Autokratie kann das nicht. Wenn sie dort ganz viel Unzufriedenheit haben, müssen sie das gesamte System ändern.
0: Sie schauen ja sehr genau auch drauf, wie es aktuell um die Demokratie steht. Sie leiten unter anderem Projekte zum politischen Extremismus und linker Militanz. Sie haben vor einigen Wochen den niedersächsischen Demokratie-Monitor veröffentlicht. Was sind denn momentan die größten Problemstellen der Demokratie? Wo sehen Sie die größten Herausforderungen?
1: Die große Herausforderung ist, dass viele Menschen das Gefühl haben, dass die Probleme, die sie haben, gar nicht erst von der Politik wahrgenommen werden. Also Demokratie ist eine Staatsform, die wir uns gegenseitig zuhören müssen. Nicht nur jeder redet, sondern auch zuhört. Und viele Menschen haben das Gefühl, dass ihnen nicht wirklich zugehört wird. Die Probleme, insbesondere die wirtschaftlichen Nöte, die sie haben, nicht wirklich berücksichtigt werden, nicht wirklich bearbeitet werden.
0: Das Zuhören, also ein ganz, ganz wichtiger Aspekt, da sind wir auch beim Einzelnen. Wenn wir jetzt darüber sprechen, die Demokratie zu schützen, was immer wieder gefordert wird jetzt, was können wir denn als Einzelne auch tun, um das zu befördern? Ich meine, das eine ist natürlich wählen gehen, aber das kann ja nicht alles sein.
1: Nein, das kann nicht alles sein. Wenn man Demokratie nicht nur als Staatsform, sondern auch als freie Gesellschaftsform nimmt, ist es tatsächlich ein gegenseitiges Zuhören, ein gegenseitig Akzeptieren, dass es andere Meinungen gibt. Sich damit auseinandersetzen, dass selbst im schlimmsten Irrtum ein Fünkchen Wahrheit stecken kann, sich darauf einstellen, dass man erst sein eigenes Argument dort beweisen muss und eine gewisse Empathie dafür zu haben, wenn andere Personen vielleicht doch sehr, sehr andere Meinungen erstmal äußern. Das kann sehr schwer fallen, aber das gehört zur Demokratie wirklich dazu und das steigert auch langfristig die Akzeptanz, nicht, dass man vielleicht seine Meinung ändert sofort, sondern dass die Menschen das Gefühl haben, die anderen hören mir wenigstens zu. Möglicherweise gibt es wirklich eine Mehrheit, die jetzt gerade andere Auffassungen hat. Aber ich kann meine Meinung hier äußern, die einbringen und ich werde ernst genommen. Das ist, glaube ich, etwas ganz Wichtiges, was wir im Alltagsleben leben können. Und das unterstützt auch insgesamt die Demokratie.
0: Manchmal ist das ja gar nicht so einfach, diese innere Haltung einzunehmen. Gerade wenn die Fronten verhärtet sind, dann wirklich demokratisch zu denken. Was ist denn Ihr Kniff, damit dann innerlich umzugehen?
1: Wir müssen vielleicht manchmal dahinter gucken, was hinter einer bestimmten Äußerung steht. Wenn wir uns länger unterhalten, das haben wir sogar hier in Interviews mal festgestellt, dass wir uns mit bestimmten Demonstranten unterhalten haben, die waren dann hinterher ganz glücklich, sind dann auch der jeweiligen Interviewerin in den Hals gefallen, haben sie umarmt und haben gesagt, ach toll, endlich hat mal jemand zugehört, 2 Stunden lang. Das waren dann viele, die bei den Corona-Protesten zum Beispiel dabei waren. Und da stellte sich dann heraus, dass die Corona-Politik gar nicht der zentrale Auslöser war, sondern ganz viele auch persönliche Nöte und Ängste, zum Beispiel auch wirtschaftlicher Natur. Und dann dieses ganze Gefühl, mich nimmt keiner ernst, führte dazu, dass man jetzt hier sich dann bei der Anti-Corona-Politik dann engagiert hat. Und dies klar zu machen, dass ganz häufig zwischen einer Äußerung vielleicht eine ganz größere Frustration bei den Menschen dahinter steht. Hier ist erstmal vielleicht provokativ kognitiv rumkommt, und dann zum Beispiel zu sagen, okay, ich versuche da zuzuhören. Manchmal geht es auch einfach nicht, muss man ganz ehrlich sagen. Dann muss man es auch, glaube ich, nicht weiterführen, vor allem, wenn man merkt, dass die andere Person auch gar nicht wirklich diskutieren will. Aber da, wo es eine Möglichkeit gibt, geht das dann.
0: Heute der Internationale Tag der Demokratie und das zum 20. Mal. Der ist ja schon 2007 ins Leben gerufen worden. Ist so ein Tag in Ihren Augen sinnvoll?
1: Also daran zu denken, wie eine Demokratie funktioniert, wie wir uns grundsätzlich als Demokratie organisieren können, halte ich für sehr, sehr sinnvoll. Es wäre natürlich ganz schön, wenn das Daten sind, die auch was mit der jeweiligen Demokratie in dem jeweiligen Land, dem politischen System zu tun haben. Für Deutschland könnte ich mir durchaus vorstellen, dass wir am 9. November einen Extratag der Demokratie machen. Aber es ist durchaus gut, dass wir uns damit systematisch beschäftigen und vor allem uns auch abseits der Parteipolitik damit beschäftigen.
0: Der 9. November, weil da sich Demokratie in besonderer Weise gezeigt hat in Deutschland.
1: Ganz genau. Oder da ist einfach ganz klassisch seit der Weimarer Republik und auch schon ein bisschen davor immer das Datum war, wo wir massive Auseinandersetzungen hatten über das Wohl und Wehe der politischen Staatsform.
0: Sagt Simon Franzmann, Direktor des Instituts für Demokratieforschung an der Universität Göttingen. Haben Sie vielen Dank.
1: Ja, vielen Dank.

0: Die Ouvertüre zur Oper Der Kuss von Friedrich Smetana. Christoph von Dohnányi hat das Cleveland Orchestra dirigiert.
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0: Drei ungewöhnliche Orte stehen zur Auswahl. Ein Konzert wird es geben mit Annette Louisanne. Auch in diesem Jahr sucht NDR Kultur wieder den spannendsten Schauplatz für ein Pop-up-Konzert. 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September, auftritt. Eine Bewerbung kommt aus Rostock vom Institut für Physik der Universität. Ja, aber was hat jetzt ein Physikinstitut mit Popmusik zu tun? Professor Alexander Zameit hat meinen Kollegen Florian Schmidt auf einen Rundgang durch sein Institut mitgenommen.
2: Das ist unser Physikgebäude hier und das ist so ein richtig schöner Backsteinbau. Also genau so, wie man sich's hier im Norden vorstellt. Ja genau, und da gehen wir jetzt am besten mal rein.
3: Direkt am Eingang bleibt der Physikprofessor Alexander Zameit, den hier alle nur Alex nennen, schon stehen.
2: Du wirst an vielen Stellen Kunst sehen, weil wir haben gemerkt oder festgestellt, Kunst und Physik ist eigentlich dasselbe. Es ist in jeder Formel liegt eine ganz eigene Poesie und Ästhetik.
3: Physik soll hier möglichst nicht im Elfenbeinturm stattfinden. Zameit und seine Kolleginnen und Kollegen vermitteln die Begeisterung für ihr Fach schon früh.
2: Ich will am Ende gute Forschung machen, dafür brauche ich gute Doktoranden. Für gute Doktoranden brauche ich gute Studierende, aber wenn ich gute Studierende will, brauche ich motivierte Schülerinnen und Schüler aus der Schule. Das heißt, wir greifen schon in die Schulen und in die Kindergärten und erzählen den Leuten, wie spannend und toll Physik ist. Das ist uns ganz, ganz wichtig.
3: Vielleicht liegt diese Begeisterung auch daran, dass Zameit selbst schon als Kind ziemlich fasziniert war.
2: Ich bin ein riesen Star Trek-Fan, das wirst du gleich bei mir im Büro sehen. Als kleiner Junge war ich schon Star Trek-Fan und Weltall und Universum und so. Ja. Das ist so immer schon voll mein Ding gewesen. Ich wollte Star Trek verstehen. Ich wollte im Prinzip das nachbauen, was es dort gibt. Und tatsächlich arbeiten wir jetzt an Quantencomputern. Und das ist ja eins der Hauptthemen in Star Trek.
3: Den Star Trek-Vortrag, den Zameit für die interessierte Rostocker Öffentlichkeit immer mal wieder hält, nennt er übrigens To Beam or Not To Beam. Humor hat der Inhaber des Lehrstuhls für experimentelle Festkörperoptik ohnehin jede Menge.
4: Was ist der Unterschied zwischen einem extrovertierten und einem introvertierten Physiker? Der extrovertierte Physiker schaut auf deine Füße, wenn er mit dir redet.
3: Weiter geht's durch die langen Institutsflure. Von einem Gebäude ins nächste. Eine Treppe rauf, eine wieder runter. Ins Labor.
2: Über 1000 Experimente, siehst du ja die Schränke hier überall. Also illustriert natürlich ganz, ganz toll in den Vorlesungen, was wir halt machen. Physik ist vor allem der blaue Himmel, das grüne Blatt, das fahrende Fahrrad. Das ist Physik.
3: Und dann führt Zameit zum Ziel unseres Rundgangs.
2: So, super. Das ist unser großer Hörsaal. Ja, also der Hörsaal ist, wie gesagt, liebevoll der Sarg genannt. Das liegt halt darin, dass halt die Möbel ästhetisch dunkel sind. Wir geben uns aber alle Mühe, dass hier keine Sargstimmung aufkommt.
3: 199 Plätze, modernste Technik für Licht und Akustik. Ein ziemlich ungewöhnlicher Ort für ein Konzert mit Annette Louisanne. Das dachte sich auch Wiebke Lorelies. Sie ist die Schnittstelle zwischen dem Physikinstitut der Uni Rostock und der Öffentlichkeit.
5: Ich habe mich beworben für die Pop-up-Konzerte, weil ich das Format im letzten Jahr schon verfolgt habe auf NDR Kultur und das ganz wunderbar fand, weil es eine herrliche Möglichkeit ist, ganz scheinbar unterschiedliche Lebenswelten zueinander zu führen und vielleicht auch ein bisschen miteinander zu verbinden.
3: Und vielleicht passen diese beiden Welten ja tatsächlich ziemlich gut zusammen.
5: Die Musik von Annette Louisanne kommt leicht daher, wenn man genauer hinhört, ist sie aber gar nicht leicht. Und das gefällt uns sehr gut. In der Physik ist es leider oft andersherum.
3: Und warum wäre dieser Hörsaal nun tatsächlich ein guter Konzertort?
2: Also dieser Hörsaal ist fantastisch geeignet, nicht nur eben die Physik zu erklären, wie unsere Welt funktioniert, sondern auch aufgrund der Akustik ein ganz, ganz toller Ort, um zum Beispiel auch ein Konzert von Annette Louisanne irgendwie den Leuten zu präsentieren. Deswegen wäre das natürlich ganz fantastisch, wenn wir das also auch hier machen könnten.
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Und mit Lang Lang können wir jetzt abheben. Fliegen können wir mit ihm mit einem Regenschirm. Die Mary Poppins-Fantasie.

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0: Heike Mathiesen war das mit Dance of the Witches von Katharina Pretten. Die war selber auch eine passionierte Gitarristin, Komponistin und Instrumentallehrerin. Und jetzt gibt's erstmal das Neueste aus aller Welt und aus dem Norden hier bei uns.
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2: Um 17 Uhr mit Benjamin Kirsch. Die Spritpreise an Deutschlands Tankstellen steigen und steigen. Jetzt hat Bundeskanzler Merz in Aussicht gestellt, die Bürger zu entlasten. Aus der NDR-Nachrichtenredaktion Daniel Runge.
3: Für viele Menschen, die täglich das Auto brauchen, ist eine Belastungsgrenze erreicht. Das hat Merz auf einer Wirtschaftsveranstaltung in Berlin gesagt. Und die Bundesregierung müsse handeln. Wie genau, das ließ der Kanzler allerdings offen. Der Bund tauscht sich über das Thema offenbar gerade mit den Ländern aus. Und Merz sagt, schon sehr bald werde es einen Vorschlag geben. Die Zeit drängt. Experten gehen davon aus, dass die Spritpreise an den Tankstellen wegen der Lage im Nahen Osten weiter steigen. Was man dagegen tun kann, ist allerdings in der Koalition umstritten. Staatlicher Spritpreisdeckel oder Übergewinnsteuer für Mineralölkonzerne, Senkung der CO2-Steuer oder Direkthilfen für Geringverdiener. Wie die Entlastung am Ende aussehen wird, ist also noch unklar.
2: Kriminelle Banden in Deutschland greifen immer häufiger zu Gewalt, um Opfer einzuschüchtern und Machtansprüche durchzusetzen. Das geht aus dem aktuellen Bundeslagebild organisierte Kriminalität hervor. Darin werden für das vergangene Jahr 20 vollendete Tötungsdelikte aufgeführt, 7 mehr als 2024. Auch die Zahl der Fälle von vollendeter Körperverletzung durch kriminelle Banden hat demnach deutlich zugenommen. Der Rauschgifthandel steht nach wie vor im Zentrum der organisierten Kriminalität, die mit Abstand größte Zahl der Ermittlungsverfahren in diesem Bereich hatte mit Drogen zu tun. Die Bundesanwaltschaft hat 2 mutmaßliche Terroristen festnehmen lassen. Sie sollen zu einer in Deutschland aktiven Gruppe mit Bezug zu Eritrea gehören. Aus Baden-Baden, Holger Schmidt.
4: Die Gruppierung Namedu habe sich zum Ziel gesetzt, die Regierung in Eritrea zu stürzen, sagen die Ermittler. Eritrea liegt in Ostafrika am Roten Meer. Dazu agiere die Gruppierung international, aber eben auch in Deutschland, sagt die Bundesanwaltschaft. Aufgefallen waren die Aktivitäten von Namedu in den vergangenen Jahren, als eine Schlägertruppe bei unterschiedlichen Gelegenheiten Volksfeste von Eritreern in Deutschland überfallen hatte. So beispielsweise im August 2022 und im Juli 2023 im hessischen Gießen und im September 2023 in Stuttgart. Damals kam es jeweils zu regelrechten Straßenschlachten zwischen einer selbsternannten Brigade von Namedu, der Polizei sowie Veranstaltungsteilnehmern.
2: Die dänische Regierung hat den jüngsten Vorfall mit einem russischen Kriegsschiff in der Ostsee scharf kritisiert. Das Schiff hatte 2 Leuchtraketen in Richtung eines dänischen Militärhubschraubers gefeuert. Ministerpräsidentin Frederiksen sprach von einer rücksichtslosen Handlung und einer versuchten Einschüchterung. Außenminister Rasmussen nannte den Vorfall vollkommen inakzeptabel. Sein Ministerium berief den russischen Botschafter ein. Russland kündigte eine gründliche Untersuchung an. Gleichzeitig machte Moskau die Besatzung des dänischen Militärhubschraubers für den Vorfall verantwortlich. Schon öfter habe die dänische Luftwaffe gefährliche Manöver in der Nähe russischer Kriegsschiffe durchgeführt. In Hannover ist die Nutzfahrzeugmesse IAA Transportation eröffnet worden. Knapp 1600 Aussteller präsentieren bis Sonntag ihre Produkte. Ein Schwerpunkt sind Elektroantriebe. Aus Hannover Bertil Starke.
5: Beim Umstieg weg vom Verbrenner sind Reichweiten für die Logistikbranche wichtig. In Hannover präsentieren Hersteller wie Mercedes oder Volvo nun E-Laster, die mit einer Batterieladung zwischen 500 und 700 Kilometer schaffen. Selbstfahrende Lkw sind ein weiteres zentrales Thema in den Messehallen. Dazu stellt Volkswagen beispielsweise den umgebauten Kleintransporter ID. Buzz vor. Der soll ohne Fahrer beispielsweise Pizza, Lebensmittel oder Medikamente ausliefern können. Ein Pilotprojekt. In China ist man hier schon weiter. Der Hersteller Skyworth zeigt in Hannover autonom fahrende Laster. Die sind nach Angaben des Unternehmens bereits auf chinesischen Straßen regulär unterwegs. Die IAA Transportation gehört zu den Leitmessen für Nutzfahrzeuge. Die Organisatoren erwarten bis Sonntag in Hannover mehr als 145.000 Besucher.
2: Die Leichtathletik-Weltmeisterschaften 2031 finden in München statt. Das hat der Weltverband World Athletics in Budapest bekannt gegeben. Rom und London gingen hingegen leer aus. Der Weltverband verkündete zudem, dass die Titelkämpfe im Jahr 2029 in Kenias Hauptstadt Nairobi ausgetragen werden. Damit steigt in 3 Jahren erstmals eine Leichtathletik-WM in Afrika. Das waren die Nachrichten. Das Wetter in Norddeutschland. Gebietsweise freundlich, von der Nordsee her Schauer oder Gewitter, 19 bis 25 Grad. Nachts ziehen Schauer durch, zum Teil Gefahr von Starkregen. Im Südosten noch trocken, Tiefstwerte 16 bis 11 Grad. Morgen zeitweise Schauer, örtlich Gewitter. Auch längere, trockene Abschnitte, Höchstwerte 18 bis 21 Grad. Es ist jetzt 17.05 Uhr.
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0: Gerade wurde der Film Nazar zum Gazakrieg bei den Filmfestspielen in Venedig ausgezeichnet. In Israel hat er jetzt eine politische Diskussion ausgelöst. Das schauen wir uns gleich mal genauer an. Ich freue mich, dass Sie dabei sind.

Das Ensemble Spark hat sich da in die Welt des Tangos reingestürzt. Tango Heavy von Lev Schurbin. In Bremen ansässig ist das Signum Quartett, eins der führenden Streichquartette in Deutschland, hat gerade ein neues Album.

0: Das Amadeus Gitarrduo mit dem Prélude aus Prélude Fugue et Variation von César Franck, hier bearbeitet für zwei Gitarren. Das Journal bei NDR Kultur. Kann man einen Film kritisieren, den man gar nicht gesehen hat? In Israel geschieht gerade genau das. Der Kulturminister hat dem Oscar-Preisträger Yuval Abraham und der Filmemacherin Rachel Shaw gedroht, ihnen die israelische Staatsbürgerschaft zu entziehen. Und das, nachdem sie am Wochenende beim Filmfestival in Venedig für ihren Dokumentarfilm Nazar ausgezeichnet worden waren. Wir haben gestern darüber berichtet. Das Wahlkampfgetöse in Israels Politik bricht jetzt über die Filmemacher herein. Verrat am Heimatland sei ihr Film, heißt es aus der Regierung. Bettina Meyer über die Politdebatte nach brisanten Enthüllungen.
1: In Israel ist der Dokumentarfilm Nazar, was so viel wie Kollateralschaden bedeutet, von Yuval Abraham und Rachel Zohar noch nicht öffentlich zu sehen. Doch die Reaktion

0: Reaktionen, vor allem aus dem rechten Lager der Regierung von Benjamin Netanyahu, fallen heftig aus.
1: Premier Netanyahu selbst postete am Abend ein Video, in dem er den Film aus Venedig, von dem er gehört habe, als schockierend und unerträglich bezeichnete und gleichzeitig die Wahlkampfgegner der Opposition angriff. Vor allem aber wird in den sozialen Medien über die Drohung des israelischen Kulturministers diskutiert, der den Film als Verrat am Staat bezeichnet.
0: Er droht den Filmemachern mit dem Entzug der Staatsbürgerschaft. Das allerdings halten Vertreter der Opposition für Wahlkampftheater. So auch Oppositionspolitiker Avigdor Lieberman, der den Film dennoch scharf kritisierte. Er sagte einem israelischen Radiosender:
2: Es gibt keinen Zweifel, dass es sich beim Inhalt des Films um Verrat an unseren Werten und den Menschen im Land handelt. Aber wir sind auch mitten im Wahlkampf in Israel. Es ist unmöglich, den Regisseuren die Staatsbürgerschaft zu entziehen. Der Kulturminister weiß, dass das nicht geht, aber er hat die Schlagzeile, die er wollte.
0: Am 27. Oktober wird in Israel ein neues Parlament gewählt. Fast täglich lösen Äußerungen aus dem Regierungslager, aber auch Vorwürfe der Opposition Diskussionen aus, bei denen es darum gehe, sich ins Gespräch zu bringen, sagen Wahlbeobachter. Zwar ist der Entzug der israelischen Staatsbürgerschaft seit einigen Jahren im Land rechtlich möglich, allerdings sind die Hürden extrem hoch. Filme fallen außerdem unter die Kunst- und Meinungsfreiheit. Die Debatte in Israel dreht sich momentan eher um die Drohung, einem Israeli die Staatsbürgerschaft zu entziehen. Weniger geht es um den Inhalt des Films, der im Land noch nicht gezeigt wurde. Nazar-Regisseur Yuval Abraham will genau das ändern. Das Wichtige für mich sind die Aussagen der Soldaten und Offiziere im Film. Sie sprechen Hebräisch, weil sie die israelische Bevölkerung erreichen wollen. Sie wollen, dass die Menschen zu Hause hören, was sie in Gaza getan haben. Wir werden alles tun, damit der Film in Israel verbreitet wird. Alle, die uns jetzt angreifen und den Inhalt verleugnen, schauen Sie ihn an. Lediglich kurze Auszüge sind in israelischen Fernsehberichten zu sehen, in denen ehemalige Militär- und Geheimdienstmitarbeiter anonym über ihre Erfahrungen im Gazakrieg sprechen. Die 80-minütige Doku untersucht, wie Israel im Gazakrieg Ziele auswählt und Angriffe durchführt. Der Film stellt die Frage, ob zivile Opfer systematisch einkalkuliert werden. Die israelische Armee weist die Vorwürfe entschieden zurück, kritisiert, dass Quellen anonym und nicht überprüfbar seien.
1: Der Film sei noch nicht vollständig veröffentlicht. Die im Trailer präsentierten Vorwürfe sind nicht korrekt und einige von ihnen werden sogar verzerrt, verfälscht und losgelöst von der Realität vor Ort dargestellt, so Armeesprecher Effi Defrin.
0: Auch der rechte Minister für nationale Sicherheit, Ben-Gvir, nannte den Film Verleumdung. Das israelische Dokumentarfilmerforum stellte sich hinter die Filmemacher. Es warnt seit längerem vor politischen Eingriffen in die künstlerische Freiheit und sieht darin eine Gefahr für die Demokratie in Israel.
3: Und das war ein Beitrag von Bettina Meyer.

Mit Vivace Scherzoso hat Felix Weingartner diesen Satz überschrieben, den dritten aus seiner ersten Symphonie. Marco Letonia stand am Pult des Symphonieorchesters Basel. Regelmäßig sind wir ja mit unseren Ü-Wagen für Sie in der Region unterwegs, auch unter anderem beim Philharmonischen Orchester Kiel. In einem Konzert 2021 hat Alan Jensen Tuba gespielt, den rumänischen Tanz Nummer 2 von Dimitru Ionel.

0: Alan Jensen hat hier Tuba gespielt im zweiten rumänischen Tanz von Dumitru Ionel. Benjamin Reiners war das am Pult des Philharmonischen Orchesters Kiel im Journal bei NDR Kultur. Heute vor 150 Jahren ist einer der großen Dirigenten des 20. Jahrhunderts geboren worden, Bruno Walter. 1876 kommt er in Berlin zur Welt, wird als Kind erst von seiner Mutter und dann schon bald am Konservatorium unterrichtet. Mit seinem Vater geht er in Opernvorstellungen. Später erzählt Walter, er habe
1: eigentlich bis zu meinem 13. Jahr ein wenig in einer kindlichen Art Musik gemacht. Dann habe ich eine Aufführung von Tristan gehört in der Staatsoper, damals im Königlichen Opernhaus. Und das war ein ungeheurer Eindruck für mich, einer, der mein ganzes Leben beeinflusst hat. Das war das Stadium, in dem der von dem Knaben aus der erste Übergang in das etwas reifere, sagen wir, was man ein Jüngling nannte.
0: Und als dieser Jüngling hat er dann auch das erste Mal Hans von Bülow dirigieren sehen.
1: Es war so, dass ich fest entschlossen war, Pianist zu werden, bis ich Hans von Bülow dirigieren hörte und sah in der Berliner Philharmonie. Da saß ich neben dem Pauker oben. Und von dem Moment an, wo ich Hans von Bülow gesehen hatte, war für mich ganz entschieden, dass ich Dirigent werden musste. Da war alles andere ausgeschlossen. Da fühlte ich, das ist mein Beruf.
0: Und dieser Beruf, der führt ihn dann auch nach Hamburg. Da lernt er Gustav Mahler kennen. Den Komponisten hatte Bruno Walter schon länger verehrt. Die ersten Kontakte knüpft der junge Nachwuchsdirigent damals aber wenig ehrfürchtig.
1: Mahler war riesig freundlich und nett zu mir und fragte mich, können Sie gut Klavier spielen? Und sagte, ja, sehr gut. Und er sagte, können Sie gut vom Blatt lesen? Und dann habe ich gesagt, alles. Und das klingt ja sehr vertrauenerweckend. Und das werden wir dann schon sehen. Dann in der Tat war eine Bühnenprobe von Hänsel und Gretel, das war damals Novität. Und da war jemand am Klavier, der das nicht sehr gut spielen konnte und sagte, Sie können doch so gut Klavier spielen. Wollen Sie sich hinsetzen und das begleiten? Und ich sagte, wunderbar, natürlich, mit Begeisterung. Setzte mich hin und begleitete und sagte, na, sehr gut.
0: In Mahler findet Bruno Walter in seiner Hamburger Zeit einen Freund und ein Förderer wird sein Assistent an der Oper. Und auch als Bruno Walter dann aus der Assistentenrolle rauswächst und zuerst ans Königliche Opernhaus in Berlin zurückkehrt, danach in aller Welt dirigiert, seine erste Station in Hamburg, die hatte einen großen Einfluss auf ihn, auch bei späteren Engagements. Er musste dann in den 1930ern in die USA emigrieren. Ob Wien oder Salzburg, London oder New York?
1: Meine Schlagtechnik hatte ich an Gustav Mahler gebildet. Natürlich. Die hatte ich vorher schon an Hans von Bülow gebildet. Aber nun, als ich dann mit Mahler jahrelang zusammengearbeitet habe, habe ich natürlich von ihm angenommen, was ich nur annehmen konnte. Sogar, wie er den Taktstock hielt, habe ich studiert und habe nun in seiner Weise dirigiert, was sehr verschieden war von der Schlagtechnik von Muck oder von Strauss.
0: Bruno Walter wurde heute vor 150 Jahren geboren. Gestorben ist er 1962 in Beverly Hills. Und wir hören jetzt eine historische Aufnahme, entstanden 10 Jahre vor seinem Tod, also 1952. Ich atmete einen Lindenduft von Gustav Mahler. Hier singt jetzt Kathleen Ferrier und Bruno Walter dirigiert die Wiener Philharmoniker.

0: Félicien berührt mit Balle Sauvage. Hollywoods Gauner, Sheriff, Agent und Mörder auf der Leinwand. Tommy Lee Jones feiert heute seinen 80. Geburtstag. Seine markanten Gesichtszüge sind sein Markenzeichen, auch wenn er meist eher den liebenswerten Griesgram spielt.
1: Maybe I'll go riding.
2: Er hat eines dieser Gesichter, die man nie mehr vergisst. Sobald man einen seiner großen Filme gesehen hat, No Country for Old Men zum Beispiel, prägen sich die tiefen Falten, eher Furchen, in seinem Gesicht ein. Dieser Blick hart und gleichzeitig melancholisch. Wenn Tommy Lee Jones von seinen Träumen erzählt, als Sheriff Ed Tom Bell in No Country for Old Men, wird klar, hier prägt kein Actionheld die Leinwand. Hier wirkt die wortkarge Autorität eines nachdenklichen, alternden Menschen, der mit Realismus und trockenem Humor beobachtet, wie sich die Welt verändert. Ich bin jetzt älter, als mein Vater je war, um rund 20 Jahre, sinniert er als Sheriff und beschreibt, wie er im Traum zusammen mit seinem Vater durch die Berge reitet.
1: Ich war auf Horseback, going through the mountains of a night.
2: Geboren wurde Tommy Lee Jones 1946 in Texas als Sohn eines Ölarbeiters. Mit einem Stipendium als herausragender American Football-Spieler kam er an die Elite-Universität Harvard, studierte englische Literatur. Schon zum Ende des Studiums stand er am Broadway auf der Bühne. Es war eine wunderbare Zeit in New York. Das Theater war noch lebendig, in einer vitalen Art und Weise glaubwürdig, real, was heute nicht mehr der Fall ist, beschrieb Jones diese Zeit später in einem seiner seltenen Interviews. Seinen Durchbruch beim breiten Publikum hat ihm 1989 eine Fernsehrolle gebracht, als einsamer Ex-Ranger in der Serie Lonesome Dove. Den Oscar als bester Nebendarsteller erhielt er 1994 für seine Rolle in Auf der Flucht. Auch in Kassenschlagern hat er gespielt, in Man in Black etwa an der Seite von Will Smith. Doch am eindrucksvollsten war Tommy Lee Jones immer, wenn diese Mischung aus ländlicher, texanischer Herkunft und hohem literarischen Bildungsgrad zum Tragen kam. Wie in Die drei Begräbnisse des Melquiades Estrada, einem Roadmovie, in dem er selbst auch Regie führte, das auf beiden Seiten der US-mexikanischen Grenze spielt. Es ist eine Studie sozialer Gegensätze, sagte Tommy Lee Jones dem Radiosender NPR zum Start des Films. Es geht darum, was echte Überzeugung, echter Glaube bedeutet, wenn du an etwas glaubst, was dann passiert.
1: And once you do have faith in something, what happens?
2: Auch als Privatperson war Tommy Lee Jones stets eher wortkarg und verschlossen, schirmte sein Privatleben ab. Er lebt heute zurückgezogen auf seiner Farm in Texas. Anfang des Jahres musste er einen Schicksalsschlag verkraften. Seine Tochter Victoria starb in San Francisco. Doch Tommy Lee Jones scheint entschlossen, weiter vor der Kamera zu stehen. Mitte Oktober startet die zweite Staffel der Fernsehserie The Lowdown. An der Seite von Ethan Hawke spielt Tommy Lee Jones dessen entfremdeten Vater.
0: Und heute feiert Tommy Lee Jones seinen 80. Geburtstag. Ralf Borchert hat gratuliert. Und hier ist Musik aus einem der Filme von Tommy Lee Jones, Auf der Flucht. Der Soundtrack kommt von James Newton Howard.

Das Alban Berg Quartett haben wir da gehört. Fast 40 Jahre hat es existiert, bis 2008. Auf jeden Fall eins der besten Streichquartette der Welt. Hier haben wir es gehört mit dem zweiten Satz aus dem Rosamunde Quartett von Franz Schubert. Und jetzt ist hier Musik von Elina Duni, Les Berceaux.

0: Mit Neeme Järvi und dem Symphonieorchester Göteborg sind wir Richtung Abend getanzt. Der Walz Romantique aus der Bühnenmusik Kurlema von Jean Sibelius. Und das war das Journal bei NDR Kultur. In den starken Stücken mit meiner Kollegin Anna Nowak, da kommt gleich ein Instrument ganz groß raus, nämlich das Horn, unter anderem mit Musik von Schumann und Paul Dukas. Und hier scheint gerade wunderbar die Sonne rein. Ich wünsche Ihnen einen schönen Abend. Tschüss, sagt Friederike Westerhaus.
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2: Um 18 Uhr mit Gisela Vormer. Die Spritpreise an Deutschlands Tankstellen steigen und steigen. Jetzt hat Bundeskanzler Merz in Aussicht gestellt, die Bürger zu entlasten. Aus der NDR Nachrichtenredaktion Daniel Runge.
3: Für viele Menschen, die täglich das Auto brauchen, ist eine Belastungsgrenze erreicht. Das hat Merz auf einer Wirtschaftsveranstaltung in Berlin gesagt. Und die Bundesregierung müsse handeln. Wie genau, das ließ der Kanzler allerdings offen. Der Bund tauscht sich über das Thema offenbar gerade mit den Ländern aus. Und Merz sagt, schon sehr bald werde es einen Vorschlag geben. Die Zeit drängt. Experten gehen davon aus, dass die Spritpreise an den Tankstellen wegen der Lage im Nahen Osten weiter steigen werden. Was man dagegen tun kann, ist allerdings in der Koalition umstritten. Staatlicher Spritpreisdeckel oder Übergewinnsteuer für Mineralölkonzerne, Senkung der CO2-Steuer oder Direkthilfen für Geringverdiener. Wie die Entlastung am Ende aussehen wird, ist also noch unklar.
2: Kriminelle Banden in Deutschland greifen immer häufiger zu Gewalt, um Opfer einzuschüchtern und Machtansprüche durchzusetzen. Das geht aus dem aktuellen Bundeslagebild organisierte Kriminalität hervor. Darin werden für das vergangene Jahr 20 Tötungsdelikte aufgeführt, 7 mehr als 2024. Auch die Zahl der Fälle von Körperverletzungen durch kriminelle Banden hat demnach deutlich zugenommen. Der Rauschgifthandel steht nach wie vor im Zentrum der organisierten Kriminalität. Die mit Abstand größte Zahl der Ermittlungsverfahren in diesem Bereich hatte mit Drogen zu tun. Die Bundesanwaltschaft hat 2 mutmaßliche Terroristen festnehmen lassen. Sie sollen zu einer in Deutschland aktiven Gruppe mit Bezug zu Eritrea gehören. Aus Baden-Baden Holger Schmidt.
4: Die Gruppierung Namedu habe sich zum Ziel gesetzt, die Regierung in Eritrea zu stürzen, sagen die Ermittler. Eritrea liegt in Ostafrika am Roten Meer. Dazu agiere die Gruppierung international, aber eben auch in Deutschland, sagt die Bundesanwaltschaft. Aufgefallen waren die Aktivitäten von Namedu in den vergangenen Jahren, als eine Schlägertruppe bei unterschiedlichen Gelegenheiten Volksfeste von Eritreern in Deutschland überfallen hatte. So beispielsweise im August 2022 und im Juli 2023 im hessischen Gießen und im September 2023 in Stuttgart. Damals kam es jeweils zu regelrechten Straßenschlachten zwischen einer selbsternannten Brigade von Nhamedu, der Polizei sowie Veranstaltungsteilnehmern.
2: Verteidigungsminister Pistorius wird heute zu einem mehrtägigen Besuch in den USA erwartet. In Washington wird er seinen US-Kollegen Hegseth treffen. Bei dem Gespräch dürfte es auch um eine engere Zusammenarbeit in der Rüstungsproduktion gehen. Pistorius könnte für den Standort Deutschland werben. Das Land verfüge über eine leistungsfähige Industrie, bestens ausgebildete Fachkräfte und technologische Spitzenkompetenz, sagte der SPD-Politiker vor seiner Abreise. Auch der geplante Kauf des US-Raketensystems Typhon dürfte bei dem Treffen zur Sprache kommen. Der Zwischenfall mit einer russischen Fregatte und einem dänischen Helikopter auf der Ostsee hat für scharfe Reaktionen gesorgt. Beide Seiten werfen sich eine gezielte Provokation vor. Die Besatzung der Fregatte hatte 2 Leuchtraketen abgefeuert, die den Hubschrauber nur knapp verfehlten. Aus Stockholm Christian Stichler.
5: Der dänische Rundfunk veröffentlichte eine schriftliche Stellungnahme des russischen Botschafters. Darin schreibt Wladimir Babin, die Besatzung des Militärhubschraubers habe die Fregatte, die sich in internationalem Gewässer befunden habe, gezielt provoziert. Er warf Dänemark Rücksichtslosigkeit vor. Von einer Routinemaßnahme könne man nicht sprechen. Das dänische Außenministerium hatte den Botschafter zuvor einbestellt. Verteidigungsminister Jeppe Bruus nannte das Abfeuern von Leuchtmunition auf den Helikopter einen ernsten Vorfall. Wenn ein russisches Kriegsschiff sich so nah vor der dänischen Küste aufhalte, werde es genau beobachtet.
2: Die Leichtathletik-Weltmeisterschaften 2031 finden in München statt. Das hat der Weltverband World Athletics in Budapest bekannt gegeben. Rom und London gingen dagegen leer aus. Der Weltverband verkündete zudem, dass die Titelkämpfe im Jahr 2029 in Kenias Hauptstadt Nairobi ausgetragen werden. Damit steigt in 3 Jahren erstmals eine Leichtathletik-WM in Afrika. Der Schauspieler Ralf Richter ist tot. Ihr Vater sei in der vergangenen Nacht gestorben, schrieben seine Kinder Aline und Maxwell bei Facebook. Richter wurde 69 Jahre alt. Bekannt wurde er durch den Kinofilm Das Boot, aber auch in Bang Boom Bang, Fußball ist unser Leben und in vielen TV-Rollen war er zu sehen. Richter litt schon seit längerem an gesundheitlichen Problemen. Das waren die Nachrichten. Das Wetter in Norddeutschland. Nachts ziehen Schauer durch, zum Teil gibt es Gefahr von Starkregen. Im Südosten dagegen bleibt es noch trocken, Tiefstwerte 16 bis 11 Grad. Morgen zeitweise Schauer, örtlich Gewitter, auch längere trockene Abschnitte, Höchstwerte 18 bis 21 Grad. Am Dienstag freundliche Phasen, zeitweise Regen und die Temperaturen erreichen 16 bis 20 Grad. Es ist gleich 18.05 Uhr.
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6: Heute mit Anna Nowak. Es ist golden, es glänzt und Komponisten haben dieses Instrument an den schönsten Stellen in ihren Werken eingesetzt. Es sind allerdings auch immer mal etwas gemeine Stellen. Die sind nämlich oft offen, fragil und sehr emotional. Die Menschen, die dieses Instrument spielen, die müssen Nerven aus Stahl mitbringen. Man nennt es nicht ganz zu Unrecht auch liebevoll die Glücksspirale. Das Kekspotenzial ist da, aber wenn alles gut läuft, dann ist der warme, verbindende Klang ein echter Glücklichmacher. Sie wissen das natürlich längst, ich rede vom Horn. Ihm gehört die komplette kommende Stunde starke Stücke. Und los geht's mit dem Konzertstück für gleich vier Hörner von Robert Schumann. Herzlich willkommen.

Nicht eins, nicht zwei, nein, gleich vier Hörner hat sich Robert Schumann gewünscht für dieses Stück, sein Konzertstück für vier Hörner und großes Orchester in F-Dur, sein Opus 86. Wir haben es hier gehört mit den Hornisten Nigel Black, Lawrence Davies, Lawrence Rogers und Peter Blake, gemeinsam mit dem Philharmonia Orchestra aus London. Das alles unter der Leitung von Christian Thielemann. Ja, und wir haben hier schon einige Seiten des Horns kennengelernt. Klar, dafür kennt man es, für dieses ganz Kraftvolle, wie hier bei Schumann. Es ist natürlich bekannt für diese Hornrufe, diese ganz charakteristischen Jagdklänge. Aber das Horn, das kann eben noch viel mehr, denn das Horn ist wirklich ein musikalisches Chamäleon. Sitzt hinten im Orchester ja so bei den Holzbläsern und hat diesen ganz warmen, oft süffigen, wirklich auch sehr verbindenden Klang. Also das kann die verschiedenen Orchesterklangextreme wirklich gut miteinander verschmelzen lassen. Wir erleben das Horn jetzt hier in den starken Stücken auf NDR Kultur nochmal als Soloinstrument im Konzert für Horn und Orchester des Franzosen Paul Lacombe. Das ist auch Musik aus dem 19. Jahrhundert, vermutlich, denn Paul Lacombe, der hat versäumt, da Opusnummern dran zu schreiben an seine Komposition. Und deswegen müssen die Musikwissenschaftler so ein bisschen rätseln. Musikalisch sagen aber die meisten, das sollte ein Frühwerk von Paul Lacombe sein. Wird selten gespielt im Konzert, weil es so ein kurzes Konzert ist, dauert nur 15 Minuten. Sie dürfen es hier jetzt aber in voller Ruhe genießen. Achten Sie gern mal besonders auf den zweiten Satz. Das ist ein wirklich schöner lyrischer Satz mit güldenem Hornklang. Peter Frankham ist Solist beim BBC Concert Orchestra unter der Leitung von Martin Yates.

ganz flink und virtuos da unterwegs, der Hornist Peter Frankham hier mit dem BBC Concert Orchestra unter der Leitung von Martin Yates. Der hat auch diese Version editiert des Hornkonzerts vom Franzosen Paul Lacan. Und gehört haben Sie das Ganze hier bei uns bei NDR Kultur in den starken Stücken. Die Kieksgefahr beim Horn, über die wird ja oft gesprochen, die ist tatsächlich immer da und das ehrlicherweise nicht nur bei blutigen Anfängern, sondern selbst bei den Vollprofis. Da kann das schon auch mal passieren, denn das ist wirklich Millimeterarbeit, die da am Horn gemacht werden muss, am Mundstück. Wenn die Lippen nur minimal verrutschen, kann es kieksen, manchmal krächzt und wenn nicht rechtzeitig das Wasser ausgeleert wird, dann kann das Horn auch so tuckern. Es gibt viel zu beachten bei diesem tollen Instrument, aber die Belohnung dafür, wenn man es gut spielt, die haben Sie ja gerade gehört, dann ist das wirklich ein zauberhafter Klang. Das Horn, das ist der Star dieser starken Stücke heute hier bei NDR Kultur. Mehrere Meter lang ist das Rohr, das zusammengerollt ist in diesem Instrument. In der Regel größer als die Person, die es spielt. Um die 4 Meter kann so ein Messingschlauch ausgerollt schon lang sein. Ich finde das sehr bemerkenswert, weil das Horn trotzdem ein Instrument ist, das sich gut transportieren lässt. In einem Rucksack nämlich Trichter und Mundstück kann man abschrauben, zumindest bei den modernen Hörnern. Die meisten Orchestermusikerinnen und Musiker, die spielen ein sogenanntes Doppelhorn, also F- und B-Horn miteinander vereint. Das ist das, was Sie auch kennen aus dem Konzert, das mit den 4 Ventilen. Und das hat immerhin einen Tonumfang von knapp 4 Oktaven. Ja, soweit ein bisschen Instrumentenkunde zum Horn. Jetzt gibt es für Sie musikalisch noch ein bisschen was fürs Herz. Diese Villanelle für Horn und Orchester vom Komponisten Paul Dukas. Alison Balls spielt mit dem Philharmonischen Orchester Kiel. Die Leitung hat Benjamin Reiner. Das.

Da strahlt das Horn von Hornistin Allison Balls hier gemeinsam mit dem Philharmonischen Orchester Kiel unter der Leitung von Benjamin Reiners. Diese Villanelle für Horn und Orchester, Musik von Paul Dukas in den starken Stücken bei NDR Kultur. Das Horn, das ist schon lange kein Männerinstrument mehr. Immer mehr Frauen gibt es, die es spielen, auch in den großen Orchestern. Eine der bekanntesten Vertreterinnen bei uns in Europa ist da sicherlich Sarah Willis. Sie ist Hornistin bei den Berliner Philharmonikern und wirklich auch eine großartige Vermittlerin von Hornmusik. Vor ein paar Wochen hat sie ein Konzert gespielt hier bei uns in Norddeutschland beim Schleswig-Holstein Musikfestival im Stadtpark in Norderstedt Open Air. Da hatte sie nicht nur ihr Horn mitgebracht, sondern auch richtig viel gute Laune, hatte Musik aus Kuba im Gepäck und mit ihrem kubanischen Lieblingsorchester erleben wir sie jetzt auch mit dem Havana Lyceum Orchestra. Sarah Willis, Guantanamera.

Hornistin Sarah Willis und Guantanamera. Und damit war's das für heute mit den starken Stücken. Viel Herz fürs Horn. Ich bin Anna Nowak. Danke, dass Sie dabei waren. Machen Sie's gut.

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1: Um 19 Uhr mit Gisela Former. Die Spritpreise an Deutschlands Tankstellen steigen und steigen. Jetzt hat Bundeskanzler Merz in Aussicht gestellt, die Bürger zu entlasten. Aus der NDR Nachrichtenredaktion Daniel Runge.
2: Für viele Menschen, die täglich das Auto brauchen, ist eine Belastungsgrenze erreicht. Das hat Merz auf einer Wirtschaftsveranstaltung in Berlin gesagt. Und die Bundesregierung müsse handeln. Wie genau, das ließ der Kanzler allerdings offen. Der Bund tauscht sich über das Thema offenbar gerade mit den Ländern aus. Und Merz sagt, schon sehr bald werde es einen Vorschlag geben. Die Zeit drängt. Experten gehen davon aus, dass die Spritpreise an den Tankstellen wegen der Lage im Nahen Osten weiter steigen. Was man dagegen tun kann, ist allerdings in der Koalition umstritten. Staatlicher Spritpreisdeckel oder Übergewinnsteuer für Mineralölkonzerne, Senkung der CO2-Steuer oder Direkthilfen für Geringverdiener. Wie die Entlastung am Ende aussehen wird, ist also noch unklar.
1: Kriminelle Banden in Deutschland greifen immer häufiger zu Gewalt, um Opfer einzuschüchtern und Machtansprüche durchzusetzen. Das geht aus dem aktuellen Bundeslagebild organisierte Kriminalität hervor. Darin werden für das vergangene Jahr 20 Tötungsdelikte aufgeführt, 7 mehr als 2024. Auch die Zahl der Fälle von Körperverletzungen durch kriminelle Banden hat demnach deutlich zugenommen. Der Rauschgifthandel steht nach wie vor im Zentrum der organisierten Kriminalität. Die mit Abstand größte Zahl der Ermittlungsverfahren in diesem Bereich hatte mit Drogen zu tun. Die Hamburger Polizei bekommt eine neue Drohnenabwehr. Der Senat beschloss, rund 4,2 Millionen Euro in das System zu investieren. Dafür werden 3 moderne Abfangdrohnen angeschafft. Das System soll den Luftraum scannen und mögliche Gefahren melden. Die Drohnen können dann mit Hilfe künstlicher Intelligenz die Verfolgung aufnehmen und die fremde Drohne mit einem Netz einfangen. Gedacht sind die Abfangdrohnen insbesondere für Großveranstaltungen oder für Hamburgs kritische Infrastruktur. Der Schauspieler Ralf Richter ist tot. Ihr Vater sei in der vergangenen Nacht gestorben, schrieben seine Kinder Aline und Maxwell bei Facebook. Richter wurde 69 Jahre alt. Bekannt wurde er durch den Kinofilm Das Boot. Aber auch in Bang Boom Bang, Fußball ist unser Leben und in vielen TV-Rollen war er zu sehen. Richter litt schon seit längerem an gesundheitlichen Problemen. Das waren die Nachrichten. Und das Wetter in Norddeutschland. In der Nacht ziehen Schauer durch, zum Teil gibt's Gefahr von Starkregen. Im Südosten bleibt es aber noch trocken, Tiefstwerte 16 bis 11 Grad. Morgen zeitweise Schauer, örtlich Gewitter, auch längere trockene Abschnitte, Höchstwerte 18 bis 21 Grad. Am Donnerstag freundliche Phasen, zeitweise Regen bei 16 bis 20 Grad. Und am Freitag gibt es Sonne oder Wolken, dazu einige Schauer und einzelne Gewitter. Die Temperaturen klettern auf 17 bis 20 Grad. Es ist gleich 19.03 Uhr.
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3: Die beiden Klaviertrios von Felix Mendelssohn Bartholdy habe ich heute für Sie. Hören Sie zunächst das D-Moll-Trio Opus 49, also das deutlich prominentere seiner beiden Klaviertrios. In einer Aufnahme mit Martha Argerich, Klavier, Renaud Capuçon, Violine und Gauthier Capuçon, Violoncello. Aufgenommen im Juni 2002 in Lugano in der Schweiz.

Beifall für Martha Argerich, Renaud Capuçon und Gauthier Capuçon. Sie spielten das Trio Nummer 1, Opus 49 von Felix Mendelssohn Bartholdy. Nun zum Trio Nummer 2 von Felix Mendelssohn. Das ist in C-Moll geschrieben, sein Opus 66. Wir haben eine Aufnahme mit Ayek Kagan Violine, Natalia Gutmann Violoncello und Eliso Virsalaze Klavier. Eine Aufnahme vom Musikfestival in Wildbad Kreuth vom Juni 1997.

Beifall für alle Karan Violine, Natalia Gutmann Violoncello und Elisove Salatze Klavier. Sie spielten das Klaviertrio Nummer 2 Opus 66 von Felix Mendelssohn Bartholdy. Und damit geht Musica für heute zu Ende. Ludwig Hartmann wünscht Ihnen noch einen schönen Abend, vielleicht ja auch weiterhin bei NDR Kultur.

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1: Um 20 Uhr mit Anne Krambeer. Bundeskanzler Friedrich Merz hat Autofahrern kurzfristig eine finanzielle Entlastung beim Tanken in Aussicht gestellt. Der CDU-Chef sagte in Berlin, die Regierung werde auf Preistreiberei an den Tankstellen reagieren. Man könne verschiedene Steuern und Abgaben in den Blick nehmen, um den Verbrauchern zu helfen. Konkrete Maßnahmen nannte Merz nicht. Eine Übergewinnsteuer für Mineralölkonzerne schloss er allerdings aus. Finanzminister Lars Klingbeil begrüßte den Vorstoß. Seine Vorschläge liegen seit Wochen auf dem Tisch. Wegen des Bürgerkriegs im Jemen berät der UN-Sicherheitsrat in New York am Abend über die Situation an der wichtigen Meerenge Bab al-Mandab. Das Treffen war von Bahrain, Dänemark, Frankreich, Griechenland, Lettland und Großbritannien beantragt worden. Zusätzlich zu den 15 Mitgliedstaaten des Sicherheitsrats sollen auch Jemen und Saudi-Arabien teilnehmen. Die jemenitische Husi-Miliz ist bis an die Meerenge vorgerückt und könnte Handelsschiffe angreifen. Die Miliz hat allerdings erklärt, dass sie die Sicherheit der Schifffahrt gewährleisten möchte und nur saudische Schiffe als Ziele betrachtet. Das ukrainische Militär hat eine Gegenoffensive im Gebiet Donetsk öffentlich gemacht. Der Kommandeur des 3. Armeekorps berichtete, man habe nördlich der Stadt Lyman mehrere Dörfer von russischen Truppen befreit. Dies sei jedoch nur ein Teil der Offensive. Videoaufnahmen aus der Region legen nahe, dass es der Ukraine gelungen ist, die Stadt Lyman zu sichern und einen großen Vorstoß der russischen Streitkräfte zurückzuwerfen. Auch russische Militärblocker räumten Probleme bei Lyman ein. Die Bundesregierung hat 13 ausreisepflichtige Afghanen mit einem Charterflugzeug in ihr Herkunftsland bringen lassen. Wie eine Sprecherin des Bundesinnenministeriums mitteilte, handelte es sich um männliche afghanische Staatsangehörige. Sie seien ausnahmslos hier strafrechtlich in Erscheinung getreten. Bei den Straftaten ging es demnach unter anderem um Sexualdelikte, Körperverletzung und Drogenhandel. Der Schauspieler Ralf Richter ist tot. Wie seine Kinder mitteilten, starb er vergangene Nacht im Alter von 69 Jahren. Einem breiten Publikum wurde Richter Anfang der 80er Jahre durch seine Rolle im Filmklassiker Das Boot bekannt. Später spielte er häufiger den Ruhrpott-Proleten in Streifen wie Bang Boom Bang, Superstau oder Was nicht passt, wird passend gemacht. Das waren die Nachrichten. Zum Wetter. In der Nacht erst noch Regen, später von Nordwesten her Wolken und in der Altmark Regen, teilweise auch Gewitter, 18 bis 14 Grad. Morgen gelegentlich Sonne, von Westen her Schauer und Gewitter, 18 bis 22 Grad, in Sachsen 26 Grad. Es ist 20.03 Uhr.
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2: Ganz herzlich willkommen. Am Mikrofon begrüßt Sie Tobias Führenbach zum ARD Radio Festival, präsentiert von BR Classic. Heute sind wir beim Bayreuth Baroque Opera Festival, das am vergangenen Wochenende zu Ende gegangen ist. Bayreuth und Oper, das ist ein Perfect Match, nicht nur wegen der Wagner-Festspiele, sondern weil in der Altstadt eben auch noch eine weitere Perle der Theaterarchitektur steht, das markgräfliche Opernhaus der Wilhelmine von Bayreuth, prachtvoll ausgestattet, im Inneren ein Traum aus Blattgold, verschnörkelten Ornamenten und Malereien und so gut erhalten, dass es seit 2012 zum UNESCO-Welterbe gehört. In dieser barocken Prunkkulisse inszeniert Festivalchef und Countertenor Max Emanuel Zenzic jährlich eine Oper und übernimmt neben der Regie auch die Hauptrolle. Heuer hat er eine selten gespielte Oper von Georg Friedrich Händel ausgesucht, Floridante. Was hat ihn an diesem Werk so besonders gereizt?
3: Ich wollte eben eine unbekannte Oper von Händel machen. Floridante gehörte zu eines der Stücken, die wirklich also sehr, sehr wenig und kaum aufgeführt wurden. Und die Thematisierung von häuslicher Gewalt und Vergewaltigung ist schon etwas, was man jetzt nicht in jeder Oper findet. Und das ist ja das, was so ungewöhnlich ist bei Floridante, dass im Jahr 1721 so ein Thema auf die Bühne gebracht wird. Ne?
2: Dieses Thema sei heute genauso aktuell wie damals, sagt Max Emanuel Zenzic, denn noch immer definieren Männer ihre Macht auch über die Verfügbarkeit des weiblichen Körpers. In Floridante ist dieser brutale Machtmensch der Tyrann Oronte. Er hat den rechtmäßigen persischen König gestürzt und dessen kleine Tochter Elmira als sein eigenes Kind aufgezogen. Die inzwischen erwachsene Elmira liebt den Feldherrn Floridante und Oronte verspricht den beiden, in die Ehe einzuwilligen, wenn Floridante die feindlichen Tyrer besiegt. Doch Oronte hält sich nicht an sein Versprechen. Er will plötzlich selbst Elmira heiraten, nachdem er ihr erzählt hat, dass er gar nicht ihr leiblicher Vater ist. Für sie bricht eine Welt zusammen. Ihre bisherige Identität ist mit einem Schlag ausgelöscht. Und im selben Augenblick verwandelt sich ihr vermeintlicher Vater in ein Monster, das sie mit Gewalt zum Vollzug der Ehe zwingen will. Hören Sie nun den ersten Akt der Oper Floridante von Georg Friedrich Händel, in dem Floridante siegreich aus der Schlacht zurückkehrt und sich auf das Wiedersehen mit seiner Braut Elmira freut. Doch Oronte lässt die Ehe platzen und schickt den erfolgreichen Feldherrn in die Verbannung. Die Ausführenden sind Max Emanuel Zenzic als Floridante, Sonja Rounier als Elmira, Gerrit Illenberger als Oronte, Bruno Dissart als Timante, ein gefangener tyrischer Prinz, Eva Zalenga als Rossane, die ältere Tochter von Oronte, und Yanis François als Coralbo, ein persischer General. Markelos Chrysikos leitet das Wroclaw Baroque Orchestra.

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0: Das Liebespaar Floridante und Elmira muss sich unter Tränen verabschieden mit sehnsüchtigem Schmachten in dem Duett O mio caro, o mia cara. Denn der Tyrann Oronte schickt seinen besten Feldherrn trotz militärischer Erfolge in die Verbannung. Das war der erste Akt der Oper Floridante von Georg Friedrich Händel. Sie hören das ARD Radio Festival, heute präsentiert von BR Classic mit einem Mitschnitt vom Bayreuth Baroque Opera Festival. Die Rolle des Floridante singt Festivalleiter Max Emanuel Zenzic, der auch Regie führt. In seiner Inszenierung hebt er vor allem den Widerstand der Frauen hervor, die sich dagegen wehren, den Machtinteressen der Männer völlig ausgeliefert zu sein. Gerade dieser Aspekt erinnert Max Emanuel Zenzic an die Literatur einer Grande Dame der englischen Literatur im 19. Jahrhundert, Jane Austen.
1: Es ging auch um eine gewisse Parallele zwischen der Geschichte und Jane Austens Romanen, und ich habe mir gedacht, das passt eigentlich irrsinnig gut in so einen englischen Country House, in einem Jane Austen Roman, wo die Story ähnlich ist. Also so, es gibt viele Merkmale, die parallel sind. Und es ging also nicht nur um die Ästhetik, sondern es ging auch darum, einen Raum zu schaffen, wo diese Geschichte eine passende Umgebung hat, sodass man es auch wirklich verfolgen und verstehen kann.
0: Und so erschuf Max Emanuel Zenzic zusammen mit dem Bühnenbildner Helmut Stürmer und der Kostümbildnerin Corinna Gramosteanu das Szenario eines englischen Adelssitzes, ein Mikrokosmos, in dem damals alle Mitglieder des Haushalts eine soziale Rolle zu spielen hatten und aus der es kein Entrinnen gab, ohne das familiäre Konstrukt zum Wanken zu bringen. Familie war dabei höchst politisch, weshalb es in den Romanen von Jane Austen immer um den Gegensatz zwischen den individuellen Bedürfnissen der Frauen und den übergeordneten Interessen der Familie geht. Die konkreten inhaltlichen Zusammenhänge zwischen Händel und Austen seien für seine Inszenierung sehr fruchtbar gewesen, so Max Emanuel Zenzic.
1: Weil es in Floridante um zwei Liebespaare geht, also so ähnlich wie bei Sense and Sensibility. So ein Liebespaar, das ein dramatisches Liebespaar ist, und das andere ist eher so ein bisschen locker halt, ne? Und die sind eher lustiger. Und ähnlich ist es auch so im Floridante aufgebaut. Und es gibt eben diesen Patriarchen, diesen Oronte, der über alles gebietet und entscheidet, wer heiratet wen und wer darf gehen und wer muss bleiben. Und es ist auch so ähnlich wie in Jane Austens Romanen, gibt es immer wo einen Patriarchen, der bestimmt, wen darf wer heiraten. Und dann ist die Heroine ist unglücklich, weil sie ist in jemand anderen verliebt, muss aber jemand anderen heiraten. Und durch viel Herumgetue kommt alles dann wieder zum Glücklichen, ne?
0: Im zweiten Akt der Oper Floridante tritt für Elmira die Katastrophe ein. Statt Eheglück bricht für sie eine Welt zusammen. Oronte, der sie aufgezogen hat und den sie für ihren Vater hält, will sie zur Frau nehmen. In ihren Augen ist er dem Wahnsinn verfallen, aber nun tischt er ihr die grausame Wahrheit auf. Oronte ist nur ihr Ziehvater. Elmira ist die Tochter des rechtmäßigen Königs von Persien, den Oronte umgebracht hat. Und zu allem Überfluss will der Mörder sie auch noch heiraten. Voller Abscheu wendet sie sich von Oronte ab. Der aber stellt sie vor die Wahl: Herrschaft durch die Ehe mit ihm oder Tod. Es bleibt nur die Flucht mit ihrem geliebten Floridante, die aber misslingt und beide sind nun in den Händen des Tyrannen. Die Mitwirkenden in unserer Aufnahme aus dem markgräflichen Opernhaus in Bayreuth sind Max Emanuel Zenzic als Floridante, Sonja Rounier als Elmira, Gerrit Illenberger als Oronte, Bruno Dissart als Timante, ein gefangener tyrischer Prinz, Eva Zalenga als Rosane, die ältere Tochter von Oronte, und Yanis François als Koralbo, ein persischer General. Es spielt das Wroclaw Baroque Orchestra unter der Leitung von Markelos Chrysikos.
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Mit der Arie Ma che vuoi più da me endet der zweite Akt von Georg Friedrich Händels Oper Floridante. Die Prinzessin Elmira weint über ihr Schicksal. Ihre ganze Welt ist aus den Fugen geraten. Sie dachte, sie sei die Tochter des persischen Königs Oronte. Doch der hat ihr kurz zuvor eröffnet, dass er sie nur aufgezogen hat. In Wahrheit ist sie die leibliche Tochter des rechtmäßigen Königs Nino, den er gestürzt und getötet hat. Und nicht nur das. Oronte möchte sie heiraten, um seine Herrschaft zu legitimieren. Für sie fühlt es sich an wie Inzest und Vergewaltigung. Dass schon 1721 solche Themen so schonungslos in einer Oper von Georg Friedrich Händel angesprochen worden sind, das hat Regisseur Max Emanuel Zenzic so an dem Stoff fasziniert. Und deshalb hat er die Oper auf den Spielplan des diesjährigen Bayreuth Baroque Opera Festivals gesetzt, die zweiten großen Opernfestspiele in der oberfränkischen Stadt, die Zenzic seit der Gründung 2020 als Intendant leitet. Der Star dieses Festivals ist zweifellos das markgräfliche Opernhaus mit seiner prunkvollen Theaterarchitektur, UNESCO-Welterbe und perfekte Kulisse für die Händel-Oper Floridante, die am 4. September Premiere feierte. Hier im ARD-Radio-Festival, heute präsentiert von BR Klassik, geht es nun weiter mit dem dritten Akt der Oper Floridante. Der grausame Tyrann Oronte, ein Mörder, der seine Stieftochter Elmira heiraten möchte, erpresst ihren Bräutigam Floridante. Entweder er überredet Elmira, ihn zu heiraten, oder sie stirbt. Floridante versucht, ihr Leben zu retten, doch Elmira weigert sich. Lieber möchte sie sterben und auch Floridante ist bereit, mit ihr in den Tod zu gehen. Inzwischen hat auch das Volk und die Wache unter der Führung des Generals Coralbo erfahren, dass Elmira die rechtmäßige Thronerbin ist. Mit der Palastwache rettet Coralbo Elmira und Floridante und ruft sie im Namen des Volkes zum Königspaar aus. Im Original von Händel wird Oronte begnadigt. In der Inszenierung von Max Emanuel Zenzic findet der grausame Tyrann jedoch den Tod. Freiheit und Menschenwürde siegen am Ende über rücksichtslose Machtpolitik. Die Solistinnen und Solisten sind Max Emanuel Zenzic als Floridante, Sonja Runje als Elmira, Gerrit Illenberger als Oronte, Bruno Dissart als Timante, Eva Zalenga als Rossane und Yannis François als Coralbo. Außerdem musiziert das Wroclaw Baroque Orchestra unter der Leitung von Markelos Chrysikos.

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Sie hören es. Stürmischer Beifall in Bayreuth. Floridante, eine Oper von Georg Friedrich Händel, heute im ARD Radio Festival, präsentiert von BR Klassik.

Wir waren zu Gast im markgräflichen Opernhaus in Bayreuth, der Musiktheater-Hotspot in der Stadt für die vergangenen zwei Wochen. Die Hauptbühne des Bayreuth Baroque Opera Festivals. Auf dieser Bühne feierte am 4. September die Händel-Oper Floridante Premiere, neu inszeniert von Festivalleiter Max Emanuel Zenzic, der selbst auch die Titelrolle übernommen hatte. Die weiteren Solistinnen und Solisten: Sonja Runji als Elmira, Gerrit Illenberger als Oronte, Bruno Dissart als Timante, Eva Zalenga als Rossane und Yanis François als Coralbo. Markelos Chrysikos leitete das Wroclaw Baroque Orchestra, das diesjährige Residenzorchester des Bayreuth Baroque Opera Festivals. Bühnenbild: Helmut Stürmer. Kostüme: Corinna Gramosteanu. Licht: Christoph Pöschko. Regieassistenz: Konstantina Psoma und Bewegungsassistenz: Dimitra Antonaki. Soweit also dieser Mitschnitt hier aus Bayreuth. Hier im ARD Radio Festival ist noch reichlich Zeit bis 0 Uhr. Die versüßen wir Ihnen mit Musik aus Großbritannien. Und zwar von Benjamin Britten zunächst The Young Person's Guide to the Orchestra. In diesem Werk werden jungen Menschen auf spielerische Weise die Instrumentengruppen eines Sinfonieorchesters vorgestellt. Die Bamberger Symphoniker spielen unter der Leitung von Hannah Chang.

Orchesters vorgestellt. Das übernahmen hier die Bamberger Symphoniker am Pult Hannah Chang. In Großbritannien sind wir musikalisch unterwegs. Nun eine der bekanntesten Kompositionen für Militärblaskapellen. Die 1923 entstandene English Folk Song Suite des Engländers Ralph Vaughan Williams. Schüler unter anderem von Maurice Ravel und Max Bruch. Neben zahlreichen Filmmusiken und Chorwerken entstand auch ein ansehnliches Repertoire für Militärkapellen. Diese Stücke wurden teilweise so beliebt, dass sie für Orchester transkribiert wurden. So hören wir jetzt die Nürnberger Symphoniker, dirigiert von Michael Helmrath.

Die Nürnberger Symphoniker unter der Leitung von Michael Helmrath mit der English Folk Song Suite von Ralph Vaughan Williams. In the South, so heißt eine Konzertouvertüre von Edward Elgar, die er an der Riviera schrieb, beziehungsweise also dort mietete die Familie Elgar eine Villa. Schneeberge in der Ferne, das Mittelmeer vor der Tür, da geht es leicht von der Hand. Die Konzertouvertüre aber war eigentlich gar nicht geplant, sondern eine Sinfonie, die hatte Elgar als Genre noch gar nicht in Angriff genommen, wollte aber unbedingt und er verzweifelte zunächst an dieser Aufgabe. Aber wenn halt gerade etwas anderes besser zu Papier gebracht werden kann, dann nur raus damit. Und es ist ein tolles Stimmungsbild geworden, hier mit dem Royal Liverpool Philharmonic Orchestra unter der Leitung von Vasily Petrenko.

Zitat Edward Elgar, diese Reise war und ist künstlerisch ein kompletter Fehlschlag und ich bringe überhaupt nichts zustande. Die Symphonie wird in diesem sonnigen Land nicht komponiert werden. Statt der Symphonie versuche ich eine Konzertouvertüre für Covent Garden fertigzustellen. Ja, und das hat dann geklappt. Hier eben die Konzertouvertüre in The South mit dem Royal Liverpool Philharmonic Orchestra. Das war's hier im ARD Radio Festival. Tobias Hürenbach bedankt sich bei Ihnen fürs Einschalten. Wir hoffen, Sie hatten heute einen stimmungsvollen Opern- und Konzertabend präsentiert von BR Klassik. Vielen Dank an Tatjana Schewtschenko in der Sendetechnik. Wir gehen auf die 0 Uhr Nachrichten zu mit Musik der britischen Komponistin Ethel Smyth. Gute Nacht und gerne auf bald. Ciao, tschüss.

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1: Um 24 Uhr mit Karin Schumacher. Die Bundesregierung will Auto- und Lkw-Fahrer wegen der hohen Spritpreise entlasten. Bundeskanzler Friedrich Merz hat angekündigt, dass die Koalition rasch Vorschläge machen wird. Markus Wolf mit dem aktuellen Stand.
2: Der Kanzler blieb aber unklar, welche konkreten Maßnahmen er sich vorstellt. Das genaue Instrumentarium stehe noch nicht fest, so Merz. Die Regierung werde aber Steuern und Abgaben in den Blick nehmen und, Zitat, sehr bald einen Vorschlag präsentieren. Allerdings, bei der Kabinettssitzung morgen werden noch keine Beratungen erwartet. Dem Vernehmen nach dürfte lediglich am Rande über Entlastungen gesprochen werden. Merz zufolge könnte es etwa Direktzahlungen an private Haushalte geben. Das Finanzministerium würde daran bereits arbeiten.
1: Bundesverteidigungsminister Pistorius ist zu Besuch in Washington. Zum Auftakt hat er mit seinem US-amerikanischen Amtskollegen Hegseth eine Absichtserklärung unterschrieben zur verstärkten Zusammenarbeit bei Rüstungsprojekten. Das teilte das Bundesverteidigungsministerium in Berlin mit. Dabei gehe es um Entwicklung, Produktion, Lizenzfertigung und Instandhaltung von Rüstungsgütern. Ziel sei auch eine Stärkung von Lieferketten. OpenAI will KI zusammen mit Konkurrenzunternehmen regulieren. Gemeinsam mit Anthropic und Google solle eine Organisation zur Selbstregulierung geschaffen werden, hieß es von OpenAI. Vorbild könnte die private Aufsichtseinrichtung FINRA für die Börse in den USA sein. Hintergrund ist eine Aussage von US-Präsident Trump, wonach er eine staatliche Regulierung bei der Entwicklung von künstlicher Intelligenz ablehnt. Am Wochenende hatten die KI-Unternehmen OpenAI und Anthropic die Konkurrenz aufgerufen, den Fortschritt von KI zu drosseln. Der Irak will mehr Öl nach Europa liefern. Nach einem Treffen mit Kanzler Merz in Berlin erklärte der irakische Regierungschef El-Saidi, sein Land wolle die Produktionskapazitäten verdoppeln. Die Hälfte davon könne nach Europa und in die USA fließen. Denkbar sei auch eine neue Pipeline zwischen dem Irak und Deutschland. Zwei Anwohner des Flughafens sind an Malaria erkrankt. Nach Angaben des Gesundheitsamts haben die beiden zuvor keine Auslandsreisen gemacht. Bürger, die in der Nähe des Airports wohnen, sollen bei typischen Symptomen zum Arzt gehen. Ende August starben zwei Mitarbeiter des Flughafens an Malaria. Ursache soll eine infektiöse Mücke sein, die im Flugzeug mitkam. Das Wetter in Deutschland: in der Nacht von Nordwesten bis nach Osten teils kräftige Schauer und Gewitter, lokal mit Starkregen, 18 bis 10 Grad. Am Tag vielerorts wechselhaft, im Südosten bis zum Nachmittag freundlich, später auch da kräftige Schauer und Gewitter. Damit ist es 0 Uhr und 3 Minuten.
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4: Durch dieses ARD-Nachtkonzert begleitet Sie Tobias Führenbach. Ich freue mich, dass Sie eingeschaltet haben und mit uns jetzt in diese Nacht gehen, mit Musik von Robert Schumann nämlich. Truls Mörk ist der Solist in unserer ersten Einspielung, nämlich er am Violoncello zu erleben mit dem WDR-Sinfonieorchester Köln unter der Leitung von Hans Fonck. Zusammen haben sie das Cellokonzert A-Moll von Robert Schumann eingespielt.

In nur 14 Tagen komponiert und vollendet im Jahr 1850 das Cellokonzert A-Moll von Robert Schumann. Truls Mörck konzertierte hier mit dem WDR-Sinfonieorchester Köln unter der Leitung von Hans Fonck. Das war die Einspielung hier im ARD-Nachtkonzert. Und da streifen wir in den ersten beiden Stunden durch das Sendegebiet des Westdeutschen Rundfunks und treffen jetzt auf den Pianisten Michael Endres. Er beglückt uns mit der Klaviersonate E-Moll von Karl Maria von Weber.

Michael Endres mit der Klaviersonate E-Moll von Karl Maria von Weber. Nun begleitet uns das kleine Konzert durch diese Nacht auf Mittwoch. Das Ensemble wurde 1980 von dem Dirigenten und Kirchenmusikdirektor Hermann Max gegründet. Ja, und der Name lehnt sich an ein historisches Vorbild aus dem 18. Jahrhundert, nämlich an das Leipziger Große Konzert, aus dem später das weltberühmte Gewandhausorchester hervorging. Also das kleine Konzert unter Hermann Max mit der Ouvertüre B-Dur von Johann Friedrich Fasch.

Das kleine Konzert unter Hermann Max spielte die Ouvertüre B-Dur von Johann Friedrich Fasch hier im ARD-Nachtkonzert, präsentiert von BR Klassik. Schön, dass Sie mit dabei sind. Es sind Welten, die zwischen den Klavierkonzerten von Mozart und Chopin liegen. Eine Brücke dorthin baute zum Beispiel der französische Komponist Ferdinand Hérold, der im Sterbejahr von Mozart geboren wurde, dann aber recht früh ebenfalls verstarb, 1833. Seinen Zeitgenossen war er vor allem als Opernkomponist bekannt. Heutzutage tauchen aber auch immer mehr Einspielungen seiner Klavierkompositionen auf. Und das ist ein Mix aus klassischen und frühromantischen Ideen. Das Klavierkonzert Nummer 4.

Klavierkonzert Nummer 4 E-Moll von Ferdinand Erhold. Angeline Pondépère konzertierte zusammen mit dem WDR-Funkhausorchester. Am Pult stand Konrad van Alphen. Sie hören das ARD-Nachkonzert und da heißt es bei uns jetzt Bühne frei für Romeo und Julia, in Szene gesetzt hier von Sergei Prokofjew. Seine Orchestersuite Nummer 1, die hat 7 verschiedene Teile. Es geht los mit dem Volkstanz, dann folgt eine Szene, ein Madrigal, ein Menuett, dann ein Maskenspiel, die Balkonszene spielt dann eine Rolle und zum Schluss Tybalts Tod. Romeo und Julia von Sergei Prokofjew.

die Romeo und Julia Suite Nummer 1 von Sergei Prokofjew. Wir hörten das WDR-Sinfonieorchester Köln. Am Pult stand Stanisław Skowaczewski. Kurz vor 2 Uhr ist es. Mit Musik von Gabriel Fauré geht es auf die Nachrichten zu.

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1: Um 2 Uhr mit Olaf Knapp. Bundeskanzler Merz hat seine für nächste Woche geplante Reise nach New York zur UN-Vollversammlung abgesagt. Außerdem wurde eine Präsidiumssitzung der CDU auf Sonntagabend vorgezogen, bei der es mehreren Medienberichten zufolge schon um seine Zukunft als Kanzler gehen könnte. Nach Einschätzung von Hauptstadtkorrespondent Matthias Deiß hängt sehr viel an den beiden Landtagswahlen am Sonntag.
2: Ja, die Generalvollversammlung, das ist die große Weltbühne, die Friedrich Merz da sausen lässt. Das macht er nicht gerne. Er werde die Reise nicht antreten, da seine Präsenz in Berlin erforderlich ist, hören wir aus Regierungskreisen. Heißt übersetzt, die Hütte brennt, und zwar so richtig. Friedrich Merz fürchtet eine Schockwelle nach den Landtagswahlen am kommenden Sonntag. Er kämpft um sein Amt, er muss die Lage beruhigen. Das geht nur vor Ort hier in Berlin.
1: Die teuren Maskenkäufe in der Pandemiezeit beschäftigen heute den Bundesgerichtshof. Mehrere Unternehmen fordern deswegen noch Geld vom Bund. Das BGH-Urteil könnte für zahlreiche weitere Fälle wegweisend werden. Es drohen Zahlungen in Milliardenhöhe. Die Firmen berufen sich auf Verträge mit dem früheren Gesundheitsminister Spahn. Der hatte im Jahr 2020 zugesagt, dass der Staat Corona-Schutzmasken zu einem Fixpreis kauft. Und zwar in unbegrenzter Menge. Als mehr geliefert wurde als erwartet, stoppte Spahn die Abnahme. Eine über Litauen von NATO-Kampfjets abgeschossene Drohne war nach Angaben des litauischen Verteidigungsministeriums mit Sprengstoff bestückt. Die Sprengladung sei von Spezialkräften entschärft worden, hieß es. Die Drohne werde noch untersucht und analysiert. Nach ersten Erkenntnissen kam die Drohne in der vergangenen Nacht wahrscheinlich von Belarus aus in den litauischen Luftraum. Der Schauspieler Ralf Richter ist tot. Er starb im Alter von 69 Jahren in Köln. Seinen Durchbruch hatte Richter Anfang der 1980er Jahre in Wolfgang Petersens Welterfolg Das Boot. Aus Köln Fabian May.
3: Auch in der Ruhrgebietsfamiliensaga Rote Erde des WDR spielte er eine tragende Rolle als Kumpel Otto Schablowski. Später war Richter in vielen Ruhrpott-Komödien zu sehen, wie Bang Boom Bang oder Was nicht passt, wird passend gemacht. Auch seine Rolle in der Serie Pastewka ist unvergessen. Da spielte er sich selbst als Choleriker, der nur teilweise zum Buddhisten bekehrt ist. Richter war ein Kind des Ruhrgebiets. Er wuchs in einer kinderreichen Familie in einem Bochumer Arbeiterviertel auf. Zuletzt lebte er lange in Köln.
1: Das Wetter in Deutschland. Nachts von Nordwesten her Regen, im Südosten meist trocken, teils neblig, Tiefstwerte 17 bis 10 Grad. Am Tage wechselhaft mit Schauern und Gewittern, an den Alpen zum Teil kräftig. Gebietsweise Sonne, Höchstwerte 18 bis maximal 26 Grad. Es ist 2 Uhr.
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4: Mit Tobias Hürenbach, hallo, herzlich willkommen. Diese Stunde, die beginnt mit Kammermusik von Johannes Brahms. Sein Trio in feierlichem S-Dur, geschrieben für Klavier, Horn und Violine, das sind hier Mischa Greul, dann Sung Yun Hu und Andreas Janke.